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1: A57 Krefeld-Köln zwischen Dormagen und Köln-Worringen, 1 Kilometer Stau. Und A59 Düsseldorf-Köln zwischen Dreieck Monheim-Süd und Leverkusen-Rheindorf, 1 Kilometer stockender Verkehr. Wir wünschen allen unterwegs gute Fahrt.
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2: Claudia Lös hier, hallo zusammen, kommt gut durch die Nacht.

0: Toten Hosen. Nur nach vorn. Künstler sind ja sehr sensible Wesen, wissen wir alle. Wenn man Atzes aktuelle Podcast-Folge hört, dann könnte man auch sagen, sie sind hochempfindlich.
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3: Ja, nee, ist klar.
4: Ach, hör auf. So geht's ja nun auch nicht. Leck mir am Arsch, ey. Das ist doch kein Zustand. Eine Woche verbringen wir quasi in der Dampfsauna. In der Woche drauf bist du mit der Regenjacke unterwegs und hast vorsichtshalber einen Fottischlüpper und dicke Socken an. Am Mittwochmorgen bin ich hier in Hamburg um 8 Uhr zum Zahnarzt. Ich sag mir, Atze, zieh mal lieber ein Sweatshirt über, es ist gerade kalt. Ich laufe also pünktlich hier los und stelle nach 10 Minuten fest, also, es regnet ja die ganze Zeit. Also ich habe so richtig schön den Pelz nass gekriegt. Ich saß im Wartezimmer bei meiner Zahnfee und war am Bibbern wie so ein Rehpinscher. Ja, das Erste, was ich gedacht habe, ja, das gönne ich meiner Perle, dass ich so nass geworden bin. Die hätten mir auch sagen können, dass ich eine Regenjacke anziehen soll. Ja, ich habe richtig hämisch gelacht, aus Schadenfreude ihr gegenüber. Hoffentlich werde ich krank, habe ich noch gedacht. Jetzt muss man wissen, mein Spatzel ist so eine echt nordische. Die kommt so richtig aus dem Norden, also nördliches Norddeutschland, so eins vor Dänemark. Das heißt, schlechtes Wetter kennt die gar nicht. Solange die Schafe noch Locken haben, ist kein Wind, sagen diese Nordmenschen. Wenn es draußen regnet und ich will mit dem Auto statt Fahrrad, sagt die, ach, wegen dem bisschen Nebel, du Lüttenschieder. Und die meint das auch so. Die fährt wirklich mit ihrem Rädchen durchs größte Schiedwetter mit bester Laune. Topolle, oder?
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0: Das Wetter.
1: Klar und trocken ist es heute Nacht. Temperaturen sind noch sehr angenehm bei 11 bis 15 Grad. Morgen früh dann wieder viel Sonne. Sommerlich warm wird es bei bis zu 30 Grad.
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2: A57 Krefeld-Köln zwischen Dormagen und Köln-Worringen. 1 Kilometer Stau. Wir wünschen allen unterwegs gute Fahrt.
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1: Hallo zusammen, kommt gut durch diese Nacht.
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0: Alex Warren und Fever Dream. Ach, das ist ja auch sehr unangenehm hier. Am zweitgrößten Londoner Flughafen in Gatwick hat es gestern Probleme mit der Wasserversorgung gegeben. Da mussten die Reisenden 8 Stunden lang ohne Toilette auskommen. Restaurant war zu, Klo war zu, es gab ja kein Wasser. Ja. Und das Ganze so zum Start in den Urlaub stelle ich mir schon suboptimal vor.
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1: Ich bin Uli Reitinger. Nach dem Anschlag am Rande des Berliner Christopher Street Days geht die Diskussion über politische Konsequenzen weiter. Innenminister Dobrindt zum Beispiel fordert im ZDF, dass bei volljährigen Gefährdern in Zukunft immer das Erwachsenenstrafrecht angewendet werden soll. Am Brandenburger Tor haben am Abend erneut hunderte Menschen der Opfer des Anschlags gedacht.
2: Vor dem Brandenburger Tor liegen inzwischen unzählige Blumen, Kerzen und persönliche Botschaften. Viele Menschen halten einfach kurz inne oder suchen auch das Gespräch mit anderen. Während Berlin trauert, läuft die politische Aufarbeitung weiter. Bundeskanzler Merz will prüfen lassen, wie sich islamistische Gefährder künftig stärker einschränken lassen. Zoe Tassovali, Nachrichtenredaktion.
1: Vor Beginn einer neuen Hitzewelle in Frankreich versucht die Feuerwehr, die an der Atlantikküste wütenden Waldbrände weiter einzudämmen. Während der größere der beiden Brände bei Bordeaux den Einsatzkräften weiterhin zu schaffen mache, sei der flächenmäßig kleinere Brand inzwischen unter Kontrolle. Das sagte Präsident Macron beim Besuch der Einsatzleitung am Abend in Bordeaux.
3: Schon jetzt ist das Ausmaß des Feuers westlich von Bordeaux beispiellos und die Behörden fürchten, dass das Schlimmste noch nicht vorbei ist. Ab heute schnellen die Temperaturen wieder in die Höhe und die trockene Hitze könnte das Feuer weiter anfachen. Um zu verhindern, dass die Flammen noch weiter um sich greifen, haben die Einsatzkräfte unzählige Schneisen in den Wald gerodet. Mehr als 4000 Feuerwehrleute und Soldaten sind in der Region im Einsatz. Ab heute helfen auch deutsche Kräfte bei den Löscharbeiten. Wann die Urlauber und die evakuierten Anwohner zurück nach Hause können, ist noch unklar. Aus Bordeaux, Rachel Sommer.
1: US-Präsident Trump hat die Angriffe auf den Iran nach eigenen Angaben vorerst ausgesetzt, um laufenden Verhandlungen eine weitere Chance zu geben. Der Website Axios sagte Trump, die Gespräche seien weit fortgeschritten. Dabei gehe es um die Straße von Hormuz und ums iranische Atomprogramm. Porsche will bis 2035 weitere 5000 Arbeitsplätze in der Region Stuttgart abbauen. Betroffen sind das Stammwerk in Zuffenhausen und das Entwicklungszentrum in Weissach. Im Gegenzug wird die Standortsicherung bis Ende 2035 verlängert. Betriebsbedingte Kündigungen sind ausgeschlossen. Der Abbau soll vor allem über Altersteilzeit, Fluktuation und freiwillige Aufhebungsverträge erfolgen.
4: Das Wetter.
5: Jetzt in der Nacht noch wechselnd bis gering bewölkt. Restliche Nacht geht dann trocken weiter. Dazu Werte, die liegen noch so zwischen 14 und 11 Grad. Der Dienstag, der macht dann sehr sommerlich weiter. Sonnig und trocken geht's durch den Tag. Und das dann bei heißen 27 bis 31 Grad.
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7: A57 Krefeld-Köln zwischen Dormagen und Köln-Worringen. 1 Kilometer Stau. Wir wünschen allen unterwegs gute Fahrt.
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5: Tja, wir spendieren gleich einen 90er von Big Mountain. Baby, I love your way. Starten jetzt erstmal hier mit Taylor Swift und Opel.

0: Tag zusammen. Ich habe es gerade gesagt, im Wetter heute geht es wieder Richtung 30 Grad. Hier mal unser Abkühlungstipp. Es geht mal an den Auesee. Stefan Rejek, der war für uns in Wesel-Flüren.
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2: Das große Badesee-Tindern. Wo treffen wir uns?
3: Am Auesee in Wesel-Flüren.
2: Muss ich was bezahlen?
4: Der Eintritt ist hier völlig kostenlos. Wir nehmen lediglich Parkgebühren hier für den Parkplatz. Pro Stunde 1,20.
2: Was können wir da machen?
5: Surfen, tauchen,
6: sich ausruhen und schwimmen gehen.
7: Wir machen hier Urlaub, Fahrradfahren, Pause machen.
8: Bretter, Badeinseln, alles dabei.
9: Minigolfanlage. Da vorne ist eine Angelbucht.
10: Hier sind Toiletten, hier sind Dusche, hier ist eine Aufsicht, hier ist eigentlich alles.
11: Kann ich meine Kids mitbringen?
12: Auf jeden Fall. Für Kinder ist ja gerade schön hier auch mit dem Sand und so, ne?
13: Da vorne ist ein Spielplatz.
14: Wir sind im Wasser den ganzen Tag.
15: Und letzten Sonntag wurden hier Babys getauft. Das war ein Riesengottesdienst mit Bänken.
13: Total schön.
15: Und wir sind alle runter in den Auersee und wurden getauft.
13: Richtig
15: echt
13: schön,
15: cool, war richtig schön.
2: Treffen wir uns zum Essen oder nur für Drinks?
16: Auersee bei Ötzi gibt es von Nuggets bis Mozzarella Sticks, von Kebab bis Currywurst, leckere Pommes, Getränke, Bier, Coca-Cola, Fanta, Softdrinks, alles, was der Herz begehrt.
11: Können wir da chillen?
17: Ja, total schön. Mit den Boards, dass man die jederzeit nutzen kann.
18: Wenn nicht ganz so voll ist, also in der Woche geht sowieso, aber ich denke, in den Ferien wird es brechend voll.
19: Weil es so weitläufig ist, glaube ich, verteilt sich das sehr gut, sowohl hier auf der Liegewiese wie als auch im Wasser, weil der See halt sehr groß ist.
20: Heute ist mega.
2: Ist es ein Match?
21: Ja, auf jeden Fall ein Match. Der Eintritt beim Auersee ist kostenlos und das Gelände ist einfach riesig. Es gibt Wiesenplätze, aber auch kleine und abgeschiedene Buchten, Plätze für Volleyball und Fußball, einen Minigolfplatz und einen Frisbee-Court. Und der Imbiss hat auch eine Riesenauswahl von klassischer Pommes bis Falafel.
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0: Das Wetter.
1: Jetzt in der Nacht Regen, kein Thema mehr. Es bleibt wechselnd, bewölkt und trocken. Das bei 14 bis 11 Grad. Und so macht der Dienstag dann weiter. Es wird sehr sommerlich. Die Temperaturen gehen nochmal ordentlich nach oben. Bei 27 bis 31 Grad bleibt es den ganzen Tag sonnig und trocken.
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2: A57 Krefeld-Köln zwischen Dormagen und Köln-Worringen. 1 Kilometer Stau. Wir wünschen allen unterwegs gute Fahrt.
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1: Ja, und es geht direkt weiter durch die Nacht jetzt mit Musik von den Black Eyed Peas. Hier sind sie mit Shut Up. 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
1: Ich bin Uli Reitinger. Nach dem Anschlag am Rande des Christopher Street Days in Berlin hat sich Innenminister Dobrindt für einen verschärften Umgang mit sogenannten extremistischen Gefährdern ausgesprochen. So forderte er im ZDF-Heute-Journal eine Änderung beim Jugendstrafrecht.
2: Ich bin sehr dafür, dass wir uns darüber unterhalten in der Politik, ob wir nicht bei Gefährdern das Jugendstrafrecht einfach nicht mehr anwendbar machen. Dass wir bei Gefährdern die Fußfessel zur obligatorischen Regel machen und dass wir dafür sorgen, dass Gefährder auch in Präventivhaft genommen werden können.
1: Das Bundeskriminalamt betrachtet laut einem Bericht des Redaktionsnetzwerks Deutschland derzeit 410 Menschen als islamistische Gefährder. Dazu kommen 65 Gefährder im Bereich Rechtsextremismus und 17 im Bereich Linksextremismus. Vor Beginn einer neuen Hitzewelle in Frankreich versucht die Feuerwehr, die an der Atlantikküste wütenden Waldbrände weiter einzudämmen. Präsident Macron besuchte am Abend die Einsatzleitung in Bordeaux. 2500 Feuerwehrleute, 18 Löschflugzeuge und 1500 Soldaten sind im Einsatz. Aus Deutschland kamen 2 Transporthubschrauber und ein Transportflugzeug mit Material in der Krisenregion an. Bei Porsche fallen in den kommenden Jahren weitere 5000 Stellen in der Region Stuttgart weg. Im Gegenzug haben sich Unternehmen und Betriebsrat darauf geeinigt, betriebsbedingte Kündigungen bis Ende 2035 auszuschließen.
3: Die Jobs sollen vor allem über Altersteilzeit, freiwillige Aufhebungsverträge und frei werdende Stellen wegfallen. Gleichzeitig investiert Porsche gut 2 Milliarden Euro in die beiden Stammwerke Zuffenhausen und Weissach. Für die Beschäftigten bedeutet der Kompromiss aber auch Einschnitte. Das Weihnachtsgeld fällt geringer aus, Homeoffice wird eingeschränkt und Tariferhöhungen werden bis 2035 teilweise einbehalten. Zoe Tassovali, Nachrichtenredaktion.
1: Im vergangenen Jahr sind deutlich weniger Kinder und Jugendliche zu ihrem Schutz vorübergehend in Einrichtungen oder Pflegefamilien aufgenommen worden als im Vorjahr. Die Zahl der Vorübergehenden in Obhutnahmen sank 2025 um 18% auf knapp 57.000 Kinder und Jugendliche, das teilte das Statistische Bundesamt mit. Hauptgrund, es sind weniger unbegleitete Minderjährige aus dem Ausland eingereist.
4: Das Wetter.
5: Jetzt in der Nacht Regen, kein Thema mehr. Es bleibt wechselnd, bewölkt und trocken. Das bei 14 bis 11 Grad. Und so macht der Dienstag dann weiter. Es wird sehr sommerlich. Die Temperaturen gehen nochmal ordentlich nach oben. Bei 27 bis 31 Grad bleibt es den ganzen Tag sonnig und trocken.
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7: A57 Krefeld-Köln zwischen Dormagen und Köln-Worringen. 1 Kilometer Stau. Wir wünschen allen unterwegs gute Fahrt.
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5: Tja, und gleich haben wir was zum Wachwerden von Bon Jovi. Jetzt starten wir erstmal ein bisschen milder in diese Stunde rein. Mit Musik von Miles Smith, hier ist er mit Stargazing. Ich bin Andreas Grunwald, euch einen schönen Dienstag.
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0: Bon Jovi und Bed of Roses. Ja, was verbindet ihr eigentlich alle so mit einem Fluss? Ja, ist ein Gewässer, das Hindernisse überwindet, lange Wege hinter sich bringt, mal langsam, mal schnell fließt und schließlich dann irgendwann im Meer mündet. Ja, ist doch mal alles super Material für einen Song. Genau das hat sich Ray Garvey auch gedacht, hat den Song auch Rivers genannt, hat er zusammen mit Imran aufgenommen und der hat mal ein bisschen was über den Song erzählt.
1: In Rivers geht es darum, für jemanden da zu sein, vollkommen egal, was passiert. Im Refrain geht es ja auch genau darum, egal wie schwer es ist, ich werde dich tragen. Selbst wenn die Flüsse nicht mehr fließen, werde ich für dich da sein.
0: Ja, und der Song ist sehr persönlich geworden. In dem Song geht es nämlich um die beiden großen Lieben von Imran und von Ray. Das hat uns hier Ray verraten.
2: Es ist ein wunderschönes Lied über den Weg zur Liebe. So ist The River, das Fluss, es verkörpert halt den Weg, die wir beide in unser Leben halt irgendwie so gegangen sind, um unsere Liebe zu finden. So wie Imran das erwähnt mit Valerie und genauso wie ich mit Josephine. Irgendwie so diese erste Mal, diese erste Begegnung, dieses erste Gefühl von verliebt zu sein. Man glaubt, dass man das schon tausendmal geschrieben hat, aber dann schreibt man das einmal und denkt so halt, das ist genau das, was ich sagen sollte oder wollte. Und das ist crazy nach so vielen Jahren vom Songwriting.
0: Ja, eine wunderbare Liebeserklärung also an zwei Menschen und an Freundschaft, Vertrauen und Zusammenhalt. Wir hören mal rein.
3: Hey everybody, Ray Garvey hier und das ist jetzt meine neue Single. Das ist Rivers und das ist zusammen mit meinem guten Freund Imran. Genießt es. God bless. Bye bye.
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0: Das Wetter.
1: Jetzt in der Nacht noch wechselnd bis gering bewölkt. Restliche Nacht geht dann trocken weiter. Dazu Werte, die liegen noch so zwischen 14 und 11 Grad. Der Dienstag, der macht dann sehr sommerlich weiter. Sonnig und trocken geht's durch den Tag. Und das dann bei heißen 27 bis 31 Grad.
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2: A57 Krefeld-Köln zwischen Dormagen und Köln-Worringen. 1 Kilometer Stau. Wir wünschen allen unterwegs gute Fahrt.
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1: Und das mit Andreas Grunwald. Angenehme Nacht zusammen. Musik haben wir natürlich auch dabei. Spielen wir jetzt von Nelly Furtado. Hier ist sie mit Man Eater.

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0: Ich bin Uli Reitinger. Nach dem Anschlag am Rande des Christopher Street Days am Wochenende hat Bundeskanzler Merz politische Konsequenzen angekündigt. Der CDU-Chef sagte in Berlin, für konkrete Entscheidungen sei es zwar noch zu früh, klar sei aber, dass es nicht bei Worten bleiben dürfe.
1: Wir werden mit Besonnenheit, aber auch mit Entschlossenheit reagieren müssen und vor allem die Frage beantworten müssen, wie es eigentlich sein kann, dass ein Mann, der so eingestuft ist hier in Berlin, sich unbehelligt in die Nähe des Christopher Street Days begeben konnte und dort diesen Anschlag verüben konnte.
0: Der mutmaßliche Täter war den Behörden als Islamist bekannt, war auf Bewährung auf freiem Fuß und galt als Gefährder. Am Abend haben am Brandenburger Tor wieder hunderte Menschen der Opfer des Anschlags gedacht. Zahlreiche Trauernde legten dort Blumen nieder. Bei dem mutmaßlich islamistischen Anschlag war eine polnische Mutter getötet worden, die mit ihrer Tochter in Berlin war. 29 Menschen wurden verletzt, befinden sich inzwischen aber nicht mehr in kritischem Zustand. Vor Beginn einer neuen Hitzewelle in Frankreich versucht die Feuerwehr, die an der Atlantikküste wütenden Waldbrände weiter einzudämmen. Während der größere der beiden Brände bei Bordeaux den Einsatzkräften weiterhin zu schaffen mache, sei der flächenmäßig kleinere Brand inzwischen unter Kontrolle. Das sagte Präsident Macron beim Besuch der Einsatzleitung am Abend in Bordeaux.
2: Schon jetzt ist das Ausmaß des Feuers westlich von Bordeaux beispiellos und die Behörden fürchten, dass das Schlimmste noch nicht vorbei ist. Ab heute schnellen die Temperaturen wieder in die Höhe und die trockene Hitze könnte das Feuer weiter anfachen. Um zu verhindern, dass die Flammen noch weiter um sich greifen, haben die Einsatzkräfte unzählige Schneisen in den Wald gerodet. Mehr als 4000 Feuerwehrleute und Soldaten sind in der Region im Einsatz. Ab heute helfen auch deutsche Kräfte bei den Löscharbeiten. Aus Bordeaux, Rachel Sommer.
0: Die Stimmung in der deutschen Wirtschaft hat sich im Juli den dritten Monat in Folge von den Dämpfern infolge des Iran-Kriegs erholt. Das IFO-Geschäftsklima stieg um 0,9 Punkte auf 86,6 Punkte. Gestützt wurde der Indikator vor allem durch die verbesserten Erwartungen der Unternehmen. Vor allem im Dienstleistungssektor, auf dem Bau und im Handel hält sich das Geschäftsklima weiter auf.
3: Das Wetter.
4: Die Abkühlungspause, die ist rum. Der Dienstag schleppt neue Hitze an. Das wird heute sehr sommerlich, geht sonnig und trocken durch den Dienstag. Und das mit Werten um 30 Grad.
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5: A57 Krefeld-Köln zwischen Dormagen und Köln-Worringen. 1 Kilometer Stau. Wir wünschen allen unterwegs gute Fahrt.
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4: Da starten wir rein in den Dienstagmorgen jetzt mit Dua Lipa und Houdini. Ich bin Andreas Grunwald, euch einen schönen Dienstagmorgen.

0: Das hier neue Musik von Moskena, Rhythm Unknown.
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0: Das klären wir zusammen mit Kollege Leo Arrigi. Leo, schönen guten Morgen.
2: Guten Morgen.
0: Starten wir erstmal mit NRW. Es wird wieder heißer, ne?
2: Ja, ganz genau. In NRW gibt es heute richtig schön knallig Sonne bei maximal 31 Grad. Und es ist erst der Auftakt, muss man sagen, für eine richtig heiße Phase. Morgen können dann bis zu 36 Grad drin sein. Donnerstag sogar bis zu 38. Ich würde sagen, wir rufen uns noch mal kurz die Key Facts bei so heißem Wetter vor Augen. Gruni, was ist das gleich?
0: Bitte? Dann werden ja heute die Top 10 der Jugendwörter noch mal vorgestellt. Wie war das noch gleich im letzten Jahr?
2: Ja, letztes Jahr hat das Crazy gewonnen. Übersetzt heißt das sowas wie, ist ja total verrückt. In den Top 3 außerdem dabei Checkst du und Gunen. Und letzteres auch wirklich ein wildes Wort. Beschreibt ja die exzessive Selbstbefriedigung, die man sehr lange herauszögert. Ja. So, und heute stellt der Langscheid Verlag also die neue Liste mit neuen Wörtern vor. Danach darf wieder abgestimmt werden, welches Wort Erwachsene dann 3 Monate später falsch benutzen.
0: So, und im Fußball gibt es heute den nächsten großen Namen da, und zwar auf der Trainerbank. Was passiert da denn?
2: Ja, da wird der neue Nationaltrainer vorgestellt. Zinedine Zidane, der gilt als klarer Favorit für den Job, würde Didier Deschamps beerben, der Frankreich 14 Jahre lang trainiert hat und 2018 ja auch gemeinsam mit der Mannschaft Weltmeister geworden ist. Und es passt gerade total ins Bild, finde ich. Also in Deutschland haben wir jetzt Jürgen Klopp als Bundestrainer, jetzt eventuell noch Zidane auf der französischen Trainerbank. 2002 war die WM der legendären Spieler. 2030, finde ich, könnte dann die WM der legendären Trainer werden.
0: Mal gespannt sein. Also heißer Tag heute in NRW, neue Jugendwortliste und ein großer Name für Frankreichs Trainerbank. Dankeschön, Leo.
2: Gerne.

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1: Tja, und morgens um 5:30 schon die erste Boyband servieren. Sowas haben wir drauf. Hier sind jetzt bei uns NSYNC und I Want You Back. Ich bin Andreas Grunwald. Schönen guten Morgen.

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0: Ja, gerade eben nochmal extra nachgeguckt. Es ist fast 35 Jahre her. Am 6. August 91, da wurde die weltweit erste Website veröffentlicht. Ja, und heute, es geht kaum noch ohne.
1: Augenblick mal.
2: Wenn ich etwas wissen will, frage ich erstmal das Internet. Dank Google oder KI-Chat finde ich ja schnell eine Menge raus, ohne viel Aufwand. Und mit so einem KI-Chatbot kann ich ja sogar persönliche Themen besprechen. Das kann schon erstmal hilfreich sein, um in ein Thema einzusteigen. Nur auf Fragen wie, ist dieser Lebensweg der richtige für mich? Sollte ich heiraten oder den Job im Ausland annehmen? Auf die gibt es keine Standardantwort bei Wikipedia. Und ChatGPT ersetzt keinen Freund oder Vertrauten. Hier verzichte ich lieber auf Suchmaschinen und mache die Chatbots zu und versuche, still zu werden, in mich reinzuhören. Was will ich? Was ist gut für mich und für die, die ich liebe? Manche beten in solchen Momenten oder reden mit vertrauten Personen. Oft finde ich so eine Antwort. Nicht die eine gültige Schnelle bei Google oder von der KI, sondern meine Antwort, die mich persönlich weiterbringt. Daniel Heinze von der Katholischen Kirche für Augenblick mal.

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0: Linksextremismus 17. Abdul B. galt laut Süddeutscher Zeitung als Hochrisikoperson und wurde bis kurz vor der Tat überwacht. Und jetzt weitere Meldungen im Überblick. In der Region rund um Bordeaux versuchen tausende Feuerwehrleute und Soldaten weiterhin die schweren Waldbrände in den Griff zu bekommen. Sorgen bereitet in Frankreich die neue Hitzewelle, die im Anmarsch ist. Und auch Portugal meldet inzwischen mehrere Waldbrände. Im Weißen Haus stehen heute gleich zwei wichtige Treffen an. US-Präsident Trump empfängt zum einen den israelischen Regierungschef Netanyahu, um mit ihm über den Iran-Krieg zu sprechen. Außerdem kommt auch noch der ukrainische Präsident Zelensky. Mit ihm will Trump über die Lage im Ukraine-Krieg beraten. Weltweit werden immer mehr E-Autos zugelassen. Allerdings wächst der Markt inzwischen langsamer. Das hat die Unternehmensberatung PwC herausgefunden. Als Grund dafür nennt sie, dass der mit Abstand größte Elektroautomarkt in China im ersten Halbjahr um 5% geschrumpft sei. Wenn es kein anderer tut, dann machen wir es eben selbst und Geschenke kaufen. Das hat jetzt eine Sommerumfrage der Hochschule für Ökonomie herausgefunden. Demnach belohnen sich die Menschen in Deutschland pro Jahr im Schnitt mit Geschenken für rund 2000 Euro, zum Beispiel zum Geburtstag, für den Karrieresprung oder um sich an einen besonderen Moment im Leben zu erinnern. Ganz vorne dabei sind laut Umfrage Kleidung, Reisen, Konzerte oder auch ein gutes Essen. Und das waren die Nachrichten mit Danny Hoppe.
1: Dankeschön, Danny. Wisst ihr, was auch ein schönes Geschenk für uns ist? Das schöne Wetter im Märkischen Kreis. Ab heute machen wir endlich sommerferienwürdiges Wetter im Märkischen Kreis. 27 Grad stehen an, dazu kriegen wir richtig viel Sonne und nur vereinzelt so ein paar schöne Wetterwolken, die dabei sind. 11 Grad haben wir aktuell in Lüdenscheid am Phänomenta-Turm und auch in Iserlohn an der Eissporthalle.
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1: Schönen guten Morgen zu euch auf die Straßen. Der Radio MK Verkehr, das ist der beste Verkehrsservice für unseren Märkischen Kreis und ganz Südwestfalen. Und da ist nichts los. Wenn ihr aber doch was gesehen habt, meldet's gerne mit einem kurzen Anruf rein über die 08000 150 500.
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1: Ach, endlich richtiges Sommerwetter bei uns. Darüber freuen wir uns mit Musik. Turn the lights off. Jetzt bei mir, Pamina Klee. Schönen guten Morgen.

0: Depeche Mode, Enjoy the Silence auf Radio MK. 9:09 haben wir es jetzt gleich und endlich wird es wieder wärmer bei uns im Märkischen Kreis. Heute bis zu 27 Grad in der Spitze. Dann können wir ja auch wieder ins Freibad oder an den See oder in den Pool. Dafür kriegen dann alle Mädchen so einen süßen Badeanzug in der Trendfarbe Beige. Und für die Jungs gibt's eine Badehose in zartem Hellblau. Ja, das machen wir bitte nicht. Badekleidung sollte nicht in gedeckten Farben sein. Die soll nicht möglichst unauffällig und toll auf Fotos aussehen. Nee, die soll eure Kinder schützen. Viele Farben sieht man nämlich im Wasser ganz, ganz schlecht. Und wenn es einen Notfall gibt, naja, das könnt ihr euch selbst denken, was dann passiert. Welche Farben ganz gut gehen, sagt uns Schwimmmeister Schönberg vom Freibad Friedrichsthal in Neuenrade.
1: Also am besten sind immer leuchtende Farben, orange, gelb, grün und neonfarben, weil die halt vom Wasser abreflektieren. Blau ist da sehr kontraproduktiv.
0: Ja, klar, können wir uns denken. Eine blaue Hose im blauen Pool, ganz schlechte Idee. Und auch im See passt sich Blau einfach zu sehr dem Wasser an. Also traut euch ruhig auch mal an die ganz grellen Neonfarben ran. Damit sind eure Kids viel sicherer im Wasser. Radio MK hier für euch. Schönen guten Morgen. Lady.

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0: So, jetzt noch schnell die Kinder in der Pension abgeben und dann geht's ab in den Urlaub. Es klingt ein bisschen komisch, oder? Radio MK hier, 6.21 Uhr. Wir ersetzen jetzt mal in dem Satz Kinder durch Hund, Katze oder Wellensittich. Und schon klingt's gar nicht mehr so komisch. Ne? Bei Haustieren ist es für viele völlig normal, dass die nicht mit in den Urlaub kommen. Gut, man muss jetzt sagen, beim Wellensittich, den jetzt mit zum Strand in Italien nehmen, ist auch eher schwierig. Aber ein Hund, der kommt doch mit, oder? Also, seit ich meine Lotti habe, kommt die überall hin. Mit Urlaube werden um sie drumherum geplant. Das ist ganz selbstverständlich für mich. Wie machen das denn die Hemeraner?
1: Nee, er muss auf jeden Fall mitfahren. Also, es muss auch irgendwie immer was Aktives für den Hund sein. Auch ein Badesee oder vielleicht auch so eine Freilaufwiese. Das ist uns sehr wichtig, genau. Oder ein Strand, wo auch Hunde erlaubt sind. Wir haben uns den Hund hier angeschafft, um mit dem Hund gemeinsam Urlaub zu machen.
2: Wir haben auch tolle Hundepensionen. Die sind natürlich auch schon immer vorausgebucht. Die Leute, die da zufrieden sind, wo der Hund sich wohlfühlt, da kriegen sie gar nichts mehr, weil die das sofort fürs nächste Jahr wieder machen.
3: Wenn es dann einmal im Jahr für 10 Tage oder so ist, dann ist das, glaube ich, für den Hund auch verschmerzbar und erträglich, weil sonst ist der halt immer bei uns.
0: Ja, natürlich. Aber die sind auch schon sehr gerne überall mit dabei. Und wisst ihr, was bei Tierbesitzern passiert, wenn die Urlaub ohne ihr Tier machen? Weil die fragen sich dann ständig gegenseitig, was meinst du, was Bello jetzt gerade macht? Meinst du, der vermisst uns? Oh, das würde jetzt Bello sehr gut gefallen. Und guck mal hier, dieses süße Foto von Bello, das habe ich noch gemacht, bevor wir weggefahren sind. Wie traurig er da guckt. Er denkt bestimmt, wir holen ihn nie wieder ab.

0: Lady Gaga, Abracadabra in den Hits im besten Mix. Gleich gibt's die Chainsmokers. Something Just Like This bei uns. Jetzt ist aber erst mal Manfred Uhl dran um 6.30 Uhr. Hier kommen die Radio MK Nachrichten.
1: Schönen guten Morgen. Nach dem mutmaßlich islamistischen Anschlag auf den CSD in Berlin will Bundesinnenminister Dobrindt das Strafrecht für sogenannte Gefährder verschärfen. Die bisherigen Maßnahmen hätten nicht ausgereicht, um die Tat zu verhindern, sagte Dobrindt am Abend in der ARD. Man brauche unter anderem bundesweit einheitliche Regeln für eine vorbeugende Haft. Außerdem sollte es künftig nicht mehr möglich sein, dass Gefährder nach Jugendstrafrecht verurteilt werden und auf Bewährung freikommen. Komplett ausschließen könne man solche Attentate trotzdem nicht, so Dobrindt. Der 21-jährige CSD-Attentäter in Berlin war nach Jugendstrafrecht verurteilt worden und befand sich unter Auflagen auf freiem Fuß. Die Einsatzkräfte in Spanien und Frankreich versuchen weiterhin, die Großfeuer einzudämmen. Für die kommenden Tage erwarten Wetterexperten allerdings eine neue Hitzewelle mit Temperaturen von bis zu 40 Grad. Das könnte die Löscharbeiten erschweren. In Frankreich ist nach Angaben der Behörden ein Brand im Südwesten des Landes eingedämmt. Das weitaus größere Feuer in der Nähe von Bordeaux wütet demnach aber weiter. In Spanien hat sich die Situation rund um die Hauptstadt Madrid laut Regionalregierung leicht verbessert. Auch in Portugal sind aber jetzt mehrere Waldbrände ausgebrochen. Die Kommunen in Nordrhein-Westfalen haben im vergangenen Jahr insgesamt knapp 17 Milliarden Euro an Gewerbesteuern eingenommen. Laut Statistischem Landesamt war das etwas mehr als im Jahr zuvor. Rechnet man das Gewerbesteueraufkommen pro Kopf um, so waren das 943 Euro. Bei uns im Märkischen Kreis hat die Gemeinde Schalksmühle das höchste Gewerbesteueraufkommen je Einwohner, nämlich 1.278 Euro. Überdurchschnittlich hoch ist der Wert auch in Werdohl, Menden, Altena, Neuenrade und Balve. Mit nur 289 Euro liegt Kirsbach am Ende der Rangliste. Auch Nachrott-Wibling, Werde und Meinerzhagen sind nicht weit davon entfernt. Am Gewerbesteueraufkommen pro Kopf lassen sich auch die wirtschaftlichen Möglichkeiten einer Kommune ablesen. Seit rund einem Monat ist eine große Bronzestatue aus dem Friedenspark Hema verschwunden und bis jetzt hat die Polizei noch keine konkreten Hinweise auf die Diebe der Puschkin-Statue und sucht weiter nach Zeugen. Die lebensgroße Bronzestatue des russischen Nationaldichters Alexander Puschkin war Ende Juni aus dem Hemeraner Friedenspark verschwunden. Die Stadt hat 1.000 Euro Belohnung für Hinweise auf die Täter ausgeschrieben. Auch international sorgte der Diebstahl für Aufregung und eine merkwürdige Interpretation. So sieht das russische Außenministerium im Diebstahl einen russlandfeindlichen Akt. Das 1994 eingeweihte Denkmal war ein Geschenk von Hemas russischer Partnerstadt Chelkovo und sollte die Verständigung und Freundschaft zwischen Deutschen und Russen feiern. Die Polizei sieht allerdings kein politisches Motiv und glaubt, dass das Denkmal von Metalldieben bereits eingeschmolzen worden ist.
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1: 40 Unternehmen aus Südwestfalen haben im vergangenen Jahr zum ersten Mal junge Menschen eine duale Ausbildung ermöglicht. Allein 21 Betriebe kommen davon aus dem Märkischen Kreis. Dafür sind sie jetzt von der Südwestfälischen Industrie- und Handelskammer ausgezeichnet worden. Die Kammer lobte dabei das Engagement der Firmen in schwierigen Zeiten. Das sei nicht selbstverständlich, aber der beste Weg, um den Fachkräftemangel abzufedern. Wer aktuell noch freie Ausbildungsplätze hat, kann diese weiterhin bei der SIHK melden. 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
0: Dankeschön, Manni. 6.33 Uhr haben wir es am Dienstagmorgen. Blauer Himmel, Sonne und nur vereinzelt mal ein paar Wölkchen. So geht's durch den Tag bei uns im Märkischen Kreis. 10 Grad haben wir dazu aktuell in Plettenberg am Amtsgericht. In Menden am Teufelsturm sind es 11. Und heute in der Spitze 27 Grad, die sind angesagt. Der Radio MK Verkehr, der beste Verkehrsservice für unseren Märkischen Kreis und ganz Südwestfalen. Da habe ich keine Meldungen. Wenn ihr aber doch was gesehen habt, meldet's gerne rein, kostenlos über die 08150 500.
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0: Schönen guten Morgen, wir starten zusammen rein in den Dienstag. Pamina Klee hier für euch und hier kommt Something Just Like This.

0: Radio MK spielt euch The Goo Goo Dolls, Iris in den Hits im besten Mix. Das ist der Dienstagmorgen im Märkischen Kreis. 6.42 Uhr haben wir's. Ja, und da ist sie, die Top 10 fürs Jugendwort 2026. Und der ganze Märkische Kreis so...
1: Weiß ich echt nicht, was ich dazu sagen soll.
2: Heute zum ersten Mal gehört. Ich
3: kann mit dem Begriff leider nichts anfangen.
1: Die Jugend von heute, ne?
3: Keine Ahnung. Ich weiß nicht, ich würde das jetzt nicht benutzen.
4: Eine was?
0: Ja, so geht's uns eigentlich jedes Jahr aufs Neue. Selbst die Jugendlichen wissen manchmal ja nicht so richtig, was sich der Langenscheid Verlag da ausgedacht hat. Aber wir gehen mal rein. Zur Auswahl steht zum Beispiel, das geht schon gut los, 6-7. Wisst ihr, dazu machen die Jugendlichen doch immer diese abwägende Handbewegung rechts und links so hoch und runter und rufen dann 6-7. Warum? Weiß niemand so richtig, warum die das tun. Dann auch noch auf der Liste Crash Out, also sowas wie Ausrasten. Das finde ich eigentlich ganz cool, Crash Out gehen, klingt irgendwie witzig. Digger ist schon wieder dabei. Weiß nicht, wie oft man sich dafür qualifizieren kann, aber gut. Und super, türkisch für super, so kann man drauf kommen. Und was darf natürlich nicht fehlen, es ist quasi die neue deutsche Nationalhymne, die die ganze Welt mitsingen kann. Manche besser als andere, ehrlich gesagt.
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0: Du bist gut genug. Oder Scooby-Doo Canoe oder so, wie die Amis sagen. Der Song von Kitschkrieg, Blumengarten und Shirin David ist bald vielleicht auch das Jugendwort oder besser Jugendsatz müsste es dann ja eigentlich sein. Ne? Ab heute kann abgestimmt werden für die Top 10 unter jugendwort.de. Radio MK hier für euch mit eurer guten Morgenmacherin Pamina Klee. Und jetzt gibt's Somber in den Hits im besten Mix. Hier kommt Homewrecker. Yeah.

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0: So, a lady in den Hits im besten Mix. Radio MK hier für euch. 7:10 haben wir es am Dienstag und sie sind zurück. Carsten, Rudi und Christian, unsere drei Radfahrer. Gestern Abend sind sie wieder in Herscheid angekommen, nach 10 Tagen auf dem Fahrrad. Es ging durch 5 Länder. Deutschland, Luxemburg, Frankreich, Belgien und die Niederlande. Laut Carsten Engel waren es am Ende genau
1: 1635 Kilometer.
0: Wow, Respekt. Und dafür wurden sie natürlich gestern mit Jubel begrüßt in Herscheid von Freunden und Familien. Was waren die Highlights?
1: Ganz klar Paris. Mit dem Mountainbike durch eine Weltstadt wie Paris zu fahren, hätten wir uns vorher deutlich schwieriger vorgestellt.
2: Die Sonnenaufgänge waren sehr schön. Die Ruhe beim Fahrradfahren.
3: Oh, ich habe mich so gefreut, meine Frau wiederzusehen. Ich fand es klasse, dass die Stimmung beim Empfang so toll war.
0: Ja, das habt ihr euch aber auch verdient, dass ihr so abgefeiert werdet. Und jetzt erstmal ein bisschen runterkommen. Vielleicht macht ihr eine kleine Radtour durch den Märkischen Kreis zum Entspannen. Nein, lasst die Fahrräder jetzt mal ein bisschen stehen, ne? Also 2 Tage würde ich sagen, mindestens Pause. Und dann könnt ihr vielleicht langsam wieder anfangen zu radeln. 1635 Kilometer haben sie abgerissen. Carsten, Rudi und Christian. Glückwunsch dazu, Radio MK hier.

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1: Mit Danny Hoppe. Guten Morgen. Der eine Krieg beschäftigt uns schon seit Jahren, der andere erst seit ein paar Monaten. Die Folgen davon spüren wir aber in beiden Fällen und sowohl in der Ukraine als auch im Iran ist momentan keine Lösung in Sicht. Die Blicke wandern deshalb heute nach Washington. Dort wird im Weißen Haus nämlich nach Lösungen gesucht. US-Präsident Trump trifft sich zuerst mit Israels Ministerpräsident Netanyahu.
2: Rubio mit seinem russischen Kollegen Lavrov gab es keine konkreten Ergebnisse. Für Fortschritte seien neue Vorschläge und neue Ideen notwendig, das sagte Rubio nach dem Treffen. Trump

0: sagte er der Bild. Außerdem ist er hier für einen stärkeren Einsatz von Fußfesseln und eine Präventivhaft, um Gefährder aus dem Verkehr zu ziehen. In Frankreich, Spanien und Portugal toben weiter schwere Waldbrände. Vor allem die Tourismusregion um Bordeaux bangt um ihr Sommergeschäft. Der Tourismus dort sei komplett zum Erliegen gekommen. Die Saison sei vorbei, heißt es von der französischen Industrie- und Handelskammer. In den NRW-Gefängnissen gibt es immer mehr Gefangene mit psychiatrischen Erkrankungen. Das geht aus einer Antwort des Justizministeriums hervor. Demnach hat sich die Zahl der stationären Behandlungen von 2021 bis 2025 etwa vervierfacht. Die häufigste psychiatrische Diagnose im Strafvollzug waren demnach Suchterkrankungen. E-Autos werden weltweit immer beliebter, aber der Markt für E-Autos wächst nicht mehr ganz so schnell wie zuletzt. Das hat die Unternehmensberatung PwC herausgefunden. Sie hat sich dazu die 43 weltweit wichtigsten Märkte angeschaut. Dort wurden im ersten Halbjahr rund 6,6 Millionen reine Stromer neu zugelassen. Das sind zwar 9% mehr im Vergleich zum Vorjahreszeitraum, es geht aber eben nicht mehr so schnell nach oben wie früher. Grund sei der schrumpfende Markt in China, heißt es. In Europa gehen die Zahlen dagegen deutlich rauf, auch in Deutschland. Und das waren die Nachrichten mit Danny Hoppe.
1: Dankeschön, Danny. 7:03 haben wir es jetzt gleich. Ja, und das sieht doch schon viel mehr nach Sommerferien aus. Blauer Himmel über dem Märkischen Kreis. Über den Tag gibt es nur wenige Wolken, sonst viel Sonne und bis zu 27 Grad. Wird also endlich mal wieder richtig schön warm. 11 Grad aktuell in Nachobiblingwerde an der Alten Dorfkirche, in Schalksmühle an der Erlöserkirche auch 11 Grad.
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1: Kommen wir zum Radio MK Verkehr. Das ist der beste Verkehrsservice für unseren Märkischen Kreis und ganz Südwestfalen. Da ist nichts los. Habt eine gute Fahrt.
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1: Rein geht's in diesen Dienstag. Pamina Klee hier für euch. Natürlich mit den Hits im besten Mix. Ohne die geht's nicht. Sophie and the Giants und Purple Disco Machine gleich mit Paradise. Aber wir starten mit den 90ern. Tupac und Changes. Schönen Dienstag.

0: 11 Minuten nach 7 an diesem Dienstag. Einen schönen guten Morgen. Radio MK läuft bei euch. Na, ist bei euch an der Arbeit in letzter Zeit auch nicht so richtig viel los? Sind alle im Urlaub? Also alle außer ihr natürlich. Keine Sorge. Wir holen uns den Strandurlaub in den Märkischen Kreis.
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2: Wir stellen mal die Geräuschkulisse am sommerlichen Strand zusammen. Es rauscht zunächst das Meer. Möwen kreischen bitte. Danke. In der Ferne eine Strandbar mit Musik. Ein Jetski. Ja, und dann sind da halt noch die Menschen ringsrum. Kinder.
3: Der hat sich mit Sand beworfen. Mit Absicht.
2: Mimosen.
3: Mama, hier im Meer ist was an meinem Bein.
2: Rentner.
4: Also früher war es hier viel ruhiger.
2: Eltern.
5: Ihr habt ja schon ganz blaue Lippen. Jetzt mal raus aus dem Wasser.
2: Also Urlaub ist, wenn nur noch gebrüllt wird. Zum Abschluss noch einmal die Kinder, bitte.
3: Papa, ich muss mal. Darf ich ins Meer machen?
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0: Schönen guten Morgen. 7.22 Uhr haben wir es. Radio MK hier für euch mit eurer guten Morgenmacherin Pamina Klee. Urlaub. Ja, das bedeutet Erholung, neue Eindrücke sammeln, mal einfach raus aus dem Alltag. Für unsere Haustiere kann das alles aber ziemlich Stress sein, alles verändert sich. Deswegen geben viele im Märkischen Kreis ihre Tiere in Tierpensionen in der Urlaubszeit. Wenn ihr jetzt denkt, oh, gute Idee, mache ich auch noch schnell spontan was aus. Ja, eher schwierig, die sind oft Monate im Voraus ausgebucht. Aber ganz ehrlich, für uns Hundebesitzer kommt so eine Tierpension doch eigentlich gar nicht in Frage, oder? Vanessa zum Beispiel sagt.
1: Nee, er muss auf jeden Fall mitfahren. Also es muss auch irgendwie immer was Aktives für den Hund sein, auch ein Badesee oder vielleicht auch so eine Freilaufwiese. Das ist uns sehr wichtig, genau. Wir haben uns den Hund hier angeschafft, um mit dem Hund gemeinsam Urlaub zu machen.
0: Ja, das sehe ich ganz genauso. Aber gut, wenn man jetzt doch mal weiter weg will mit Fliegen und so, dann wird es natürlich schwierig. Dann muss der Hund einfach woanders hin in der Zeit. Alex probiert das dieses Jahr zum allerersten Mal aus.
2: Wir haben jetzt für Oktober eine Flugreise gebucht und haben uns auch eine Hundepension angeguckt. Wir hatten da eigentlich auch einen guten Eindruck von. Aber wir haben jetzt noch eine private Person gefunden, die halt Hunde-Sitting anbietet, wo die Hunde dann im Haushalt mitleben und mit Freilauf im Garten und haben uns dann dafür entschieden. Wir sind sonst eigentlich immer eher in Ferienwohnungen oder mit dem Wohnwagen weg gewesen, aber wir haben halt gesagt, wenn es dann einmal im Jahr für 10 Tage oder so ist, dann ist das, glaube ich, für den Hund auch verschmerzbar und erträglich, weil sonst ist der halt immer bei uns.
0: Ja, dann hat der Hund halt auch mal Urlaub. Urlaub von Frauchen und Herrchen. Gefällt ihm vielleicht auch ganz gut. Wie macht ihr das mit euren Tieren in der Urlaubszeit? Mitnehmen oder irgendwo unterbringen? Meldet euch gerne mal rein per WhatsApp-Sprachnachricht. Unsere Radio MK-Nummer ist die 02371 790 333. Ich freue mich auf eure Meinung.

0: habt ihr sie auch gesehen in Iserlohn am Wochenende, so ganz viele weiße Plakate an den Ampelmasten. Was es damit auf sich hat, sagt uns jetzt Manfred Uhl in den Radio MK Nachrichten um 7.30 Uhr an diesem Dienstag.
1: Schönen guten Morgen. Bundesinnenminister Dobrindt will nach dem Anschlag beim Christopher Street Day in Berlin schärfer gegen sogenannte Gefährder vorgehen. So sollen unter anderem Gefährder künftig nicht mehr nach dem Jugendstrafrecht behandelt werden. In der ARD sagte Dobrindt, er habe kein Verständnis dafür, dass eine Haftstrafe des mutmaßlichen CSD-Attentäters zur Bewährung ausgesetzt worden sei. Der CSU-Politiker sprach sich außerdem für elektronische Fußfesseln oder Präventivhaft für Gefährder aus. Die Einsatzkräfte in Spanien und Frankreich versuchen weiterhin, die Waldbrände einzudämmen. Für die kommenden Tage wird allerdings eine erneute Hitzewelle mit Temperaturen von bis zu 40 Grad vorhergesagt. Das könnte die Löscharbeiten erschweren. Laut Präsident Macron erlebt Frankreich gerade die heftigsten Waldbrände seit Ende des Zweiten Weltkriegs. In Spanien hat sich die Situation rund um die Hauptstadt Madrid laut Regionalregierung zwar leicht verbessert, das Feuer wütet aber weiterhin. Auch in Portugal sind jetzt mehrere Waldbrände ausgebrochen. Die EU warnt, dass die Einsatzkapazitäten bald erschöpft sind. In Menden arbeiten Politik, Verwaltung und Wirtschaft jetzt enger zusammen. Laut der Stadtverwaltung hat der neu gegründete Zukunftskreis Menden seine Arbeit aufgenommen. Das Ziel, die Stadt gemeinsam strategisch weiterzuentwickeln. Unter der Leitung von Bürgermeisterin Manuela Schmidt hat sich die Gruppe bereits zweimal getroffen. Dabei wurden 4 Schwerpunkte festgelegt. Es geht um die Stärkung der Wirtschaft, etwa beim Gewerbegebiet Hemmer, den Umgang mit dem demografischen Wandel, mehr Digitalisierung und ein besseres Image für die Stadt. Eine wichtige Frage dabei ist, wie Menden für junge Menschen attraktiver werden kann. Erste konkrete Projekte sollen bald folgen. Euch sind am Wochenende vielleicht die vielen weißen Plakate an den Ampeln in Iserlohn aufgefallen. Darauf suchte ein unbekannter Autoankäufer nach Gebrauchtwagen. Die Aktion war allerdings illegal. Die Stadt Iserlohn hat auf unsere Nachfrage bestätigt, dass ihr die Plakate bekannt seien. Mitarbeiter des Ordnungsamtes haben sie demnach mittlerweile wieder abgenommen. Aufgehängt wurden die Zettel wohl überwiegend abends. Wer dahinter steckt, bleibt weiter unklar. Als die Stadt die Handynummer auf den Plakaten angerufen hat, ist ein unbekannter Mann dran gegangen. Als er gemerkt hat, dass eine Behörde am Apparat ist, hat er einfach aufgelegt. Seitdem ist die Nummer nicht mehr erreichbar.
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1: 40 Unternehmen aus Südwestfalen haben im vergangenen Jahr zum ersten Mal junge Menschen eine duale Ausbildung ermöglicht. Allein 21 Betriebe kommen davon aus dem Märkischen Kreis. Dafür sind sie jetzt von der Südwestfälischen Industrie- und Handelskammer ausgezeichnet worden. Die Kammer lobte dabei das Engagement der Firmen in schwierigen Zeiten. Das sei nicht selbstverständlich, aber der beste Weg, um den Fachkräftemangel abzufedern. Wer aktuell noch freie Ausbildungsplätze hat, kann diese weiterhin bei der SIHK melden. 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
0: Dankeschön, Manni. 7.33 Uhr haben wir es. Bei uns in Meinerzhagen an der Skisprungschanze sind es in diesem Moment 10 Grad, 13 schon in Hemer an der Heinrichshöhle. Und heute sind in der Spitze 27 Grad drin, bei richtig viel Sonne. Morgen kriegen wir dann schon über 30 Grad, also es ist endlich wieder richtig Sommer bei uns. Der Radio MK Verkehr, der beste Verkehrsservice für unseren Märkischen Kreis und ganz Südwestfalen. A45, Hagen Richtung Dortmund, zwischen Kreuzhagen und Westhofener Kreuz. 2 Kilometer stockend aktuell, 5 Minuten mehr. Und das war's auch schon von meiner Seite. Mehr ist nicht los. Falls ihr da ein Veto einlegen wollt, dann gebt gerne Bescheid. 08000 150 500. Da ruft ihr kostenlos an.
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0: Es gibt Songs, oh, die sind schwierig mitzusingen. Da muss man schon ein bisschen Text lernen. Sabrina Carpenter zum Beispiel gleich, Espresso. Da muss man schon ein bisschen Text drauf haben. Dieser Song hier, Naughty Boy und Sam Smith mit La La La. Ja, das kriegen wir hin mit singen, oder? La, la.

0: Radio MK hier, 7.40 Uhr an diesem Dienstagmorgen. Ja, und endlich wird es wärmer bei uns im Märkischen Kreis. Heute 27 Grad in der Spitze. Dann können wir auch endlich wieder ins Freibad, an den See, in den Pool, egal wohin. Hauptsache irgendwie ins kühle Nasse. Dafür kriegen dann alle Mädchen so einen süßen Badeanzug in der Trendfarbe Beige. Und für die Jungs gibt's eine Badehose in einem zarten Hellblau. Nee, das machen wir bitte nicht. Eine Badekleidung sollte nicht in gedeckten Farben sein. Die soll nicht möglichst unauffällig und toll auf Fotos aussehen. Nee, die soll eure Kinder schützen im besten Fall. Viele Farben sieht man nämlich im Wasser eher schlecht. Und wenn es dann Notfall gibt, ja, könnt ihr euch selbst denken. Ne? Welche Farben ganz gut gehen, sagt uns Schwimmmeister Schönenberg vom Freibad Friedrichsthal in Neuenrade.
1: Also am besten sind immer leuchtende Farben, orange, gelb, grün und neonfarben, weil die halt vom Wasser abreflektieren. Blau ist da sehr kontraproduktiv.
0: Ja klar, da muss man kein Wissenschaftler sein, ne? Blaue Hose im blauen Pool, ganz schlechte Idee. Und auch im See passt sich Blau zu sehr dem Wasser an. Also traut euch diesen Sommer ruhig mal an die grellen Neonfarben ran. Damit sind eure Kinder viel sicherer im Wasser. Kann ja auch cool aussehen, ne? Europe jetzt in den Hits im besten Mix hier auf Radio MK. Das ist the final countdown für euren Dienstagmorgen. 7.42 Uhr haben wir es jetzt gleich.

0: zum Sommerwetter im Märkischen Kreis. Robin Thicke, Bloodlines, haben wir gehört. 7.48 Uhr jetzt an diesem Dienstag. Mit dem Fahrrad durch 5 Länder in 10 Tagen. Das haben sie geschafft. Carsten, Rudi und Christian. Gestern Abend sind sie wieder angekommen. Da, wo alles losging, in Herscheid. Carsten, sag mal, was ist das für ein Gefühl, endlich das Herscheider Ortsschild wiederzusehen nach 1635 Kilometern auf dem Fahrrad?
1: Das Ortsschild von Herscheid nach einer solchen Strecke wiederzusehen, ist ein ganz besonderer Moment. Wir hatten auf der Tour schon einige Male weiche Knie, aber in diesem Augenblick überwog die Erleichterung, wieder gesund und sicher zu Hause angekommen zu sein. Unsere Bikes haben die gesamte Strecke zuverlässig gemeistert und auch wir als Fahrer haben einen guten Job gemacht.
0: Ja, das kann man so sagen. Und genau dafür wurden die drei gestern gefeiert von ihren Liebsten.
1: Das war ein besonderer, emotionaler und ein unvergesslicher Moment.
2: Oh, ich habe mich so gefreut, meine Frau wiederzusehen. Ich fand es klasse, dass die Stimmung beim Empfang so toll war, denn auch alle anderen waren selig glücklich, uns wieder zu haben.
3: War super. Dankeschön.
0: Ja, danke an euch, dass wir euch in den letzten 10 Tagen begleiten durften durch Deutschland, Luxemburg, Frankreich, Belgien und die Niederlande. Es war ja auch ein bisschen Urlaub für uns, gedanklich zumindest. Und ohne Muskelkater vom ganzen Fahrradfahren. Erholt euch gut von eurer Tour. Pamina Klee hier auf Radio MK.

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1: Mit Marc Weiß. Schönen guten Morgen. In Spanien wütet im Moment der größte Waldbrand der spanischen Geschichte. In Frankreich mussten allein in der Region Bordeaux rund 220.000 Menschen wegen der Flammen evakuiert werden. Die Lage in beiden Ländern ist nach wie vor dramatisch und eine Verbesserung ist noch nicht wirklich in Sicht. Danny Hopper aus dem News-Team. In Frankreich droht sogar direkt die nächste Hitzewelle aktuell.
2: Genau, noch mehr Hitze und Trockenheit kann man in so einer Situation natürlich überhaupt nicht gebrauchen. Rund 4.000 Feuerwehrleute und Soldaten versuchen zurzeit, die Waldbrände in der Region um Bordeaux in den Griff zu bekommen. Auch Frankreichs Präsident Macron hat die Region gestern Abend besucht und versprochen, man werde den Kampf gegen die Flammen gewinnen. Immerhin, seit der Nacht zum Montag konnte eine weitere Ausbreitung der Flammen verhindert werden. Aber die Tourismusregion rund um Bordeaux bangt natürlich um ihr Sommergeschäft, weil viele Urlauber abgereist sind oder gar nicht erst kommen. Von der Industrie- und Handelskammer dort heißt es, der Tourismus sei komplett zum Erliegen gekommen, die Saison sei vorbei. In Spanien hat sich die Lage dagegen etwas entspannt. Die Brände in der Nähe.

0: Test. Die getesteten Kinderwagen stammen von durchaus bekannten Marken und kosten zwischen 400 und über 1500 Euro. Alle Testergebnisse gibt es meistens hinter einer Bezahlschranke auf der Homepage der Stiftung Warentest. Und das waren die Nachrichten mit Marc Weiß.
1: Dankeschön, Marc. 8:03 haben wir es jetzt gleich. Ja, und ab heute machen wir endlich mal wieder sommerferienwürdiges Wetter im Märkischen Kreis. 27 Grad stehen an. Dazu richtig viel Sonne und nur vereinzelt mal so ein paar schöne Wetterwolken. 13 Grad gibt es dazu aktuell schon in Balve an der Luisenhütte und auch in Kirspa am Thaler Teich.
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1: Dann gucken wir, was auf den Straßen so los ist. Der Radio MK Verkehr, das ist der beste Verkehrsservice für unseren Märkischen Kreis und ganz Südwestfalen. A1, Münster Richtung Dortmund, zwischen Carmen Zentrum und Unna, 2 Kilometer stockend, 5 Minuten braucht ihr länger. Und dann noch die A45, Hagen Richtung Dortmund, zwischen Kreuzhagen und Westhofener Kreuz, 2 Kilometer Stau, 10 Minuten mehr an der Stelle. Habt ihr sonst noch irgendwas gesehen? Blitzer, Staus, Verzögerungen? Gebt doch gerne Bescheid, dann geben wir es an alle anderen weiter. Über unsere Staupiloten-Hotline könnt ihr uns erreichen. 08000 150 500.
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1: Ich hoffe, ihr seid bereit für 4 Hits am Stück, denn die gibt es jetzt von mir, Pamina Klee. Schönen Start in diesen Dienstagmorgen.

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0: Justin Timberlake freut sich auch über Sommerwetter im Märkischen Kreis. Can't Stop the Feeling in den Hits im besten Mix hier auf Radio MK. Pamina Klee hier, eure Guten Morgenmacherin um 8.18 Uhr an diesem Dienstag. Ja, und wir gucken jetzt vom Sommer mal ein bisschen weiter in den Herbst. Da sind wir wieder auf Comedy Camp Tour. Mirja Regensburg war schon oft mit dabei. Dieses Jahr könnt ihr sie zusammen sehen mit Atze Schröder, Hannes Höfer und Jürgen Bangert. 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Und Mirja, müsst ihr wissen, ist nicht nur eine großartige Comedienne, sondern auch Erfinderin von der Muffin Jeans.
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3: Nein, aber es ist alles gut, so wie es ist. Ich habe keinen Bock auf Sport, das nervt mich einfach so. Ich trage meine Muffin-Jeans mit Stolz, obwohl heute ist es eine Muffin-Lakritz-Hose. Hier vorne der Mann mit dem blauen Oberteil, du kennst sie aber, die Muffin-Jeans, ne? Oder gar nicht, bist du gar nicht. Hier, die Muffin-Jeans, wenn der Teig oben so übers Pünktchen. Hältst du dir gerade die Augen zu? Geil, bei der Frau daneben ist gerade die Brille beschlagen. Das ist die Muffin Jeans, verstehst du? Hast du auch? Ja, geil, er so, hä? Nee, noch nie gesehen. Ich dachte, das gehört so, dass ich den Kleinen beim Pipi machen nicht sehen kann. Hinten haben das auch viele, ja, Love Handles oder wie ich immer sage, Griffe zum Wegschmeißen. Das ist die Muffin Jeans, ja. Nein, ich trage auch keine Spanx, das würde ich nicht, kennst du Spanx, ne? Spanx, diese Schlankmachunterwäsche, diese Gummiteile. Wenn du einen Furz lässt, hast du auf den Rücken Blase.
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0: Man könnte meinen, die Nummer heißt Down, heißt sie aber nicht, hieß sie mal in den 2000ern. Leonie hat Don't Worry draus gemacht. Radio MK hier für euch am Dienstag, 8.22 Uhr. Schönen guten Morgen.
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0: Die Städte und Gemeinden bei uns im Märkischen Kreis leben von kommunalen Steuern. Soweit so klar. Ganz wichtig dabei die Gewerbesteuer. Und dabei gibt es ziemlich große Unterschiede. Wie das da genau aussieht, sagt uns jetzt Manfred Uhl in den Radio MK Nachrichten. Es ist 8.30 Uhr am Dienstag.
1: Schönen guten Morgen. Nach dem mutmaßlich islamistischen Terroranschlag beim Christopher Street Day in Berlin haben in zahlreichen deutschen Städten tausende Menschen an Mahnwachen teilgenommen. In München kamen rund 4.000 zusammen. Auch in Bremen, Hannover und Leipzig und vielen anderen Städten gab es ähnliche Aktionen. Viele Menschen hatten Regenbogenfahnen dabei und zeigten Transparente für Vielfalt und Toleranz. Das Bundeskriminalamt stuft derzeit 410 Menschen als sogenannte islamistische Gefährder ein. Das teilte ein BKA-Sprecher dem Redaktionsnetzwerk Deutschland mit. Hinzu kämen 65 im Bereich Rechtsextremismus und 17 im Bereich Linksextremismus. Als Gefährder gelten Menschen, denen größere Gewalttaten wie Anschläge zugetraut werden. Die Kommunen in Nordrhein-Westfalen haben im vergangenen Jahr insgesamt knapp 17 Milliarden Euro an Gewerbesteuern eingenommen. Laut Statistischem Landesamt war das etwas mehr als im Jahr davor. Rechnet man das Gewerbesteueraufkommen pro Kopf um, so waren das 943 Euro. An diesem Gewerbesteueraufkommen pro Kopf lassen sich auch die wirtschaftlichen Möglichkeiten einer Kommune ablesen. Bei uns im Märkischen Kreis hat die Gemeinde Schalksmühle das höchste Gewerbesteueraufkommen je Einwohner, nämlich 1.278 Euro. Überdurchschnittlich hoch ist der Wert auch in Werdohl, Menden, Altena, Neuenrade und Balve. Mit nur 289 Euro liegt Kirspe am Ende der Rangliste. Auch Nachod-Wibling-Werde und Meinerzhagen sind nicht weit davon entfernt. In Hemer fehlt seit rund einem Monat eine lebensgroße Bronzestatue aus dem Friedenspark. Die Täter haben das Denkmal des russischen Dichters Alexander Puschkin Ende Juni gestohlen. Laut Polizei gibt es bisher keine konkreten Hinweise. Die Ermittler suchen weiter nach Zeugen. Die Stadt Hemer hat für entscheidende Tipps eine Belohnung von 1.000 Euro ausgesetzt. Während das russische Außenministerium von einem russlandfeindlichen Akt spricht, gehen die Ermittler bei uns nicht von einem politischen Motiv aus. Die Polizei geht vielmehr davon aus, dass Metalldiebe am Werk waren und die Statue bereits eingeschmolzen ist. Das Denkmal war 1994 ein Geschenk der russischen Partnerstadt Chelkovo.
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1: 40 Unternehmen aus Südwestfalen haben im vergangenen Jahr zum ersten Mal junge Menschen eine duale Ausbildung ermöglicht. Allein 21 Betriebe kommen davon aus dem Märkischen Kreis. Dafür sind sie jetzt von der Südwestfälischen Industrie- und Handelskammer ausgezeichnet worden. Die Kammer lobte dabei das Engagement der Firmen in schwierigen Zeiten. Das sei nicht selbstverständlich, aber der beste Weg, um den Fachkräftemangel abzufedern. Wer aktuell noch freie Ausbildungsplätze hat, kann diese weiterhin bei der SIHK melden. 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
0: Dankeschön, Manni. 8.33 Uhr haben wir es ganz genau. Blauer Himmel, Sonne und nur vereinzelt mal ein paar Wölkchen. So geht's durch den Dienstag bei uns im Märkischen Kreis. 14 Grad gibt's aktuell schon in Herscheid am Robert-Kolb-Turm. In Altena am Markaner sind es 16. Und heute bis 27 Grad in der Spitze. Wird mal wieder richtig schön sommerlich. Der Radio MK Verkehr, der beste Verkehrsservice für unseren Märkischen Kreis und ganz Südwestfalen. A44, Kassel Richtung Dortmund. Zwischen Unna Ost und Kreuz Dortmund Unna 1 Kilometer stockend. 5 Minuten braucht ihr mehr. 1 Kilometer Stau steht hier. Ich sollte vielleicht auch genau das vorlesen, was hier steht. Also 1 Kilometer Stau, 5 Minuten plus, dabei bleibt's. Dann noch die A45, Hagen Richtung Dortmund. Ich lese ganz genau, zwischen Kreuzhagen und Westhofener Kreuz, 2 Kilometer stockender Verkehr, mindestens 5 Minuten Zeitverlust. So ist alles richtig. Und falls ihr noch was hinzufügen wollt, was ich dann hier auch korrekt vorlesen darf, gebt gerne Bescheid. 08000 150 500, der Anruf ist kostenlos.
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0: Ach, wir brauchen auch alle ein bisschen mehr Spaß im Leben. Gerade passend zu diesem tollen Sommerwetter im Märkischen Kreis. Deswegen gibt's jetzt We Are Young. Fun für euch in den Hits im besten Mix. Pamina Klee hier, guten Morgen.

0: Radio MK spielt euch Topic und A7S. Kernkraft 400 haben wir gehört, 8.46 Uhr jetzt an diesem Dienstag. Ja, und sie ist da, die Top 10 fürs Jugendwort 2026. Und der Märkische Kreis so...
1: Weiß ich echt nicht, was ich dazu sagen soll.
2: Heute zum ersten Mal gehört.
3: Ich kann mit dem Begriff leider nichts anfangen.
4: Die Jugend von heute, ne?
3: Keine Ahnung. Ich weiß nicht, ich würde das jetzt nicht benutzen.
5: Eine was?
0: Ja, so geht's uns doch jedes Jahr aufs Neue. Selbst die Jugendlichen wissen manchmal nicht so richtig, was sich der Langenscheid Verlag da so ausgedacht hat. Aber wir gehen mal rein. Zur Auswahl steht zum Beispiel, das geht schon gut los, 6-7. Dazu machen die Jugendlichen doch immer diese abwägende Handbewegung und rufen dann 6-7. Warum? Ja, weiß auch niemand so richtig. Dann noch auf der Liste Crash Out. Das finde ich eigentlich ganz cool. Also sowas wie Ausrasten, Crash Out gehen, klingt irgendwie witzig. Digger ist auch schon wieder dabei. Keine Ahnung, zum wievielten Male. Dann Super, also türkisch für super, kann man drauf kommen. Und was darf natürlich nicht fehlen? Klar, die neue deutsche Nationalhymne, die die ganze Welt mitsingen kann. Manche besser als andere, muss man dazu sagen.
6: Du bist gut genug. 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
0: Du bist gut genug. Kitschkrieg, Blumengarten und Shirin David. Ist bald vielleicht auch das Jugendwort. Oder eigentlich ja besser dann Jugendsatz müsste das sein, ne? Wir warten es mal ab. Ab heute kann man abstimmen für die Top 10 unter jugendwort.de. Gehört habt ihr davon auf Radio MK bei mir, Pamina Klee. Ja.

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2: Mit Marc Weiß. Schönen guten Morgen. Nach dem Anschlag auf den CSD in Berlin ist die Sicherheitsdebatte wieder in vollem Gange. Vor allem der Umgang mit Gefährdern rückt in den Mittelpunkt. Der mutmaßliche Attentäter Abdul B. galt als Gefährder und laut Süddeutscher Zeitung wurde er in Sicherheitskreisen sogar als sogenannte Hochrisikoperson eingestuft und bis kurz vor der Tat überwacht. Frage an Danny Hoppe aus dem News-Team. Für Innenminister Dobrindt steht fest, nicht nur für Dobrindt, ich glaube, dass ganz viele Menschen das so sehen, aber eben auch Dobrindt, steht fest, dass Deutschland deutlich härter gegen Gefährder vorgehen muss.
3: Ja, er hat am Abend im ZDF drei Maßnahmen genannt, die jetzt aus seiner Sicht kommen müssen. Da ist erstens eine Änderung des Jugendstrafrechts. Hier sagt Dobrindt, es sei inakzeptabel, dass das Jugendstrafrecht auch bei erwachsenen Gefährdern angewendet werde. Abdul B. war ja 21 und er war im Mai zu einer Jugendstrafe von 1 Jahr und 10 Monaten verurteilt worden, weil er sich der Terrormiliz IS anschließen wollte. Trotzdem blieb er am Ende auf freiem Fuß. Als zweiten Punkt nannte Dobrindt die elektronische Fußfessel. Sie müsse bei Gefährdern zum Standard werden. Und als drittes ist Dobrindt dafür, dass es bundesweit einheitliche Regeln für eine Präventivhaft für Gefährder gibt. Das heißt, dass sie eingesperrt werden können, um schwere Straftaten zu verhindern. Das alles soll jetzt auf den Weg gebracht werden.
2: Infos von Danny Hoppe. Vielen Dank. Jetzt die weiteren Themen in der Zusammenfassung. In Frankreich, Spanien und Portugal toben weiterhin schwere Waldbrände. Vor allem die Tourismusregion um Bordeaux bangt um ihr Sommergeschäft. Der Tourismus dort sei komplett zum Erliegen gekommen. Die Saison sei vorbei, heißt es von der französischen Industrie- und Handelskammer. US-Präsident Trump sorgt einmal mehr für Verwirrung. Es gäbe im Moment gute Gespräche mit dem Iran und eine gute Chance auf eine Einigung, das sagte Trump vor Journalisten. Das Regime im Iran bestreitet das. In Teheran heißt es, es gäbe nicht einmal Gespräche mit den USA. Die nächste Hitzewelle startet auch hier bei uns. Am Oberrhein werden heute bis zu 33 Grad erwartet. Davon bleiben wir hier im Land noch verschont. Bei uns soll bei 31 Grad Schluss sein. Der Donnerstag wird dann allerdings wieder zur echten Herausforderung. Der DWD rechnet in einigen Regionen Deutschlands mit bis zu 39 Grad. Es gibt aber auch Menschen, die sich über diese Hitze freuen. Die arbeiten zum Beispiel in der Getränkeindustrie oder sie stellen Eis her. Während der vergangenen Hitzewelle Ende Juni wurden 77% mehr stilles Wasser und 63% mehr Sprudelwasser gekauft als in einem durchschnittlichen Sommer sonst. Beim Speiseeis aus dem Supermarkt gab es sogar ein Plus von 90%. Das meldet das Statistische Bundesamt. Und das waren die Nachrichten mit Marc Weiß.
4: Dankeschön.
2: Von 90%. Das meldet das Statistische Bundesamt. Und das waren die Nachrichten mit Marc Weiß.
4: Dankeschön, Marc. 2 Minuten nach.

0: gesehen. Blitzer, Staus, Verzögerungen. Wir melden alles über unsere Staupiloten-Hotline. Müsstet ihr uns aber kurz vorher Bescheid sagen. 08150 500.
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0: Schönen guten Morgen, Pamina Klee hier am Dienstag und jetzt gibt's viel jetzt am Stück. Da können wir uns schon mal freuen auf 90er, TLC und Waterfalls. Es geht aber los mit was bisschen aktuellerem. 2024, Nico Santos, Ray of Light.

0: So, jetzt noch schnell die Kinder in der Pension abgeben und dann geht's ab an den Urlaub. Klingt ein bisschen komisch, ne? Radio MK hier für euch, 9.15 Uhr am Dienstag. Wir ersetzen vielleicht in dem Satz mal Kinder durch Hund, Katze, Wellensittich. Und schon ist es gar nicht mehr so komisch. Bei Haustieren ist es für viele völlig normal, dass die nicht mit in den Urlaub kommen. Gut, jetzt beim Wellensittich muss man sagen, den jetzt in Italien am Strand irgendwie da mitzunehmen, es ist auch eher schwierig. Aber ein Hund, der kommt eigentlich mit in den Urlaub, oder? Also seit ich meine Lotti habe, kommt die überall hin mit. Urlaube werden um sie drumherum geplant. Wo ist es am besten für sie? Was muss sie alles erleben? Was muss sie sehen? Wie machen das denn die Hemeraner?
1: Nee, er muss auf jeden Fall mitfahren. Also es muss auch irgendwie immer was Aktives für den Hund sein. Auch ein Badesee oder vielleicht auch so eine Freilaufwiese. Das ist sehr wichtig, genau. Oder ein Strand, wo auch Hunde erlaubt sind. Wir haben uns den Hund hier angeschafft, um mit dem Hund gemeinsam Urlaub zu machen.
2: Wir haben auch tolle Hundepensionen. Die sind natürlich auch schon immer vorausgebucht. Die Leute, die da zufrieden sind, wo der Hund sich wohlfühlt, da kriegen sie gar nichts mehr, weil die das sofort fürs nächste Jahr wieder machen.
3: Wenn es dann einmal im Jahr für 10 Tage oder so ist, dann ist das, glaube ich, für den Hund auch verschmerzbar und erträglich, weil sonst ist der halt immer bei uns.
0: Ja, aber die sind schon auch gerne überall mit dabei. Und wisst ihr, was Tierbesitzer machen, wenn die Urlaub ohne die Tiere machen? Die fragen sich ständig gegenseitig, was meinst du, was Bello jetzt gerade macht? Meinst du, er vermisst uns? Oh, das würde Bello jetzt gefallen. Oh, guck mal hier, dieses süße Foto von Bello habe ich gemacht, als wir weggefahren sind. Meinst du, er hasst

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0: Roof, das sind die Hits im besten Mix zum Sommerwetter im Märkischen Kreis. Schönen guten Morgen euch.
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0: Emden feiert in diesem Jahr ja 750 Jahre Stadtrechte und ja, die Stadt macht sich gleichzeitig auch noch fit für die Zukunft. Was genau da los ist, sagt uns Manfred Uhl in den Radio MK Nachrichten. Es ist 9:30.
1: Schönen guten Morgen. US-Präsident Trump hat die Angriffe auf den Iran nach eigenen Angaben vorerst ausgesetzt. Demnach wolle er den laufenden Verhandlungen eine weitere Chance geben. Seinen Worten nach sind die Gespräche weit fortgeschritten. Dabei gehe es um die Straße von Hormuz und das iranische Atomprogramm. Für den Fall eines Scheiterns drohte Trump erneut mit massiver militärischer Gewalt. Ab heute kann über das diesjährige Jugendwort des Jahres abgestimmt werden. 3 Wochen lang haben Jugendliche und junge Erwachsene Zeit, sich zu entscheiden. Zur Auswahl stehen 10 Begriffe und Redewendungen. Dazu gehören gute Käse, eine Redewendung, mit der Lob oder Zustimmung ausgedrückt werden soll, super, das Wort stammt aus dem Türkischen und bedeutet super, und Digger, ein Klassiker unter den Jugendwörtern. Der Sieger wird dann im Oktober verkündet. Menden soll attraktiver werden, besonders auch für junge Menschen. Dafür wollen Politik, Verwaltung und Wirtschaft ihre Kräfte bündeln. Der neu gegründete Zukunftskreis hat dazu jetzt erste Handlungsfelder festgelegt. Nach 2 ersten Sitzungen stehen die zentralen Handlungsfelder fest. Dazu gehören die Stärkung des Wirtschaftsstandortes, die Bewältigung des demografischen Wandels, der Ausbau der Digitalisierung sowie eine positivere Außendarstellung der Stadt. Konkret geht es unter anderem um die Zukunft des Gewerbegebiets Hemmer, die Belebung der Innenstadt und den Umgang mit Leerständen. Auch sollen junge Menschen und Fachkräfte in Menden gehalten werden. Viele Iserlohner werden am vergangenen Wochenende eine groß angelegte illegale Plakatierung an Iserlohner Ampelmasten bemerkt haben. Auf vielen großen weißen Zetteln suchte dabei ein unbekannter Autoankäufer Gebrauchtwagen, egal in welchem Zustand. Autofahrer, die bei Rot an den Ampeln hielten, konnten die Ankaufgesuche gut lesen. Als Kontakt angegeben war nur eine Handynummer. Auf Radio MK-Anfrage teilte uns eine Sprecherin der Stadt Iserlohn mit, dass dort diese illegale Plakatierung bekannt sei. Demnach wurden die Schilder überwiegend abends angebracht und sind mittlerweile von Ordnungsamtsmitarbeitern entfernt worden. Die weiteren Hintergründe bleiben im Dunkeln, denn als die Stadt die angegebene Handynummer anwählte, meldete sich ein Mann, der weder Namen noch eine Firma nannte. Als er erkannte, dass es sich um einen Anruf einer Behörde handelte, beendete er das Gespräch und anschließend war er nicht mehr erreichbar. Weitere Meldungen findet ihr auf radio.mk.de und in unserer App.
0: Dankeschön, Manni. 9.32 Uhr haben wir es am Dienstagmorgen. In Werdohl am Freibad haben wir jetzt schon 18 Grad, in Iserlohn an der Stadtbücherei auch. Und heute sind 27 in der Spitze drin. Bei viel Sonne, morgen kriegen wir schon über 30 Grad. Also es wird endlich wieder richtig Sommer bei uns. 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A1, Münster Richtung Dortmund, zwischen Carmen Zentrum und Unna, 1 Kilometer stockend, paar Minütchen braucht er da länger. Dann die A44, Kassel Richtung Dortmund, zwischen Unna Ost und Kreuz Dortmund-Unna, 1 Kilometer Stau, 5 Minuten mehr. Und noch die A45, Hagen Richtung Dortmund, dauert ein bisschen länger zwischen Kreuzhagen und Westhofener Kreuz, da gibt es 1 Kilometer stockenden Verkehr. Habt ihr sonst noch irgendwas gesehen? Andere Verzögerungen oder ein Blitzer zum Beispiel? Dann gebt gerne kostenlos Bescheid unter der 08150 500.
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0: Robbie Williams macht den Auftakt zu 3 Hits am Stück. Love My Life gibt's jetzt. Pamina Klee hier, ich wünsche euch einen schönen Start in diesen Dienstag. 9.34 Uhr haben wir's gleich.

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1: Bei eurer guten Morgenmacherin Pamina Klee, 9.44 Uhr haben wir es jetzt. Und sie sind zurück. Carsten, Rudi und Christian, unsere drei Radfahrer. Gestern Abend sind sie wieder in Herscheid angekommen, nach 10 Tagen auf dem Fahrrad. Es ging durch 5 Länder. Deutschland, Luxemburg, Frankreich, Belgien und die Niederlande. Laut Carsten Engel waren es am Ende genau
2: 1635 Kilometer.
1: Wow, Respekt. Und dafür wurden sie natürlich gestern mit Jubel begrüßt in Herscheid von Freunden und Familie. Was waren denn die Highlights der Route?
2: Ganz klar Paris. Mit dem Mountainbike durch eine Weltstadt wie Paris zu fahren, hätten wir uns vorher deutlich schwieriger vorgestellt.
3: Die Sonnenaufgänge waren sehr schön. Die Ruhe beim Fahrradfahren.
4: Oh, ich habe mich so gefreut, meine Frau wiederzusehen. Ich fand es klasse, dass die Stimmung beim Empfang so toll war.
1: Ja, das habt ihr euch aber auch verdient, dass ihr so abgefeiert werdet. Und jetzt erstmal runterkommen und ein bisschen entspannen. Vielleicht macht ihr eine kleine Radtour durch den Märkischen Kreis. Na, ich glaube, ihr lasst das Fahrrad erstmal stehen, oder? Erholt euch gut. 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

0: 9:54 Uhr, ich bin raus, bis morgen.
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1: Mit Marc Weiß. Schönen guten Morgen. Nach dem mutmaßlich islamistischen Anschlag beim Christopher Street Day in Berlin rückt jetzt auch NRW in den Fokus. Die SPD im Landtag will wissen, ob der mutmaßliche Täter Verbindungen zu Nordrhein-Westfalen hatte. Gleichzeitig wird bundesweit über einen schärferen Umgang mit sogenannten Gefährdern diskutiert. Bundesinnenminister Dobrindt fordert strengere Regeln. NRW-Landesinnenminister Reul verweist darauf, dass es hier bei uns bereits weitreichende Möglichkeiten gäbe. Infos aus dem Landtagsstudio von José Nasiandi.
2: Die SPD hat hier im Landtag eine kleine Anfrage gestartet. Sie fordert die Landesregierung dazu auf, zu prüfen, ob der mutmaßliche Attentäter Kontakte nach NRW hatte, zum Beispiel zu islamistischen Gruppierungen oder zu gemeinsamen Chatgruppen. Konkrete Hinweise darauf gibt es bisher nicht, aber die Möglichkeit ist da. In NRW sind etwa 160 islamistische Gefährder registriert. Bundesinnenminister Dobrindt fordert jetzt offensiv Konsequenzen. Er wirbt unter anderem für mehr Präventivhaft und einen stärkeren Einsatz elektronischer Fußfesseln. Bei uns in NRW gibt es diese Instrumente bereits, sagte uns NRW-Innenminister Reul.
3: Wir haben durch unser Polizeigesetz uns neue Methoden auch ermöglicht. Wir haben zum Beispiel die Möglichkeit, elektronische Fußfesseln anzulegen im Einzelfall. Wir haben die Möglichkeit, jemanden auch präventiv in Gewahrsam zu nehmen. Das haben wir erweitert.
2: Reul kündigte an, zu prüfen, ob die bestehenden Instrumente ausreichen oder ob weitere Maßnahmen nötig seien. So ein Fall müsse dazu führen, dass man innehalte und wenn nötig neue Methoden einbaue, sagte er.
1: Infos von José Nasiandi aus dem Landtagsstudio. Vielen Dank. Und jetzt weitere Themen in der Zusammenfassung. Brasilien wehrt sich gegen die Zollpolitik von US-Präsident Trump. Das Land hat ein dafür vorgesehenes Verfahren bei der Welthandelsorganisation eingeleitet. Trump hatte aus nur schwer nachvollziehbaren Gründen von heute auf morgen 25% Aufschlag auf viele brasilianische Produkte eingeführt. Später kamen dann nochmal 12,5% wegen angeblicher Zwangsarbeit dazu. Diese Zölle verhängte Trump auch gegen die EU. Der Autobauer Mercedes-Benz hat im zweiten Quartal deutlich weniger Autos verkauft und 26% weniger Gewinn gemacht als im Jahr davor. Der Absatz ging um knapp 7% auf 417.800 Fahrzeuge zurück, meldet der Konzern am Vormittag. In der Region rund um Bordeaux versuchen tausende Feuerwehrleute und Soldaten weiter die schweren Waldbrände in den Griff zu bekommen. Sorgen bereitet in Frankreich die neue Hitzewelle, die im Anmarsch ist. Auch in Spanien sind die Brände weiterhin nicht unter Kontrolle. Seit gestern meldet jetzt auch Portugal mehrere Waldbrände. In den nordrhein-westfälischen Gefängnissen gibt es immer mehr Gefangene mit psychiatrischen Erkrankungen. Das geht aus einer Antwort des Justizministeriums hervor. Demnach hat sich die Zahl der stationären Behandlungen deshalb von 2021 bis 2025 vervierfacht. Die häufigste psychiatrische Diagnose im Strafvollzug waren demnach Suchterkrankungen, gefolgt von affektiven Erkrankungen wie Depressionen und Schizophrenien. Woran es liegen könnte, dass die Zahlen immer weiter steigen, wurde noch nicht untersucht. Und das waren die Nachrichten mit Marc Weiß.
4: Das Wetter.
5: Das ist ein schöner, sonniger, heißer Sommertag. Wie gemacht fürs Freibad. Bis zu 30 Grad kriegen wir keinen Regen in Sicht. Morgen dann noch heißer, stellenweise kann es auf 36 Grad hochgehen. Heute Nacht gehen die Temperaturen zurück auf 14 bis 19 Grad, also Fenster weit auf. Dann klappt es vielleicht auch mit dem Schlafen.
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5: Wir gehen auf die Autobahnen. Hier die Staus ab 10 Minuten Wartezeit. A3 Frankfurt Richtung Köln zwischen dem Dreieck Holmau und Kreuz Köln Ost 2 Kilometer. Knapp 20 Minuten. Braucht er da länger. A3 Köln Richtung Oberhausen zwischen Duisburg-Wedau und Oberhausen-Lierich 4 Kilometer, hier eine knappe Viertelstunde. A4 Aachen Richtung Köln zwischen dem Grenzübergang Fettschau und Aachen-Zentrum 3 Kilometer.

Sonnigen Dienstagvormittag euch. Wir peppen euch ja diese zweite Ferienwoche ein bisschen auf. Bei uns könnt ihr jeden Tag Tickets gewinnen für ein ausgesuchtes Konzert beim Zeltfestival Ruhr in Bochum. So, und heute gibt es Konzertkarten für Amy McDonald. Am 25. August tritt ihr auf. Das ist ein Dienstag, also genau heute in 4 Wochen, Amy McDonald.

0: viele super schöne Hits rausgebracht, Amy MacDonald. In Schottland ist sie ja geboren, eine ganz, ganz liebe, sympathische Frau. Ziemlich zurückhaltend mit Infos aus ihrem Privatleben, finde ich eigentlich auch ganz sympathisch. Aber letztes Jahr war sie bei uns und da haben wir sie gefragt, welches denn ihr Lieblingssommergetränk ist. Und ja, also Amy hat schon so einen ziemlich kernigen schottischen Dialekt, da muss man schon genau gut zuhören. Deswegen meine kleine Quizfrage, wenn ihr die beiden Tickets haben wollt für Amy MacDonald, sagt mir doch bitte jetzt, was ist ihr Lieblingsgetränk? Achtung.
1: I like in the summer, I like an Aperol Spritz.
0: Okay, so schwer war es auch wieder nicht, ne? Gerne anrufen jetzt. Was trinkt Amy MacDonald gerne im Sommer? 0800 50 80 550. Das hier ist die Studio-Hotline. 0800 50 80 550. Was trinkt Amy MacDonald gerne im Sommer?
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1: Mit Manfred Uhl. Schönen guten Tag. Nach dem Anschlag am Rande des Christopher Street Days in Berlin fragt die NRW-SPD nach möglichen Verbindungen des mutmaßlichen Attentäters nach Nordrhein-Westfalen. Dazu haben die Sozialdemokraten eine kleine Anfrage an die Landesregierung gestellt. Laut SPD gibt es aktuell zwar keine konkreten Hinweise auf eine Verbindung des Tatverdächtigen nach NRW, die öffentlich bekannten Umstände der Radikalisierung des Berliner Attentäters wiesen aber zumindest Parallelen zum Solinger Attentäter auf. Das sei ein ausreichender Anlass, um mögliche Kontakte, Aufenthalte oder digitale Verbindungen nach Nordrhein-Westfalen aufzuklären, heißt es. Wenn der Flug in den Urlaub vom Vormittag auf den Nachmittag verlegt wird, stellt dies laut einem Gerichtsurteil einen Reisemangel dar. Die Flugänderung verkürze den Aufenthalt deutlich, teilte das Amtsgericht München mit. Im vorliegenden Fall sprach das Gericht der Klägerin deshalb eine höhere Entschädigung zu. Der Reiseveranstalter hatte ihr ein Viertel des Tagesreisepreises erstattet. Die Frau forderte den gesamten Tagesreisepreis, den ihr das Gericht auch zusprach. Die Kommunen in Nordrhein-Westfalen haben im vergangenen Jahr insgesamt knapp 17 Milliarden Euro an Gewerbesteuern eingenommen. Laut Statistischem Landesamt war das etwas mehr als im Jahr zuvor. Rechnet man das Gewerbesteueraufkommen pro Kopf um, so waren das landesweit 943 Euro. An diesem Gewerbesteueraufkommen pro Kopf lassen sich auch die wirtschaftlichen Möglichkeiten einer Kommune ablesen. Bei uns im Märkischen Kreis hat die Gemeinde Schalksmühle das höchste Gewerbesteueraufkommen je Einwohner, nämlich 1.278 Euro. Überdurchschnittlich hoch ist der Wert auch in Werdohl, Menden, Altena, Neuenrade und Balve. Mit nur 289 Euro liegt Kirspe am Ende der Rangliste. Auch Nachod-Wibling-Werde und Meinerzhagen sind nicht weit davon entfernt. In Hemer fehlt seit rund einem Monat eine lebensgroße Bronzestatue aus dem Friedenspark. Die Täter haben das Denkmal des russischen Dichters Alexander Puschkin Ende Juni gestohlen. Laut Polizei gibt es bisher keine konkreten Hinweise. Die Ermittler suchen weiter nach Zeugen. Die Stadt Hemer hat für entscheidende Tipps eine Belohnung von 1.000 Euro ausgesetzt. Während das russische Außenministerium von einem russlandfeindlichen Akt spricht, gehen die Ermittler bei uns nicht von einem politischen Motiv aus. Die Polizei vermutet vielmehr, dass Metalldiebe am Werk waren und die Statue bereits eingeschmolzen ist. Das Denkmal war 1994 ein Geschenk der russischen Partnerstadt Chelkovo. 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Das wird ein freundlicher und trockener Tag mit viel Sonne und ein paar Wolken. Die Temperaturen steigen auf 25 bis 30 Grad. 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A45 Hagen-Dortmund zwischen dem Kreuz Hagen und dem Westhofener Kreuz 2 Kilometer stockend. Und die L694 zwischen Kirspen-Neue Brücke und Meinerzhagen-Lengelscheid ist von heute bis Donnerstag jeweils von 9 bis 15 Uhr voll gesperrt. Dort müssen akute Straßenschäden beseitigt werden. Auch Gefahrenbäume werden gefällt.
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2: Also, was Amy McDonald gerne im Sommer trinkt, das haben wir gerade von ihr gehört. Ihr habt das ja hoffentlich erkannt. Alvaro Soler, ja, weiß ich nicht, ich denke mal, den packt man in Sangria in den Pool, oder? La Libertad jetzt für euch. Claudia Lösch hier, einen wunderschönen Dienstag mit uns.

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0: Michael Schulte ist es für euch im besten Mix an diesem sonnigen Dienstagvormittag. Und jetzt geht es um 2 Konzertkarten für Amy McDonald. Wen habe ich denn in der Leitung? Hallo, hier ist Claudia.
1: Hier ist Camilla.
0: Camilla, ich grüße dich.
1: Ja, hallo Claudia.
0: Was machst du gerade? Es klingt ein bisschen laut bei dir im Hintergrund.
1: Ich bin beim Mittagessen kochen.
0: Was gibt es Gutes?
1: Es gibt Spinat, Kartoffeln und Fischstäbchen.
0: Das klingt nach einem Kinderessen. Wie alt sind die Kids?
1: Ja, die sind schon älter.
0: Nämlich? Wie alt?
1: Ja, 25.
0: Ach Quatsch, da isst man das auch noch.
1: Ja, doch, doch. War der Wunsch für heute.
0: Na guck. Ja, jetzt mal zur Sache. Ne? Es geht ja um Amy McDonald. Du hast sie das schon mal gesehen, live?
1: Habe ich schon, ja.
0: Okay, wo und wann war das? Weißt du, kannst du dich noch erinnern?
1: Vor ein paar Jahren in Dortmund.
0: Und gute Frau, oder? Ein Hit nach dem anderen, den die da raushaut.
1: Hat uns super gut gefallen, ja.
0: Jetzt ging es ja um ihren Sommerdrink, um ihren Lieblingssommerdrink. Hast du verstanden, was sie besonders gerne trinkt?
1: Ich habe rausgehört, Aperol Spritz.
0: Und das ist sowas von richtig. Super, Glückwunsch!
1: Ja, danke!
0: So schnell kann man beim Kochen mal eben 2 Tickets gewinnen.
1: Ja, prima!
0: Ein guter Dienstag für dich.
1: So ist es. Mhm.
0: Dann wünschen wir dir ein kühles Getränk. Was trinkst du denn gerne?
1: Ja, ich bevorzuge eigentlich Wasser.
0: Das ist auch genau. Man soll auch sehr viel Wasser trinken in diesen Tagen. Du machst alles richtig. Camilla, ich wünsche dir viel Spaß. Mit wem gehst du? Wen nimmst du mit?
1: Ich nehme meine Tochter mit.
0: Wunderbar. Viel Spaß euch beiden.
1: Ja, danke schön.
0: Und eine gute Woche noch, ne?
1: Mhm.
0: Tschüss. Ciao.
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1: Mit Marc Weiß. Schönen guten Tag. Seit Tagen schon sorgen schwere Waldbrände in Frankreich und Spanien für große Probleme. Aus der besonders stark betroffenen Region Bordeaux kommt jetzt aber zur Abwechslung auch mal eine Meldung, die Hoffnung macht. Rund 15.000 Menschen können aktuell in ihre Häuser zurück. Danny Hoppe aus dem News-Team. Diese Menschen wohnen in einem Gebiet bei Biscarrosse.
2: Genau, dort hat die Feuerwehr den Brand gestern unter Kontrolle bekommen und auch generell hat sich das Feuer im Brandgebiet des Departements Gironde in der Nacht nicht weiter ausgedehnt. Damit ist die Lage dort jetzt seit 2 Tagen stabil. Das ist schon mal ein kleiner Erfolg, aber die Situation bleibt angespannt, auch weil eine neue Hitzewelle ansteht. Dadurch wird es auch wieder trockener und das macht den Einsatzkräften Sorgen. Inzwischen sind im Kampf gegen die Flammen fast 6.000 Feuerwehrleute, Soldaten und Polizisten im Einsatz, dazu 18 Löschflugzeuge. Rund um Bordeaux ist inzwischen eine Fläche größer als die Stadt Köln zerstört worden.
1: Lass uns auch noch in die anderen Länder schauen. Auch in Spanien hat sich die Lage aber zumindest etwas entspannt, hört man.
2: Ja, aber die Behörden sagen ganz klar, es sei noch zu früh für eine Entwarnung, gerade auch mit Blick auf die Regionen Madrid und Toledo. Denn die nächsten Stunden gelten als entscheidend, weil auch in Spanien ab morgen eine neue Hitzewelle erwartet wird. Und deshalb befürchten Klimaforscher, dass es in den nächsten Wochen noch schlimmere Waldbrände geben könnte. Auch in Portugal scheint es jetzt loszugehen. Das Land war in den letzten Wochen weitgehend verschont geblieben. Dort wurden gestern aber auch mehrere Waldbrände gemeldet. Und auch dort waren zuletzt zum Teil Temperaturen in Richtung 40 Grad erwartet worden.
1: Infos von Danny Hoppe aus dem News-Team. Vielen Dank und jetzt die weiteren Themen in der Zusammenfassung. Es gibt möglicherweise neue Hoffnung auf ein Öffnen der Straße von Hormuz. Nach Meldungen des iranischen Staatsfernsehens führt der Iran Gespräche mit Saudi-Arabien und dem Oman über eine mögliche Öffnung der wichtigen Seehandelsroute. Die Passage wurde im Iran-USA-Krieg immer wieder von beiden Seiten blockiert. Diese Blockade ist der Hauptgrund für die aktuell hohen Ölpreise. Ein Erdbeben der geschätzten Stärke 7,1 hat den Süden Japans erschüttert. Die nationale Wetterbehörde gab eine Tsunami-Warnung heraus. Zu möglichen Schäden oder Opfern gibt es noch keine Angaben. Es gäbe aber keine Unregelmäßigkeiten an den Atomkraftwerken, melden japanische Medien. Die nächste Hitzewelle steht leider auch bei uns an. Am Oberrhein werden heute bis 33 Grad erwartet. Davon bleiben wir hier noch verschont. In NRW ist bei 31 Grad Schluss. Mittwoch und Donnerstag wird es dann aber sportlich. Der DWD rechnet in einigen Regionen Deutschlands mit bis zu 39 Grad. Die Deutsche Umwelthilfe hat einen etwas ungewöhnlichen Prozess gegen einen Luxus- und Sportwagenverkäufer gewonnen. Der Händler hatte Kunden offenbar nicht immer transparent über die Kraftstoffverbräuche und CO2-Emissionen der Luxusautos informiert. Diese Werte sind bei hoher Motorleistung natürlich deutlich höher als bei einem 100 PS-Auto. Der Händler hatte laut Umwelthilfe aber argumentiert, dass sich Käufer von Lamborghini, Porsche oder Ferrari für so etwas nicht interessierten. Laut Urteil des Landgerichts Stuttgart ist das egal. Auch Händler für Luxusautos und Sportwagen müssen über Verbrauchswerte und Emissionen genauestens informieren, entschieden die Richter. Die Umwelthilfe kündigte an, weiterhin zu prüfen, ob sich Händler an diese Vorgaben immer halten. Und das waren die Nachrichten mit Marc Weiß.
3: Das Wetter. Ein sonniger, heißer Tag, wie gemacht für die Sommerferien. Bis zu 30 Grad kriegen wir heute. Regen ist nicht in Sicht. Morgen dann noch heißer. Stellenweise kann es bis zu 36 Grad hochgehen. Heute Nacht gehen die Werte zurück auf 14 bis 19 Grad. Also Fenster weit auf. Vielleicht klappt es dann auch mit dem Schlafen.
4: NRW Verkehr.
3: Viertelstunde länger braucht ihr auf diesen Autobahnen. A1 Dortmund Richtung Köln zwischen Wuppertal-Langerfeld und Wuppertal-Ronsdorf. 2 Kilometer Stau, knapp 20 Minuten on top. A3 Frankfurt Richtung Köln zwischen dem Dreieck Heumer und Kreuz Köln-Ost. 2 Kilometer Viertelstunde. A44 Dortmund Richtung Kassel zwischen Kreuz Würneberg-Haaren und Marsberg. 6 Kilometer Stau, 25 Minuten kommt da oben drauf. A46 Düsseldorf Richtung Wuppertal zwischen Wuppertal-Katernberg und Wuppertal-Oberbarmen. 6 Kilometer Viertelstunde. Und die A59 Duisburg Richtung Dinslaken zwischen dem Kreuz Duisburg und Kreuz Oberbarmen 6 Kilometer Viertelstunde und die A59 Duisburg Richtung Dinslaken zwischen dem Kreuz Duisburg und Kreuz Duisburg Nord 3 Kilometer.

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0: Das ist der Dienstagvormittag, gleich 11:15. Nach dem tödlichen Angriff auf dem Christopher Street Day in Berlin am Samstag ist ja bei uns in NRW die Anteilnahme natürlich auch sehr groß. Und es herrscht auch hier und da ein bisschen Unsicherheit. Bei uns in Nordrhein-Westfalen finden ja auch sehr viele CSD-Umzüge statt in den kommenden Wochen. In Bonn zum Beispiel jetzt am Wochenende oder in Moers. In Essen dann übernächste Woche die Ruhr Pride. Und da gab es gestern schon eine Mahnwache in der Innenstadt.
1: Es ist wichtig, jetzt Flagge zu zeigen, jetzt mutig zu sein, rauszugehen, zeigen, wo man hingehört und eben dieser politischen Strömung, die es ja leider gibt, etwas entgegenzusetzen.
2: Dass die Menschen wieder mehr Empathie füreinander empfinden und nicht mehr so viel gewaltsam in Schwarz-Weiß-Denken aufeinander losgehen, denn damit kommen wir nicht weiter.
3: Ja, ich hätte nicht gedacht, dass das so nochmal kommt, ne? In diese Richtung überhaupt geht, weil wir ja genau auf den anderen Wegen eigentlich waren oder sind und läuft genau in die falsche Richtung.
0: Für die Ruhr Pride am 8. August hoffen die Veranstalter jetzt auf noch mehr Besucher. Also die queere Community bei uns in NRW zeigt sich auf jeden Fall kämpferisch. Es gab gleich mehrere Mahnwachen gestern, unter anderem am Nachmittag in Essen.
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1: Mit Manfred Uhl. Schönen guten Tag. Bundesinnenminister Dobrindt will nach dem Anschlag beim Christopher Street Day in Berlin schärfer gegen sogenannte Gefährder vorgehen. So sollen sie unter anderem künftig nicht mehr nach dem Jugendstrafrecht verurteilt werden. In der ARD sagte Dobrindt, er habe kein Verständnis dafür, dass eine Haftstrafe des mutmaßlichen CSD-Attentäters zur Bewährung ausgesetzt worden sei. Der CSU-Politiker sprach sich außerdem für elektronische Fußfesseln oder Präventivhaft für Gefährder aus. In den USA haben knapp 40 Technologieunternehmen eine Sicherheitsallianz gegründet. Anlass ist ein Test des Softwareunternehmens OpenAI, bei dem künstliche Intelligenz einen Hackerangriff durchgeführt hatte. Die Sicherheitsallianz will einen allgemein verfügbaren Sicherheitsbaukasten für KI-Agenten entwickeln. KI-Agenten sind autonome Softwaresysteme, die eigenständig Entscheidungen treffen, handeln und aus Erfahrungen lernen. Beim neuen Bündnis machen allerdings die großen KI-Entwickler OpenAI, Google und Anthropic nicht mit. In Menden arbeiten Politik, Verwaltung und Wirtschaft jetzt enger zusammen. Laut der Stadtverwaltung hat der neu gegründete Zukunftskreis Menden seine Arbeit aufgenommen. Das Ziel, die Stadt gemeinsam strategisch weiterzuentwickeln. Unter der Leitung von Bürgermeisterin Manuela Schmidt hat sich die Gruppe bereits zweimal getroffen. Dabei wurden 4 Schwerpunkte festgelegt. Es geht dabei um die Stärkung der Wirtschaft, etwa beim Gewerbegebiet Hemmer, den Umgang mit dem demografischen Wandel, mehr Digitalisierung und ein besseres Image für die Stadt. Eine wichtige Frage dabei ist, wie Menden für junge Menschen attraktiver werden kann. Erste konkrete Projekte sollen bald folgen. In Hima fehlt seit rund einem Monat eine lebensgroße Bronzestatue aus dem Friedenspark. Die Täter haben das Denkmal des russischen Dichters Alexander Puschkin Ende Juni gestohlen. Laut Polizei gibt es bisher keine konkreten Hinweise. Die Ermittler suchen weiterhin nach Zeugen. Die Stadt Hima hat für entscheidende Tipps eine Belohnung von 1.000 Euro ausgesetzt. Während das russische Außenministerium von einem russlandfeindlichen Akt spricht, gehen die Ermittler bei uns nicht von einem politischen Motiv aus. Die Polizei vermutet vielmehr, dass Metalldiebe am Werk waren und die Statue längst eingeschmolzen ist. Das Denkmal war 1994 ein Geschenk der russischen Partnerstadt Chelkovo. 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Das wird ein freundlicher und trockener Tag mit viel Sonne. Die Temperaturen steigen auf 25 bis 30 Grad. 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A45 Hagen-Dortmund zwischen dem Kreuz Hagen und dem Westhofener Kreuz 2 Kilometer stockend. Und die L694 zwischen Kirspe-Neuebrücke bis Meinerzeigen-Lengelscheid ist von heute bis Donnerstag jeweils von 9 bis 15 Uhr voll gesperrt. Dort müssen akute Straßenschäden beseitigt sowie Gefahrenbäume gefällt werden.
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4: Es ist, wie es ist, nämlich sehr, sehr warm. 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
4: 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Ansonsten ist ein See ja auch eine schöne Option. Deswegen stellen wir euch in dieser Woche die schönsten Badeseen NRWs vor. Und da haben wir gleich den Tärnscher See für euch in Selm. Claudia Löß hier. Hallo zusammen.

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0: Olivia Dean ist das. So easy to fall in love. So, bis 36 Grad morgen. Wer irgendwie kann, der plant wahrscheinlich, dass er was Kühles und Nasses um sich herum hat in den nächsten Tagen. Und damit ihr die besten Spots für die heißen Tage in NRW kennt, testen wir ja für euch Badeseen in dieser Woche. Kollegin Kim Klages hat am Ternscher See in Selm vielleicht euer perfektes Badeseematch gefunden.
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1: Wo treffen wir uns?
3: Wir sind heute am Ternscher See in Selm.
1: Muss ich was bezahlen?
4: Also tatsächlich ist es so, dass wir fürs Parken 3 Euro nehmen, egal wie lange jemand bei uns ist. Erwachsene ab 15 zahlen 6 Euro und Kinder von 5 bis 15 zahlen 3 Euro.
1: Was können wir da machen?
5: Also man kann Aquaclimben gehen auf dem Klettergerüst oder Stand-Up-Paddeln auf dem See.
6: Schwimmen und sich erholen.
7: Ein Angelverein ist schräg gegenüber. Ja, und ansonsten kann man super joggen gehen und im Wald was machen.
1: Kann ich meine Kids mitbringen?
6: Also ich denke schon, ich habe Kinder. Meine Kinder sind jetzt groß, aber wenn ich das sehe, die haben hier einen Wasserpark, ne, einen Spielplatz.
5: Der See ist schon groß, aber trotzdem relativ übersichtlich. Also man hat einen relativ guten Blick auf Kinder. Und unten am See ist auch so ein Sprungbrett und das ist relativ nah am Rand. Also ich glaube, das ist schon gut für Kinder.
7: Und es gibt auch extra so einen kleinen Nichtschwimmerbereich, wo es halt nicht ganz so tief ist, wo Kinder halt auch gut schwimmen können. Das ist so mit Bojen so abgezäunt.
1: Treffen wir uns zum Essen oder nur für Drinks?
5: Wir treffen uns zu Essen und Drinks und Küchenchef Daniel weiß, was am besten geht.
8: Also Pommes natürlich, Currywurst-Pommes, gar keine Frage. Fritten NRW geht bei uns auch gut. Das ist die mit Sour Cream, mit Tomatenwürfel und mit Guacamole. Frische Cocktails, Limoncello-Spritz, Wildberry-Lillet, Aperol und so weiter. Ein frisch gezapftes Weizen, helles, ein Radler direkt vom Fass oder auch ein Pilz natürlich. Ja, und dabei ein Blick auf den See. Ich würde sagen, besser geht's nicht, oder?
1: Können wir da chillen?
3: Kann man, wenn es nicht zu voll ist, perfekt. Ist es zu voll, es ist etwas lauter, aber ansonsten ist das echt toll hier.
6: Ja, ich denke mal, das ist eine Oase im Ruhrgebiet und das hat man selten. Und hier der Ternscher See, wenn man sich das anguckt, das ist eine kleine, eingeschworene Gemeinschaft.
1: Ist es ein Match?
5: Also ich würde sagen, schon ein Match. Im Sommer bin ich ja auch sehr oft mit Freunden, das ist schon cool hier.
9: Ein Match. Wir kommen regelmäßig hin, wir finden es immer toll.
3: Perfekt Match.
10: Ich sage immer perfekt. Das Bessere gibt es nicht.

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1: Mit Marc Weiß. Schönen guten Tag. Wie können Anschläge wie der auf den CSD in Berlin in Zukunft verhindert werden? Darüber wird gerade in der Politik diskutiert. Vor allem der Umgang mit Gefährdern steht dabei im Mittelpunkt. Bundesinnenminister Dobrindt hat schon Vorschläge gemacht und auch die SPD zeigt sich dafür offen. Danny Hoppe aus dem News-Team zum Beispiel, was die elektronische Fußfessel für Gefährder angeht, da ist man offenbar auf einer Linie.
2: Ja, Dobrindt hatte am Abend im ZDF gesagt, die Fußfessel müsse zum Standard bei Gefährdern werden. Und auch der SPD-Innenpolitiker Fiedler hat sich in der ARD jetzt für eine härtere Gangart ausgesprochen. Es gehöre jetzt wirklich alles in die Debatte, was das Risiko solcher Anschläge weiter herunterfahre. Und dazu gehöre eben auch die Fußfessel. Auch bei einem anderen Punkt, den Dobrindt vorgeschlagen hat, zeigt sich Fiedler offen einer Präventivhaft, also dass Gefährder eingesperrt werden können, um schwere Straftaten zu verhindern. Eine Hürde sieht er hier aber, nämlich die unterschiedlichen Polizeigesetze der Länder. Denn was in einem Bundesland für so eine Präventivhaft ausreicht, ist in einem anderen nicht immer der Fall. Hier müsse man jetzt nach einer einheitlichen Lösung suchen. Dobrindt hatte noch einen weiteren Vorschlag gemacht. Er will das Jugendstrafrecht ändern. Es sei inakzeptabel, dass es auch bei erwachsenen Gefährdern angewendet werde. Der mutmaßliche Täter vom CSD, Abdul B., war ja 21 Jahre alt und er war im Mai zu einer Jugendstrafe von 1 Jahr und 10 Monaten verurteilt worden, weil er sich der Terrormiliz IS anschließen wollte. Trotzdem blieb er am Ende auf freiem Fuß. Also zu besprechen gibt es genug in der Koalition.
1: Danny Hoppe mit Infos. Vielen Dank. Jetzt die weiteren Themen in der Zusammenfassung. Bei dem Erdbeben der Stärke 7,1 sind im Südwesten Japans ersten Berichten zufolge mehrere Menschen verletzt worden. Nach Meldungen japanischer Medien gibt es aktuell in 48.000 Haushalten keinen Strom. Genauere Zahlen wurden noch nicht veröffentlicht. Seit Tagen sorgen schwere Waldbrände in Frankreich und Spanien für große Probleme. Aus der besonders stark betroffenen Region Bordeaux kommen jetzt zur Abwechslung aber mal Meldungen, die Hoffnung machen. Rund 15.000 Menschen dort konnten schon wieder in ihre Häuser zurück. Zinedine Zidane ist neuer Trainer der französischen Fußballnationalmannschaft. Der Verband hat den Vertrag vorhin offiziell bestätigt. Der 54-Jährige unterschrieb wie erwartet bis 2030. Wichtigste Ziele sind möglichst die Titel bei der EM 28 und der WM dann 2 Jahre später. Immer mehr Dinge werden online bestellt, reklamiert oder grundsätzlich geregelt. Das gilt inzwischen auch für Ferienwohnungen und Häuser. Im vergangenen Jahr vermittelten allein die Internetanbieter Airbnb, Booking und Expedia 68 Millionen Übernachtungen, meldet das Statistische Bundesamt. Das waren 13% mehr als im Jahr davor und über 80% mehr als im Jahr vor Corona 2019. Dabei sind sowohl inländische Buchungen gestiegen als auch die von Gästen aus dem Ausland. Ganz vorne liegen hier aktuell die Niederlande. Länder mit 2,9 Millionen Buchungen in deutschen Ferienwohnungen. Danach folgen Urlauber aus Polen und den USA. Und das waren die Nachrichten mit Marc Weiß.
3: Das Wetter.
4: Der Hochsommer nimmt wieder Fahrt auf. Sonnig und warm ist es heute, bis zu 30 Grad. Morgen legen wir da noch ein bisschen was drauf. 33 bis 36 Grad. Regen ist nicht in Sicht. Heute Nacht gehen die Werte runter auf 14 bis 19 Grad.
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4: Die Staus ab 10 Minuten Wartezeit für euch. Wir starten mit der A1 Dortmund Richtung Köln. Zwischen Wuppertal-Langerfeld und Wuppertal-Ronsdorf 2 Kilometer Stau. Das sind es gut 10 Minuten, die ihr da länger braucht. Die A4 Olpe Richtung Köln zwischen Overath und Bergisch-Gladbach-Bensberg 2 Kilometer 20 Minuten on top. A4 Köln Richtung Aachen zwischen Dreieck-Heumer und dem Kreuz Köln-Süd 3 Kilometer 10 Minuten on top. A44 Dortmund Richtung Kassel zwischen Kreuz-Würneberg-Haaren und Marsberg 7 Kilometer 40 Minuten kommt da oben drauf. Und die A46 Düsseldorf Richtung Wuppertal zwischen Düsseldorf-Eller und Kreuzhilden 3 Kilometer Stau. Hier braucht ihr eine gute halbe Stunde länger. Gute Fahrt euch!
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4: Claudia Löhrs hier. Hallo zusammen an diesem Dienstag. Die Waldbrände halten ja mittlerweile wirklich ganz Südeuropa in Atem. In Frankreich gibt es gerade vorsichtig Entwarnung. Da dürfen jetzt 15.000 Menschen wieder in ihre Häuser zurück. Aber die nächste Hitzewelle droht. Eine Kollegin von uns ist zurzeit in Südfrankreich, macht dort Urlaub in einem der betroffenen Gebiete. Wie sie und ihre Familie die Situation dort gerade erleben, das erzählt sie uns gleich in einer Viertelstunde.

0: Also diese Bilder in Südeuropa, das macht wirklich fassungslos. In Spanien spricht man vom größten Waldbrand der Geschichte. Auch in Frankreich, in der Region Bordeaux, mussten mindestens 220.000 Menschen ihre Häuser verlassen. Im Moment sieht es da etwas entspannt aus, aber eine neue Hitzewelle rollt an. Unsere Nachrichtenkollegin Sabrina Wegener, die ist gerade in Frankreich im Urlaub in Urtin. Das ist ca. 30 Kilometer von den Flammen rund um Bordeaux entfernt. Sabrina, wie ist die Lage bei dir und bei deiner Familie?
1: Ja, die Situation ist schon so ein bisschen erschreckend, muss ich sagen. Also die Stimmung ist irgendwie ganz komisch, gerade so unter den Franzosen. Das merkt man natürlich, ganz angespannte Stimmung. Hier sind alle Wege rund um den Campingplatz gesperrt. Man kann hier kein Fahrrad fahren. Überall sieht man wirklich abgesperrte Bereiche. Lediglich die Hauptstraßen sind befahrbar. Und es ist irgendwie auch immer so ein bisschen die Sorge, ja, werden wir jetzt doch noch evakuiert oder nicht? Ne? Also das hat man immer das Gefühl.
0: Ja, und diese Bilder sind ja unglaublich. Wirklich diese, also statt blauen Himmel seht ihr wirklich diese Rauchschwaden.
1: Genau, also wir, als wir am Strand waren oder zwischendurch, wenn wir am Strand sind, sieht man wirklich dicke Rauchschwaden. Also erst guckt man in den Himmel und denkt, ist das jetzt ein Gewitter, was aufzieht? Nee, das sind tatsächlich die Rauchschwaden, die eben da aus Arcachon, Bordeaux zu uns rüberziehen. Mhm. Also am Samstag war es zum Beispiel so, dass es hier unfassbar nach Feuer und Rauch gerochen hat. Gestunken den ganzen Tag. Es hat hier Asche geregnet. Es war eigentlich unerträglich. Man hat kaum Luft gekriegt. Und da hat man sich schon Sorgen gemacht. Dann hat man auch gemerkt, wie hier alle schnell mit ihren Autos zur Tankstelle gefahren sind, irgendwie das Auto nochmal vollgetankt haben für den Fall der Fälle, dass man eben dann schnell flüchten muss. Ne?
0: Besteht die Gefahr, dass das Feuer auch zu euch übergreift oder seid ihr da einigermaßen safe?
1: Nee, das kann passieren. Also das Feuer ist 30 Kilometer von uns entfernt. Aber sollte der Wind sich wieder drehen, könnte das natürlich auch ganz schnell wieder sein, dass in die andere Richtung zieht.
0: Also ich drücke euch ganz feste die Daumen, dass das bald vorbei ist. Es sieht zwar nicht so aus, aber dass ihr da auf jeden Fall mit heiler Haut rauskommt.
1: Ja, danke schön. Das ist ganz lieb.
0: Und dass ihr gut nach Hause kommt. Grüße alle.
1: Ja, danke schön. Ja,
0: danke auch.
1: Bis dahin. Sehr
2: Tschüss.
1: Gerne.
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1: Mit Manfred Uhl. Schönen guten Tag. Die Einsatzkräfte in Spanien und Frankreich versuchen weiterhin, die Waldbrände einzudämmen. Für die kommenden Tage wird allerdings eine erneute Hitzewelle mit Temperaturen von bis zu 40 Grad vorausgesagt. Das wird die Löscharbeiten erschweren, heißt es. Laut Präsident Macron erlebt Frankreich gerade die heftigsten Waldbrände seit Ende des Zweiten Weltkriegs. In Spanien hat sich die Situation rund um die Hauptstadt Madrid laut Regionalregierung zwar leicht verbessert, das Feuer wütet aber weiterhin. Und auch in Portugal sind jetzt mehrere Waldbrände ausgebrochen. Die EU warnt, dass die Einsatzkapazitäten bald erschöpft sind. Ab heute kann über das diesjährige Jugendwort des Jahres abgestimmt werden. 3 Wochen lang haben Jugendliche und junge Erwachsene Zeit, sich zu entscheiden. Zur Auswahl stehen 10 Begriffe und Redewendungen. Dazu gehören gute Käse, eine Redewendung, mit der Lob oder Zustimmung ausgedrückt werden soll. Super, das Wort stammt aus dem Türkischen und bedeutet super. Und Digger, ein Klassiker unter den Jugendwörtern. Der Sieger wird dann im Oktober verkündet. Menden soll attraktiver werden, besonders auch für junge Menschen. Dafür wollen Politik, Verwaltung und Wirtschaft ihre Kräfte bündeln. Der neu gegründete Zukunftskreis hat dazu jetzt erste Handlungsfelder festgelegt. Dazu gehören die Stärkung des Wirtschaftsstandorts, die Bewältigung des demografischen Wandels, der Ausbau der Digitalisierung sowie eine positivere Außendarstellung der Stadt. Konkret geht es unter anderem um die Zukunft des Gewerbegebiets Hemmer, die Belebung der Innenstadt und den Umgang mit Leerständen dort. Auch sollen junge Leute und Fachkräfte in Menden gehalten werden. Gute Nachrichten für die Wirtschaft bei uns. Der Bahntechnikkonzern Foslo aus Werdohl hat laut eigenen Angaben einen weiteren Großauftrag aus Schweden bekommen. Es geht dabei um einen Rahmenvertrag über rund 70 Millionen Euro. Ab dem kommenden Jahr liefert Foslo für zunächst 5 Jahre vormontierte Weichen an den schwedischen Infrastrukturbetreiber. Damit die Schweden ihr Schienennetz modernisieren können, hat Foslo im Mai ein hochmodernes neues Weichenwerk dort eröffnet. Darin können dank Robotern jetzt bis zu 900 Weichen pro Jahr gebaut werden. Dreimal so viele wie bisher. 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Das wird ein freundlicher und trockener Tag mit viel Sonne bei Temperaturen zwischen 25 und 30 Grad. 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A45 Hagen-Dortmund zwischen dem Kreuz Hagen und dem Westhofener Kreuz 2 Kilometer stockend.
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2: Claudia Löhr hier, guten Tag zusammen. Ab heute dürft ihr ja wieder über das Jugendwort des Jahres abstimmen, also sofern ihr zwischen 11 und 20 Jahre alt seid. 10 Begriffe sind wie immer vorgeschlagen. Digger ist zum Beispiel mit dabei, naja, das haben wir ja nun mal alle schon mal gehört. Macker auch. Gute Käse finde ich persönlich ganz witzig. Also wenn irgendwas nicht nur gut ist, sondern richtig gut, ja, dann ist es gute Käse. Als Beispiel heißt es hier der Song. Ist gute Käse, da lasse ich doch einfach mal so stehen. Hier ist Taylor Swift für euch. Schönen Dienstagmittag.

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0: an diesem Dienstag. Es gibt neue Musik von Ray Garvey. Der hat einen Song zusammen mit einem Mann gemacht, der schon seit vielen Jahren als Produzent mit ihm zusammenarbeitet. Imran heißt er. Bisher ist er immer nur im Hintergrund geblieben und jetzt zum ersten Mal taucht er auch mit seiner Stimme in diesem Song auf. Der Song heißt Rivers, also Flüsse, und Imran hat uns ein bisschen was erzählt über den Song.
1: In Rivers geht es darum, für jemanden da zu sein, vollkommen egal, was passiert. Im Refrain geht es ja auch genau darum, egal wie schwer es ist, ich werde dich tragen. Selbst wenn die Flüsse nicht mehr fließen, werde ich für dich da sein.
0: Genau, und dieser Song ist sehr persönlich. Es geht nämlich um die beiden Herzensmenschen von Imran und von Ray. Das hat er uns verraten.
2: Es ist ein wunderschönes Lied über den Weg zur Liebe. So ist The River, das Fluss, es verkörpert halt den Weg, die wir beide in unser Leben halt irgendwie so gegangen sind, um unsere Liebe zu finden. So wie Imran das erwähnt mit Valerie und genauso wie ich mit Josephine. Irgendwie so dieses erste Mal, diese erste Begegnung, dieses erste Gefühl von verliebt zu sein. Man glaubt, dass man das schon tausendmal geschrieben hat, aber dann schreibt man das einmal und denkt halt, das ist genau das, was ich sagen sollte oder wollte. Und das ist crazy nach so vielen Jahren vom Songwriting.
0: Also es klingt, als wäre er wirklich immer noch sehr, sehr schwer verliebt. Schöner kann man sich sagen.
3: Hey everybody, Ray Garvey hier und das ist jetzt meine neue Single. Das ist Rivers und das ist zusammen mein guter Freund Imran. Genieß es. God bless. Bye bye.
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1: Mit Lena Bauer, guten Tag. Der eine Krieg beschäftigt uns schon seit Jahren, der andere erst seit ein paar Monaten. Die Folgen davon spüren wir aber in beiden Fällen und sowohl in der Ukraine als auch im Iran ist aktuell keine wirkliche Lösung in Sicht. Die Blicke wandern heute in dem Zusammenhang nach Washington. Im Weißen Haus soll nämlich nach Lösungen in beiden Kriegen gesucht werden. US-Präsident Trump trifft sich zuerst mit Israels Ministerpräsident Netanyahu. Später will er dann auch noch mit dem ukrainischen Präsidenten Selenskyj sprechen, der wohl Medienberichten nach bereits in Washington eingetroffen ist. Mark Weiß hat weitere Infos dazu.
2: Für Selenskyj haben weitere Waffenlieferungen Priorität. Vor allem Abwehrsysteme braucht die Ukraine dringend. Die Beziehungen zwischen Trump und Selenskyj hatten sich in den vergangenen Monaten verbessert. Trump lobte Selenskyj zuletzt als mutig im Kampf gegen Russland. Die Situation des Krieges ist allerdings aktuell weiter festgefahren. Bei einem Treffen von US-Außenminister Rubio mit seinem russischen Kollegen Lavrov gab es keine konkreten Ergebnisse. Für Fortschritte seien neue Vorschläge und neue Ideen notwendig, das sagte Rubio nach dem Treffen. Trumps Verhältnis zu Netanyahu galt zuletzt als angespannt. Israel hatte mehrfach die Bemühungen der USA um Verhandlungen mit dem Iran kritisiert. Trump soll Netanyahu am Telefon sogar angebrüllt haben, nachdem Israel zum wiederholten Male den Libanon angegriffen und damit gegen US-iranische Vereinbarungen verstoßen hatte. Der Streit soll sehr weit gegangen sein. Angeblich hat Trump im Verlauf des Gesprächs sogar mit dem Ende der amerikanischen Unterstützung für Israel gedroht.
1: Danke, Marc, für die Zusammenfassung. Und damit schauen wir jetzt auf die weiteren Themen in Kürze. Die Waldbrandlage im Südwesten von Frankreich ist stabil. Das sagen die Behörden mit Blick auf die letzten 24 Stunden. Mehrere Brandentwicklungen konnten demnach unter Kontrolle gebracht werden. Wirkliches Aufatmen gibt es aber nicht, auch weil der Wetterdienst mit steigenden Temperaturen und mehr Wind rechnet. Beides könnte laut Wetterexperten dafür sorgen, dass die Flammen erneut auffachen. Ein Erdbeben hat den Südwesten Japans erschüttert. Die nationale Wetterbehörde spricht von einem Beben der Stärke 7,1 und warnt vor möglichen Nachbeben. Straßen und Gebäude sind teils schwer beschädigt. Das genaue Ausmaß wird laut der japanischen Regierungschefin noch ermittelt. Mercedes-Benz hat im zweiten Quartal deutlich weniger Autos verkauft. Der Autobauer spricht von 26% weniger Gewinn als im Vorjahr. Der Absatz ging um knapp 7% zurück, meldete der Konzern heute. Für morgen hat sich bei uns in NRW die nächste Hitzewelle angekündigt und damit ordentlich Arbeit für die Hersteller von Speiseeis und Mineralwasser. Wie viel zeigen heute aktuell veröffentlichte Zahlen des Statistischen Bundesamts. Bei der Hitzewelle Ende Juni haben Supermärkte fast doppelt so viel Eis verkauft als üblich. Auch bei Mineralwasser gab es ein Verkaufsplus von rund 70%. Damit haben die Statistiker so viele Verkäufe von Eis und Sprudel innerhalb einer Woche gezählt wie noch nie. Und das waren die Nachrichten mit Lena Bauer.
0: Das Wetter.
3: Ja, ein schöner warmer Sommertag. 30 Grad heute. Sonne gibt wirklich alles bei wolkenlosem Himmel. In der Nacht kühlt es dann etwas ab. Auf 14 bis 19 Grad gehen die Temperaturen runter und morgen dann nochmal. Ja, da wird es richtig warm bei 33 bis 36 Grad. Richtung Wochenende geht es dann wieder so ein bisschen runter mit den Temperaturen. Dann wird es etwas angenehmer.
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3: Die Staus ab 10 Minuten Wartezeit für euch. A3 Köln Richtung Oberhausen zwischen Duisburg-Wedau und Oberhausen-Lierich. 4 Kilometer Stau, da braucht ihr eine knappe Viertelstunde länger. A4 Köln Richtung Aachen zwischen dem Dreieck Heumer und Kreuz Köln Süd. 3 Kilometer, auch hier eine knappe Viertelstunde. Die A44 Dortmund Richtung Kassel. Zwischen Kreuz Wünnenberg-Haaren und Marsberg 10 Kilometer Stau, da braucht ihr eine Dreiviertelstunde länger. Und die A57 habe ich noch für euch. Köln Richtung Krefeld zwischen Kreuz Karst und Kreuz Meerbusch. 3 Kilometer Stau. Da dauert es eine gute halbe Stunde länger. Gute Fahrt euch!
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3: Claudia Löß hier, hallo zusammen. Boah, was eine Zahl. In den Supermärkten ist jetzt Ende Juni während der ersten Hitzewelle fast doppelt so viel Eis verkauft worden wie sonst. Ich sag nur... Ich hoffe, ihr seid vorbereitet, liebe Eisdielen und Supermärkte. Nächste Hitzewelle rollt. Wir stehen parat.

0: Das ist neu bei uns im besten Mix. Homeworker und Somber. Heute ist Tag des Kaffeesatzes. Ach Gott, was das nicht alles gibt. Es gibt ja Menschen, die können darin die Zukunft lesen. Ne? Und unser Comedian Hannes Höfer, der hat auch so seine Erfahrungen mitgemacht.
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2: Seid ihr spirituell? Also meine Oma kann zum Beispiel Kaffeesatz lesen. Ne? Immer wenn so ein Schmock ohne in der Tasse bleibt, dann guckt sie rein und weiß sofort, ah, die ist dreckig. Oder Sternzeichen. Jeder kennt ja seins. Aber Aszendenten, ne, klingt wie ein Job an der Uni. Was ist mit Energiekristalle? Weißt du, reibst dir so mit so einem Rosenquarz über deinen Meniskus und zack, Marathon unter 4 Stunden. Also ich glaub dran. Meine Freundin ist mal ins Schweigekloster gegangen, um auf Alpakas zu reiten. Geht aber auch ausgefallener. Es gibt auch Kräuterkunde mit Magie. Das kenne ich. Die machen ja auch so Brühwürfel. Du kannst dir auch die Karten legen lassen, musst halt nur für ins Casino gehen. Und im Endeffekt geht's nur um Glauben bei der Sache. Globuli für die Seele. Und wenn's hilft, dann machen. Lasst euch nur nicht abziehen. Ein Medium, das mit eurem Haustier redet, für 450 Euro, dann hat Mauzi hoffentlich was Wichtiges zu erzählen. Oder Sprays, die eure Liebesenergie entfachen. Die sollten wenigstens gut riechen. Und immer dran denken, wenn der Merkur rückläufig ist und die Venus durch dein Sternzeichen wandert, dann ist vielleicht bei Lidl die Milch im Angebot. Oder so.
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1: Mit Frank Köhler. Schönen guten Tag. In Südeuropa und Frankreich kämpfen die Einsatzkräfte weiter gegen massive Waldbrände. Laut dem französischen Präsidenten Macron erlebt das Land die heftigsten Feuer seit Ende des Zweiten Weltkriegs. Auch in Portugal brennt es mittlerweile an mehreren Orten. In Spanien meldet die Regionalregierung rund um Madrid zwar eine leichte Entspannung, die Flammen wüten dort jedoch weiter. Die Situation könnte sich in den nächsten Tagen noch verschärfen, da eine neue Hitzewelle mit Temperaturen von bis zu 40 Grad erwartet wird. Die Europäische Union warnte bereits, dass die Kapazitäten der Einsatzkräfte bald erschöpft seien. Der ukrainische Präsident Zelensky hat die USA um weitere Militärhilfen gebeten. Bei seinem heutigen Treffen mit US-Präsident Trump im Weißen Haus in Washington soll es vor allem um die Raketenabwehr gegen Russland gehen. Zudem stehe die strategische Zusammenarbeit beider Länder auf der Agenda. Vor seinem Besuch in den USA war Zelensky in Großbritannien. Der neue britische Premierminister Burnham sagte Kiew dort eine neue Technik zu, mit der russische Luftabwehrsysteme gestört werden können. Nach Angaben der britischen Regierung sind bereits Tausende dieser Geräte in der Ukraine im Einsatz. In Lüdenscheid sichert das Deutsche Rote Kreuz auch in den kommenden Jahren die Notfallrettung ab. Nach Angaben der Feuerwehr hat sich das DRK in der offiziellen Ausschreibung erfolgreich durchsetzen können. Der neue Vertrag läuft für mindestens 3 Jahre und hat bereits begonnen. Das DRK stellt nun das Personal für 3 Rettungswagen der Feuerwehr. Ein Wagen ist rund um die Uhr im Einsatz, die beiden anderen unterstützen in 12-Stunden-Schichten. Bereits im vergangenen Jahr hatte das DRK in Lüdenscheid den Zuschlag für einen Krankentransportwagen bekommen. Gute Nachrichten für die Wirtschaft bei uns im Märkischen Kreis. Der Bahntechnikkonzern Vossloh aus Werdohl hat laut eigenen Angaben einen weiteren Großauftrag aus Schweden bekommen. Es geht um einen Rahmenvertrag über rund 70 Millionen Euro. Ab dem kommenden Jahr liefert Vossloh für zunächst 5 Jahre vormontierte Weichen an den schwedischen Infrastrukturbetreiber. Damit die Schweden ihr Schienennetz modernisieren können, hat Vossloh im Mai ein hochmodernes, neues Weichenwerk in Schweden eröffnet. Dort können dank Robotern bis zu 900 Weichen pro Jahr gebaut werden, 3-mal so viele wie bisher. Und das waren die Nachrichten mit Frank Köhler. 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
3: Ja, mollig warm heute, ne? Bis zu 30 Grad kriegen wir. Die Sonne gibt alles bei wolkenlosem Himmel. Heute Nacht geht's runter auf 14 bis 19 Grad und morgen wird's dann richtig heiß. Bis zu 36 Grad kriegen wir. Richtung Wochenende geht's dann wieder so ein bisschen runter mit den Temperaturen.
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3: Auf diesen Autobahnen braucht ihr mindestens eine Viertelstunde länger. A3 Köln Richtung Oberhausen zwischen Duisburg-Wedau und Oberhausen-Lierich 3 Kilometer Stau. Da ist es eine knappe Viertelstunde. A4 Köln Richtung Aachen zwischen dem Dreieck Heumer und Kreuz Köln Süd auch hier 3 Kilometer Viertelstunde. A44 Dortmund Richtung Kassel zwischen Büren und Marsberg 12 Kilometer Stau, hier eine knappe halbe Stunde nur noch. Und die A57 Köln Richtung Krefeld zwischen dem Kreuz Karst und Kreuz Meerbusch 3 Kilometer Stau, gute halbe Stunde und top hier. Kommt gut an.
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3: Schönen Dienstagmittag, Bibi Rexha gleich für euch. New Religion. Und hier kommt erstmal was zum langsam Schwitzen. Christina Perry und Jar of Hearts. Claudia Lötz hier, hallo zusammen.
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0: Aha, guck mal, siehst du mal an. Sich einfach mal selber was richtig Gutes gönnen, das können wir Deutschen anscheinend ganz gut. Aktuelle Umfrage der FOM Hochschule, danach kaufen wir uns selbst im Jahr wohl für rund 2000 Euro Geschenke. Wow. Ich dachte immer, wir wären alle so selbstlos. Besonders beliebt sind da, naja, Kleidung, gutes Essen, Reisen und so weiter. Wir haben mal gefragt, wie es bei euch so aussieht mit Selbstgeschenken.
1: Also ich persönlich gebe immer was für die Kinder. Mein Mann ist auch so. Wir sind eher so, wir machen denen eine Freude.
2: Nicht wirklich.
3: Ach, wenn so Kleinigkeiten, aber meistens nur für die Kinder Sachen kaufen.
4: Ja, schenke ich mir. Ich gehe irgendwie shoppen und kaufe ich mir, ach, das konnte ich noch haben und dann mache ich das gerne auch.
0: Okay, war wenigstens eine dabei, die sich selber auch mal was gönnt. Die 29- bis 44-Jährigen übrigens sind besonders spendabel zu sich selbst. Das auch machen, wenn sonst keiner macht, ne? Hier sind die Toten Hosen für euch, nur nach vorn.
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1: Mit Lena Bauer, guten Tag. Grüne Energie, wo früher Braunkohle abgebaut wurde. Im Tagebau Hambach baut RWE einen weiteren Großbatteriespeicher. Laut RWE sind die ersten von insgesamt 128 Lithium-Ionen-Batterie-Containern schon angeliefert. Jannik Böke aus der Nachrichtenredaktion, die Anlage soll dabei helfen, das Gleichgewicht im Stromnetz auszugleichen.
2: Und dafür werden gigantische Mengen an Energie in den Akkus gespeichert. Um sich das besser vorstellen zu können, in dieser Anlage kann so viel Energie zwischengelagert werden, die sonst rund 60.000 Haushalte an einem ganzen Tag verbrauchen. Dieser Speicher kann dann in Sekundenbruchteilen Energie sowohl aus dem Stromnetz in den Akku als auch andersherum leiten, erklärt RWE. Und da die Menge an Strom, die verbraucht und produziert wird, gleich groß sein muss, hilft der Speicher dabei, das Stromnetz stabil zu halten.
1: Den Standort, also den Tagebau Hambach, hat RWE dabei aber auch nicht zufällig gewählt.
2: Nee, hier ist nicht nur wegen des Tagebaus Infrastruktur vorhanden. RWE hat bereits jede Menge Solaranlagen hier aufgestellt. Damit kann an einem Ort direkt grüner Strom produziert und aufbewahrt werden. Ein Konzept, das RWE auch an weiteren Standorten plant. In Lingen zum Beispiel entsteht gerade ebenfalls ein Speicher, der sogar fast doppelt so groß ist im Vergleich zur neuen Anlage am Tagebau. Und fertige kleinere Speicher, die gibt es unter anderem schon in Neurath und Hamm.
1: Danke, Jannik. Und damit schauen wir kurz auf das, was sonst noch wichtig ist. Die Bundesanwaltschaft hat bestätigt, dass Ermittler ein Bekennervideo nach dem Anschlag beim CSD in Berlin gefunden haben. Das Video sei auf dem Handy des mutmaßlichen Täters aufgetaucht. Bei dem Angriff am Rande des CSDs in Berlin war am Samstag eine Frau ums Leben gekommen, 29 weitere wurden verletzt. In Südeuropa schauen die Einsatzkräfte mit Sorge auf die neue Hitzewelle, denn dort wüten in einigen Gebieten weiter Waldbrände. Und in Frankreich könnte es morgen laut Wetterexperten bis zu 40 Grad geben. Ähnlich ist es in Spanien. Gleichzeitig melden Einsatzkräfte der Feuerwehr erste Fortschritte gegen die Flammen westlich von Madrid. Aus Bordeaux in Frankreich heißt es von den Behörden, dass die Waldbrandentwicklungen in den letzten Stunden etwas unter Kontrolle gebracht werden konnten. Hitze und Winde könnten die Flammen in den Gebieten jetzt aber wieder weiter anfachen. Deutschland scheint als Urlaubsziel immer beliebter zu sein. Laut aktuellen Zahlen vom Statistischen Bundesamt wurden im vergangenen Jahr über Online-Anbieter knapp 69 Millionen Übernachtungen vermittelt. Das entspricht einem Plus von 13% im Vergleich zum Vorjahr. Fast jedes vierte verkaufte Auto in der EU ist inzwischen ein Elektrofahrzeug. Das zeigt eine aktuelle Studie der Wirtschaftsprüfungs- und Beratungsgesellschaft PwC. Von April bis Juni haben die Autobauer EU-weit erstmals über 600.000 Elektrofahrzeuge verkauft. Automobilexperten sehen einen möglichen Zusammenhang mit der Ölpreisentwicklung. Die wirke sich wie ein externer Beschleuniger für die Verbreitung der Elektromobilität aus. Gleichzeitig seien neue E-Autos mit Blick auf Reichweite praxistauglicher und insgesamt etwas günstiger geworden. In Deutschland ist der Trend laut der Studie besonders deutlich zu sehen. Hier war fast jedes dritte verkaufte Fahrzeug ein E-Auto. Und das waren die Nachrichten mit Lena Bauer.
3: Summer is back. Jede Menge Sonne heute bei 27 Grad am Iserlohner Seiler See. Könnt ihr eine Runde Tretboot fahren? Ja. Morgen dann schon wieder sehr schwitzige 32 Grad. Also ja, wir klettern wieder langsam rauf, was die Temperaturen angeht. 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A1 Münster-Dortmund zwischen Kahn-Zentrum und Kreuz Dortmund-Unna 1 Kilometer. A45 Gießen-Hagen zwischen Freudenberg und Kreuz-Olpe-Süd 2 Kilometer. 45 Hagen-Dortmund zwischen Kreuzhagen und dem Westhofener Kreuz 2 Kilometer Stop and Go. Und nochmal die 45 Hagen-Gießen zwischen Meinerzhagen und Drohlshagen 1 Kilometer. Das wär's soweit. Wenn ihr noch irgendwas anderes melden möchtet, macht das gerne kostenlos. 08000 150 500. Gute und sichere Fahrt.
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3: Geräusche am Strand. Ich liebe das ja, wenn man mittags so einpennt am Strand und dann so wach wird und so diese Geräuschkulisse. Wisst ihr, was ich meine? Ich finde das total super. Ja, wir beschäftigen uns gleich mit der Geräuschkulisse am Strand, allerdings in Comedy-Form. In die Welt in 30 Sekunden. Das Ganze wie immer nach 3 Hits am Stück.

0: Ah, das ist einfach lässig. Gute Stimmung.
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0: Wenn ich meine Mama aus dem Auto anrufe, dann sagt sie oft, dass es sich anhört, als wäre ich am Strand, weil das würde so rauschen. Ja, muss an ihrem Telefon liegen. Ich bin weder am Strand, noch ist mein Auto besonders laut. Ja. Wobei ersteres ist schade natürlich. Ja? Ich wäre natürlich dann lieber am Strand als im Auto, muss man ganz klar sagen. Mit der strandlichen Geräuschkulisse, kann man dazu sagen. Ich glaube ja, beschäftigen wir uns jetzt. Das ist die Comedy mit dem Kollegen Jatz Herbst. Viel Spaß.
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2: Wir stellen mal die Geräuschkulisse am sommerlichen Strand zusammen. Es rauscht zunächst das Meer. Möwen kreischen bitte. Danke. In der Ferne eine Strandbar mit Musik. Ein Jetski. Ja, und dann sind da halt noch die Menschen ringsrum. Kinder.
3: Der hat sich mit Sand beworfen. Mit
2: Mimosen.
3: Mama, hier im Meer ist was an meinem Bein. Iii.
2: Rentner.
4: Also früher war es hier viel ruhiger.
2: Eltern.
5: Ihr habt ja schon ganz blaue Lippen, jetzt mal raus aus dem Wasser.
2: Also Urlaub ist, wenn nur noch gebrüllt wird. Zum Abschluss noch einmal die Kinder, bitte.
3: Papa, ich muss mal. Darf ich ins Meer machen?
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0: sommerliche Stimmung, nicht nur im Märkischen Kreis, weil die Sonne scheint, sondern auch in den Hits im besten Mix. UB40, ganz entspannt, Kingston Town. Ja, und sie hat ja hier das Vergnügen gehabt, an dem letzten wahnsinnigen Hitzewochenende bei uns im Märkischen Kreis zu sein. Und sie hat auf der Bühne echt alles gegeben. Anastasia. Im Sauerlandpark in Hema war sie ja wirklich an diesem unfassbar heißen Wochenende. Hat ihrer Show aber keinen Abbruch getan und gleich singt sie für euch hier in den Hits bei uns. Noch vor 3:30, Radio MK, Lucia Carucho Yellow bin ich.
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0: Und es brennt und brennt und brennt in Frankreich immer weiter. Das und mehr jetzt in den Radio MK Nachrichten. An diesem Dienstagnachmittag für euch. Es ist 14.30 Uhr.
1: Mit Frank Köhler. Schönen guten Tag. In Südeuropa und Frankreich kämpfen die Einsatzkräfte weiter gegen massive Waldbrände. Laut dem französischen Präsidenten Macron erlebt das Land die heftigsten Feuer seit Ende des Zweiten Weltkriegs. Auch in Portugal brennt es mittlerweile an mehreren Orten. In Spanien meldet die Regionalregierung rund um Madrid zwar eine leichte Entspannung, die Flammen wüten dort jedoch weiter. Die Situation könnte sich in den nächsten Tagen noch verschärfen, da eine neue Hitzewelle mit Temperaturen von bis zu 40 Grad erwartet wird. Die Europäische Union warnte bereits, dass die Kapazitäten der Einsatzkräfte bald erschöpft seien. Der ukrainische Präsident Zelensky hat die USA um weitere Militärhilfen gebeten. Bei seinem heutigen Treffen mit US-Präsident Trump im Weißen Haus in Washington soll es vor allem um die Raketenabwehr gegen Russland gehen. Zudem stehe die strategische Zusammenarbeit beider Länder auf der Agenda. Vor seinem Besuch in den USA war Zelensky in Großbritannien. Der neue britische Premierminister Burnham sagte Kiew dort eine neue Technik zu, mit der russische Luftabwehrsysteme gestört werden können. Nach Angaben der britischen Regierung sind bereits Tausende dieser Geräte in der Ukraine im Einsatz. In Lüdenscheid sichert das Deutsche Rote Kreuz auch in den kommenden Jahren die Notfallrettung ab. Nach Angaben der Feuerwehr hat sich das DRK in der offiziellen Ausschreibung erfolgreich durchsetzen können. Der neue Vertrag läuft für mindestens 3 Jahre und hat bereits begonnen. Das DRK stellt nun das Personal für 3 Rettungswagen der Feuerwehr. Ein Wagen ist rund um die Uhr im Einsatz, die beiden anderen unterstützen in 12-Stunden-Schichten. Bereits im vergangenen Jahr hatte das DRK in Lüdenscheid den Zuschlag für einen Krankentransportwagen bekommen. Gute Nachrichten für die Wirtschaft bei uns im Märkischen Kreis. Der Bahntechnikkonzern Foslo aus Werdohl hat laut eigenen Angaben einen weiteren Großauftrag aus Schweden bekommen. Es geht um einen Rahmenvertrag über rund 70 Millionen Euro. Ab dem kommenden Jahr liefert Foslo für zunächst 5 Jahre vormontierte Weichen an den schwedischen Infrastrukturbetreiber. Damit die Schweden ihr Schienennetz modernisieren können, hat Foslo im Mai ein hochmodernes, neues Weichenwerk in Schweden eröffnet. Dort können dank Robotern bis zu 900 Weichen pro Jahr gebaut werden, 3-mal so viele wie bisher. Und das waren die Nachrichten mit Frank Köhler. 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
0: Danke dir, Frank. Gleich 3:30 an diesem sommerlichen Dienstag. Der Sommer ist zurück. Endlich kommen die Ferienkids mal richtig auf ihre Kosten, ne? Ab ins Freibad von morgens bis abends oder so, dann sind die doch happy. Ja, lasst es euch gut gehen. 27 Grad. Heute ist auch noch relativ angenehm, finde ich. Zum Beispiel bei uns am Schlettenhofer Freibad in Iserlohn. Bei uns in Lüdenscheid sind es aktuell 26, auch völlig in Ordnung. Morgen wird es dann etwas schwitziger mit über 30 Grad und so bleibt es dann auch für ein paar Tage erstmal. Vielleicht habt ihr euch ja nach der letzten Hitze so ein Klimagerät für zu Hause angeschafft oder so. Wir kommen schon durch. Radio MK Verkehr. A1 Münsterköln zwischen Karmzentrum und Schwerte 3 Kilometer stockend. Die 45 Gießenhagen zwischen Freudenberg und Kreuz Olpe Süd, 5 Kilometer Stau, gut 30 Minuten plus. A45 Hagen Dortmund zwischen Kreuz Hagen und Westhofener Kreuz, 1 Kilometer Stau. Und die L694 zwischen Kirspen Neue Brücke bis Meinerzhagen Lengelscheid ist heute noch bis 15 Uhr voll gesperrt. Das Ganze morgen und übermorgen auch nochmal, weil da Straßenschäden und Gefahrenbäume gefällt werden. Wisst ihr Bescheid? Wenn noch was ist, einfach durchrufen. 08150 500. Euch eine sonnige Fahrt.
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0: Ja, alle Tierbesitzer im Märkischen Kreis kennen das. Urlaub mit Tier oder ohne?
3: Nee, er muss auf jeden Fall mitfahren. Wir haben uns den Hund hier angeschafft, um mit dem Hund gemeinsam Urlaub zu machen.
4: Wir haben auch tolle Hundepensionen. Die sind natürlich auch schon immer vorausgebucht.
0: So sieht's aus. Wir haben mit Hundebesitzern gesprochen, wie sie das handhaben jetzt zur Urlaubszeit. Mit ihren Baubaus sind ja Familienmitglieder, ne? Kann man ja nicht einfach irgendwo lassen, sondern es muss schon gut überlegt sein. Sprechen wir drüber nach 3 Hits am Stück.

0: Leonie singt Don't Worry, macht euch keine Sorgen. Ja, ist leichter gesagt als getan, ne? Wenn man selbst kein Haustier hat, dann, finde ich, setzt man sich da gar nicht so mit auseinander, was Menschen, die Haustiere haben, für Probleme haben teilweise, wenn die in den Urlaub wollen. Du musst ja entweder wirklich was finden, wo das Tier halt problemlos mitreisen kann und sich auch gut fühlt und Unterkunft und Co., ne? Oder du musst halt gucken, wo geht das Tier hin? Kann jemand aufpassen oder gebe ich es vielleicht in eine Tierpension? Wenn ihr da jetzt denkt, ah ja, das ist eine gute Idee, dann mache ich auch noch spontan. Schwierig. Die sind oft wirklich Monate im Voraus ausgebucht. Aber halt ganz ehrlich, für Hundebesitzer zum Beispiel kommt einfach eine Tierpension oft gar nicht in Frage. Vanessa zum Beispiel sagt...
1: Nee, er muss auf jeden Fall mitfahren. Also es muss auch irgendwie immer was Aktives für den Hund sein, auch ein Badesee oder vielleicht auch so eine Freilaufwiese. Das ist uns sehr wichtig, genau. Wir haben uns den Hund hier angeschafft, um mit dem Hund gemeinsam Urlaub zu machen.
0: Gut, andersrum, wenn du weiter weg willst mit Fliegen und so, ist es auch oft schwierig, ne? Da muss der Hund doch woanders hin. Alex probiert das dieses Jahr zum ersten Mal aus.
2: Wir haben jetzt für Oktober eine Flugreise gebucht und haben uns auch eine Hundepension angeguckt. Hatten da eigentlich auch einen guten Eindruck von, aber wir haben jetzt noch eine private Person gefunden, die halt Hunde-Sitting anbietet, wo die Hunde dann im Haushalt mitleben mit Freilauf im Garten und haben uns dann dafür entschieden. Wir sind sonst eigentlich immer eher in Ferienwohnungen oder mit dem Wohnwagen weg gewesen, aber wir haben halt gesagt, wenn es dann einmal im Jahr für 10 Tage oder so ist, dann ist das, glaube ich, für den Hund auch verschmerzbar und erträglich, weil sonst ist der halt immer bei uns.
0: Ja, na klar, aber man braucht natürlich eine Möglichkeit, der man irgendwie vertraut, ne? Also einer Person, einer Pension, wie auch immer, wo man dann weiß, dass das Tier auch gut aufgehoben ist. Denn ich glaube, sonst haben Frauchen und Herrchen auch keinen entspannten Urlaub. Wie macht ihr es mit euren Tieren jetzt in der Urlaubszeit? Schickt uns gerne eine WhatsApp-Sprachnachricht an die 02371 790 3x3. Vielleicht ist ja sogar noch ein Tipp für andere Hunde- oder Tierbesitzer dabei. Dann können wir uns gegenseitig da so ein bisschen Aufstand halten. Gehört bei mir Lucia Caro Gioiello, die kein Tier besitzt. Radio MK, es ist 3:15.

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0: Álvaro Soler macht uns verrückt, locker auf Spanisch hier gleich in den Hits im besten Mix noch vor 15 Uhr. Gönnt euch ein leckeres Eis, heute ist warm geworden im Märkischen Kreis. 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
1: Mit Lena Bauer, guten Tag. Nach dem Anschlag am Rande des CSD in Berlin haben Ermittler ein Bekennervideo sichergestellt. Das hat ein Sprecher der Bundesanwaltschaft jetzt bestätigt. Jannik Böke aus der Nachrichtenredaktion mit weiteren Infos dazu.
2: Die Ermittler haben das Video auf dem Handy des mutmaßlichen Täters entdeckt. Nach übereinstimmenden Medienberichten soll es Abdul B. zeigen, allerdings verhüllt. Unterdessen haben die Behörden die Zahl der Verletzten auf 31 korrigiert und in Berlin kocht die Diskussion rund um eine Grundgesetzänderung wieder hoch. Die SPD fordert, ein Verbot von Diskriminierung aufgrund der sexuellen Identität im Grundgesetz zu verankern. Die AfD, aber auch die FDP lehnen das ab. FDP-Generalsekretär Hagen meinte, die Vorstellung, Islamisten ließen sich durch eine Grundgesetzänderung von ihren Taten abhalten, sei geradezu absurd. Am Rande des CSD waren am Samstagabend Menschen mit einem Van angefahren und mit einer Stichwaffe angegriffen worden. Eine Frau aus Polen wurde dabei tödlich verletzt.
1: Danke, Jannik, für die Infos und damit schauen wir jetzt auf weitere Meldungen in Kürze. In etwa einer halben Stunde treffen sich US-Präsident Trump und der ukrainische Präsident Zelensky in Washington. Geplant ist ein Gespräch im Weißen Haus für um 3:30 am Nachmittag deutscher Zeit. Zelensky hat vorab über den Online-Dienst X angekündigt, dass bei dem Besuch Priorität Nummer 1 die antiballistische Verteidigung und die strategische Zusammenarbeit mit den USA sind. Deutschland erreicht in den nächsten Tagen eine neue Hitzewelle. Der Deutsche Wetterdienst rechnet mit Temperaturen um 35 Grad in der Spitze, ab morgen im Westen und im Süden. Den Höhepunkt gibt es demnach voraussichtlich am Donnerstag. Örtlich seien bis zu 39 Grad möglich. Die deutsche Wirtschaft hat nach Einschätzung der Bundesbank im Frühjahr ein Mini-Wachstum geschafft und das trotz der Belastungen durch den Krieg im Iran. Das steht im aktuellen Monatsbericht der Bundesbank. Gerechnet wird mit einem Plus von 0,1% im Vergleich zum ersten Quartal. Immer mehr Menschen buchen Reiseziele in Deutschland und das online. Das sagt das Statistische Bundesamt mit Blick auf eine aktuelle Auswertung. Knapp 69 Millionen Übernachtungen verzeichnen demnach im vergangenen Jahr so die Buchungssysteme. Und das sind über 13% mehr als noch im Jahr davor. Und eine weitere Sache ist den Statistikern aufgefallen. Immer mehr dieser Buchungen tätigen Menschen aus Deutschland. Sie machen also Urlaub im eigenen Land. Der Anstieg da liege bei etwa 15%. Der Anstieg bei Buchungen aus dem Ausland sei etwa halb so hoch. Die meisten Urlauber in Deutschland kommen laut der Auswertung aus den Niederlanden, viele reisen aber auch aus Polen oder den USA an. Das Statistische Bundesamt hat für die Auswertung Daten von verschiedenen Plattformen genutzt, wie Airbnb, Booking und Expedia. Und das waren die Nachrichten mit Lena Bauer.
3: Ja, bei 40 Grad musst du ja schon mal nicht ins Ausland wegen des Wetters, ne? Würde ich mal so sagen. Also heute ist es auf jeden Fall noch sehr, sehr angenehm. Ich finde es ja immer schnell zu heiß, aber heute ist noch wirklich gut. 27 Grad. Bei uns am Mendener Bahnhof könnt ihr vielleicht eine Runde Eis essen gehen oder so mit den Kids. Morgen wird es dann schon wieder schwitziger mit 32 Grad und der Donnerstag noch etwas heißer. 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Die 1 Münster-Dortmund. Zwischen Kahn-Zentrum und Unna 2 Kilometer Stop-and-Go. Und die 45 Hagen-Dortmund. Zwischen Kreuzhagen und dem Westhofener Kreuz. Da stockt es auf 1 Kilometer. Das war's schon von mir. Wenn ihr noch irgendwas ergänzen wollt, meldet euch gerne rein. Unter der 08150-500. Ich wünsche euch eine gute, sichere und sommerliche Fahrt.
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3: Ah, ich muss sagen, für die Ferienkids freut es mich wirklich, dass das Wetter jetzt so schön wird. Das war ja echt so ein bisschen ärgerlich, ne? Vorher die große Hitzewelle und letzte Woche Montag direkt so, Kackwetter, auf Deutsch gesagt. Aber jetzt ist doch schön, da könnt ihr ab ins Freibad oder zum See fahren oder so. Macht auf jeden Fall was Schönes draus. Wenn ihr Bock habt, schickt uns eine Sprachnachricht, was geplant ist, an die 02371-790-3x3. Viel Spaß! Jetzt mit Phil Collins, You Can't Hurry Love. 3 Hits am Stück bei uns im besten Mix. Schönen Dienstag.

Mich persönlich findet man ja immer in Schwarz, ne? Ich mag einfach die Farbe Schwarz bei Klamotten, auch bei anderen Sachen, aber auch bei Klamotten. Und auch meine Sommerklamotten sind oft schwarz und auch mein Bikini ist was? Richtig, schwarz.

0: Ist aber eigentlich schlecht, habe ich gelernt. Auch so blau oder so bei so Bikini oder Badehose ist nicht so sicher. Badekleidung sollte nämlich nicht in gedeckten Farben sein. Es geht ja nicht darum, dass sie möglichst unauffällig und toll auf Fotos aussieht. Nein, es geht darum, dass sie uns schützt, vor allem auch die Kinder schützt. Viele Farben sieht man nämlich im Wasser ganz schlecht. Und wenn es dann irgendwie einen Notfall gibt und das Kind gerade in blauer Badehose im blauen Wasser ertrinkt im Zweifel, sage ich jetzt mal wirklich ganz drastisch, dann haben die Schwimmmeister da oft Probleme. Welche Farben wirklich gut gehen, hat uns Schwimmmeister Schönberg vom Freibad Friedrichsthal in Neuenrade gesagt.
1: Also am besten sind immer leuchtende Farben, orange, gelb, grün und neonfarben, weil die halt vom Wasser abreflektieren. Blau ist da sehr kontraproduktiv.
0: Also traut euch ruhig an die grellen Neonfarben ran, da sind die Kids auf jeden Fall viel sicherer im Wasser und auch bei Erwachsenen, ne? Also wenn man schön gebräunt ist und dann so ein Neon-Badeanzug oder so, ist nicht nur sicher, kann auch sehr schick aussehen. Wisst ihr Bescheid, gelernt bei uns, Radio MK, Lucia Caruggio Yellow hier, es ist 3:15 am Dienstag.

0: 1000 Tattoos gibt's gleich von Sido hier bei mir in gut anderthalb Minuten. Bleibt dran, macht euch einen schönen Dienstag im Märkischen Kreis. Lucias Nachmittag hier, das ist Radio MK.
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0: Iserlohn wird eine Schiedsperson gesucht. Was ihr dafür können müsst und überhaupt das alles und mehr. Jetzt in den Radio MK Nachrichten. 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
1: Mit Frank Köhler. Schönen guten Tag. Ein Erdbeben der Stärke 7,1 hat den Süden Japans erschüttert. Nach Angaben der Nationalen Wetterbehörde gibt es zahlreiche Verletzte. Ein Krankenhaus meldet mehr als 50 behandelte Personen. Rund 150.000 Menschen wurden aufgerufen, sich in Evakuierungszentren in Sicherheit zu bringen. Zudem fiel in über 40.000 Haushalten der Strom aus. Laut Berichten sind in einem beschädigten Einkaufszentrum noch Menschen eingeschlossen. Die Behörden warnen unterdessen vor weiteren Nachbeben und Erdrutschen. Im französischen Bordeaux kämpft ein Großaufgebot der Feuerwehr weiter gegen die Waldbrände. Laut den örtlichen Behörden konnten mittlerweile rund 15.000 Menschen wieder in ihre Häuser zurückkehren, da sich das Feuer über Nacht nicht weiter ausgebreitet hat. Auch in Spanien und Portugal brennt es weiterhin. Rund um Madrid und Valencia breiten sich die Flammen immerhin etwas langsamer aus als bisher. Die Menschen schauen aber mit Sorge auf die nächste Hitzewelle. Für die kommenden Tage werden in vielen Regionen Südeuropas wieder Temperaturen von deutlich mehr als 40 Grad Celsius vorausgesagt. Die Stadt Iserlohn sucht eine neue Schiedsperson für den Schiedsamtsbezirk 3. Dieser Bezirk umfasst die Stadtteile Iserlohn Zentrum, Dördel, Wermingsen, Obergrüne und Kespern. Wer das Amt übernimmt, wird vom Stadtrat für 5 Jahre gewählt und anschließend vom Direktor des Amtsgerichts Iserlohn vereidigt. Eine juristische Ausbildung für das Ehrenamt ist nicht notwendig. Gefragt sind gesunder Menschenverstand, Einfühlungsvermögen und Verhandlungsgeschick. Bis Ende des Monats können sich EU-Bürger, die in Iserlohn wohnen und zwischen 25 und 74 Jahre alt sind, um das Ehrenamt bewerben. Alle Informationen dazu findet ihr auf radio-mk.de. In Lüdenscheid sichert das Deutsche Rote Kreuz auch in den kommenden Jahren die Notfallrettung ab. Nach Angaben der Feuerwehr hat sich das DRK in einer offiziellen Ausschreibung erfolgreich durchgesetzt. Der neue Vertrag läuft für mindestens 3 Jahre und hat bereits begonnen. Das DRK stellt nun das Personal für 3 Rettungswagen der Feuerwehr. Ein Wagen ist rund um die Uhr im Einsatz, die beiden anderen unterstützen in 12-Stunden-Schichten. Bereits im vergangenen Jahr hatte das DRK in Lüdenscheid den Zuschlag für einen Krankentransportwagen bekommen. Gute Nachrichten für die Wirtschaft bei uns im Märkischen Kreis. Der Bahntechnikkonzern Vossloh aus Werdohl hat laut eigenen Angaben einen weiteren Großauftrag aus Schweden bekommen. Es geht um einen Rahmenvertrag über rund 70 Millionen Euro. Ab dem kommenden Jahr liefert Vossloh für zunächst 5 Jahre vormontierte Weichen an den schwedischen Infrastrukturbetreiber. Damit die Schweden ihr Schienennetz modernisieren können, hat Vossloh im Mai ein hochmodernes, neues Weichenwerk in Schweden eröffnet. Dort können dank Robotern jetzt bis zu 900 Weichen pro Jahr gebaut werden, 3-mal so viele wie bisher. Und das waren die Nachrichten mit Frank Köhler. 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
0: 3:30, danke dir, Frank. Das Wetter ist heute richtig angenehm. Wir sind etwas unter 30 Grad unterwegs, haben aber knallblauen Himmel und richtig schönen Sonnenschein. Also mit den Kids raus, was unternehmen, zum See fahren, Tretboot fahren auf dem Seiler See, egal was ihr macht. Es macht Spaß, ja. Zwischendurch ein kühles Getränk oder ein Eis und die Sache ist geritzt. Morgen wird es schon wieder ein bisschen kritischer für mich persönlich, 32 Grad. Und der Donnerstag soll noch heißer werden, also da dann vielleicht ein bisschen mehr auf euch aufpassen. Damit zum Radio MK Verkehr. Geht los auf der 1 Münsterköln zwischen Karmzentrum und Westhofener Kreuz, 4 Kilometer stockend. Dann die 45 Gießenhagen zwischen Freudenberg und Kreuz Olpe Süd, 6 Kilometer Stau, 25 Minuten plus. Und 45 Hagen Dortmund zwischen Kreuz Hagen und Westhofener Kreuz, 2 Kilometer Stop and Go. Soweit, so gut. Wenn noch was ist, einfach Bescheid sagen. Ne? 08000 150 500.
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0: So, Eiswetter-Check im Märkischen Kreis. Sorte?
3: Ich hab Schokolade.
4: Ich hab Cookies.
5: Amarena, ist am besten.
6: Malaga, weil das lecker ist. Mit Rosinen, super lecker.
7: Nuss und Erdbeer, Schoko.
8: Stracciatella.
9: Also, ich esse gerne hier Blaubeereis mit Zitroneneis. Das schmeckt gut.
0: So, lasst es euch schmecken.

0: Liebe Freunde im Märkischen Kreis, ich bin 35 Jahre alt, ja, kann man ja sagen. Ich finde ihn nicht schlimm. So. Und ich fühle mich damit auch eigentlich noch gar nicht so alt, normalerweise. Außer wenn ich jüngeren Leuten zuhöre, wie sie sich unterhalten, dann fühle ich mich wie ein Dinosaurier. Weil, verstehst nix? Jetzt mal ernsthaft. Das geht teilweise schon bei jüngeren Kollegen in der Redaktion los und hört natürlich bei Jugendlichen und Kindern auf, die Begriffe benutzen, wo du dir so denkst, was könnten die meinen? Ja. Die Top 10 fürs Jugendwort 2026 gehen heute in die Abstimmung. Zur Auswahl steht zum Beispiel, das habe ich erst vor kurzem gelernt, 6-7. Dazu machen die Jugendlichen doch immer so diese abwägende Handbewegung und rufen 6-7. Warum? Weiß keiner so richtig. Also ich kann es jetzt auch nicht so richtig erklären, ehrlich gesagt. Dann auch auf der Liste Crash-Out, sowas wie Ausrasten, kann man machen. Digger ist dabei. Ja, oder natürlich die neue Jugendnationalhymne von Deutschland, die die ganze Welt mitsingen kann. Manche besser als andere.
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0: Du bist gut genug. Der Song von Kitsch, Krieg, Blumengarten und Shirin David ist vielleicht bald der Jugendsatz des Jahres. Könnt ihr mir vorstellen. Auf jeden Fall könnt ihr ab heute für die Top 10 des Jugendwortes 2026 abstimmen unter jugendwort.de. Falls ihr versteht, was die damit meinen, was da steht. Radio MK, Lucia Carocciolo, 3:45.

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1: Mit Lena Bauer, guten Tag. Der ukrainische Präsident Zelensky ist in Washington eingetroffen und trifft sich dort gerade mit US-Präsident Trump. Geplant ist ein Gespräch im Weißen Haus. Das soll seit etwa einer halben Stunde laufen. Jannik Böke aus der Nachrichtenredaktion. Zelensky hatte vorab über den Online-Dienst X mitgeteilt, dass es ihm dabei vor allem um mehr Schutz vor russischen Raketen geht.
2: Genau, Stichwort Patriot-Raketen. Mit denen will die Ukraine nach eigenen Angaben russische ballistische Raketen abfangen. Das sei sehr wichtig, so ein ukrainischer Vertreter vor dem Gespräch. Nach Angaben der UNO haben russische Raketenangriffe im Juni besonders viele Zivilisten in der Ukraine getötet.
1: Das Treffen ist Zelensky Medienberichten zufolge aber nicht nur deswegen wichtig.
2: Ja, nach Angaben des ukrainischen Vertreters soll es auch über mögliche neue Gespräche rund um ein mögliches Ende der Kämpfe gehen. Konkrete Aussichten auf ein Ende des Krieges gibt es aber weiter nicht. Auch in der letzten Nacht haben sowohl die Ukraine als auch Russland Drohnenangriffe gemeldet.
1: Danke dir, Jannik, für den Überblick und damit kommen wir zu den weiteren Meldungen in Kürze. Die Bundesstaatsanwaltschaft hat bestätigt, dass Ermittler ein Bekennervideo nach dem Anschlag beim CSD in Berlin gefunden haben. Man habe es auf dem Handy des mutmaßlichen Täters entdeckt. Bei dem Angriff am Rande des CSDs in Berlin wurden am Samstag über 30 Menschen verletzt, eine Frau davon tödlich. Ein schweres Erdbeben hat im Südwesten von Japan für viele Verletzte und Schäden gesorgt. Mindestens ein Mensch ist laut Medienberichten ums Leben gekommen. Die nationale Wetterbehörde in Japan warnt vor möglichen weiteren Erschütterungen in der Region. Der deutschen Wirtschaft geht es weiter ein bisschen besser. Zu der Einschätzung kommt die Bundesbank in ihrem aktuellen Monatsbericht. Sie spricht von einem Mini-Wachstum und das trotz Belastungen wie durch den Krieg im Iran. Ein nächtlicher Einbruch, Waffen oder ein selbstgegrabener Tunnel wie in Gelsenkirchen. All das war für einen Raub in einer Sparkassenfiliale in Mönchengladbach nicht nötig. Zwei Männer haben im Stadtteil Reit fast 30 Bankschließfächer aufgebrochen, während die Bank geöffnet war. Jannik Böke hat die Einzelheiten dazu.
2: Rund eine halbe Stunde sollen sich die Täter im Schließfachraum aufgehalten und dabei 29 Schließfächer aufgebrochen haben. An 14 weiteren haben die Ermittler außerdem Hebelspuren entdeckt. Nach Angaben der Sparkasse wurde die Tat von Kunden und Mitarbeitern gestört. Trotzdem gelang es den Tätern, mit Beute zu flüchten, so die Polizei. Wie es überhaupt möglich war, die Schließfächer aufzubrechen, während die Bank geöffnet hatte, ist noch unklar. Die Polizei hat eine Ermittlungskommission eingerichtet.
1: Und das waren die Nachrichten mit Lena Bauer.
3: Danke dir, Lena, und Summer is back. Jede Menge Sonne heute bei 27 Grad bei uns am Iserlohner Seiler See. Könnt eine Runde mit dem Tretboot drehen. Morgen dann schon wieder sehr schwitzige 32 Grad. Und am Donnerstag wird's noch heißer. Der Radio MK Verkehr, der beste Verkehrsservice für unseren Märkischen Kreis und ganz Südwestfalen. Die A1 Münster-Köln zwischen Kamm-Zentrum und Schwerte 2 Kilometer stockend. Und A45 Hagen-Dortmund zwischen Schwerte-Ärgste und Westhofener Kreuz 1 Kilometer Stau. Das war's schon. Wenn noch was ist, einfach reinmelden unter der 08000 150 500. Anruf ist kostenlos. Euch eine gute Fahrt.
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3: Ja, die nächste Hitzewelle rollt an. Nicht ganz so wie letztes Mal mit über 40 Grad, aber immerhin so 35, 36 auch schon heiß genug. Wie gut seid ihr vorbereitet im Märkischen Kreis? Das klären wir hier gleich gegen 3:15. Bis dahin 3 Hits am Stück. Das hier ist Taylor Swift.

0: Rock Your Body gleich. Justin Timberlake hier bei Radio MK an diesem Dienstag, 4:15. Lucia Carucho Yellow hier. Ja, heute 27, 28 Grad, morgen über 30 und der Donnerstag soll der nächste Höhepunkt der nächsten Hitzewelle werden. Nicht ganz so drastisch wie beim letzten Mal, aber schon doch so 36 Grad ungefähr. Schon auch heiß, muss man sagen. Wie geht ihr damit um im Märkischen Kreis? Fühlt ihr euch gut vorbereitet?
1: Ich versuche morgens so früh wie möglich zu lüften.

0: nach Fenster zu, Rollladen runter, Vorhänge zu und wirklich versuchen, so lange wie möglich kühle Umgebung innen.
1: Wir haben uns vorgenommen, wir gehen schwimmen und vielleicht gehen wir ins Bauhaus, holen uns einen schönen Pool.
2: Tuch nehmen oder einen feuchten Lappen nehmen, ins Zenit packen oder aber mal die Füße damit frisch machen.
3: Einfach nachts über immer Fenster auf und dann am Morgen alles zu, alles dunkel machen und ansonsten ganz viel trinken und einfach aufs Beste hoffen.
4: Wenn du Wasser trinkst, bist du safe, glaube ich. Und nicht an die Sonne unbedingt um zwischen 12 und 14 Uhr.
5: Ich mag Wärme, ich hasse Hitze. Ich fühle mich nicht vorbereitet. Ich habe einen Ventilator, aber ich fühle mich nicht gut dabei.
6: Genau so geht's mir. Jetzt habe ich endlich eine Formulierung dafür gefunden. Ich mag Wärme, ich hasse Hitze. Exakt so empfinde ich das auch. Und gerade in Deutschland, ich finde ja, wir sind so mit so 28 Grad bestens bedient. Und mehr muss nicht unbedingt, aber ja, hilft nichts. Wir müssen mit dem arbeiten, was wir kriegen. Also haltet durch, Radio MK hier. Wenn ihr noch mehr Abkühlungstipps habt, gerne her damit per WhatsApp-Sprachnachricht. 023 71 790 3x3.

0: Ich finde ja immer noch, das ist der perfekte Song zur Kaffeezeit oder zum Frühstück, ne? Wenn quasi Michael Jackson euch fragt, ob ihr den Kaffee black or white wollt. Ich meine, wie geil ist das bitte, oder? Gibt's auch gleich Applaus für hier von den Sportfreunden Stiller. Das sind heute wieder Überleitungen. Ich sag euch, es läuft hier wie geschnitten Brot. Radio MK, es geht auf 1,5 zu. Bleibt dran.
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0: Ihr habt einen schönen sommerlichen Dienstagnachmittag im Märkischen Kreis. Und jetzt gibt's noch die wichtigsten Infos dazu. Die Radio MK-Nachrichten für euch auf dem aktuellen Stand um jetzt 16.30 Uhr.
1: Mit Frank Köhler, schönen guten Tag. Ein Erdbeben der Stärke 7,1 hat den Süden Japans erschüttert. Nach Angaben der nationalen Wetterbehörde gibt es zahlreiche Verletzte. Ein Krankenhaus meldet mehr als 50 behandelte Personen. Rund 150.000 Menschen wurden aufgerufen, sich in Evakuierungszentren in Sicherheit zu bringen. Zudem fiel in über 40.000 Haushalten der Strom aus. Laut Berichten sind in einem beschädigten Einkaufszentrum noch Menschen eingeschlossen. Die Behörden warnen unterdessen vor weiteren Nachbeben und Erdrutschen. Im französischen Bordeaux kämpft ein Großaufgebot der Feuerwehr weiter gegen die Waldbrände. Laut den örtlichen Behörden konnten mittlerweile rund 15.000 Menschen wieder in ihre Häuser zurückkehren, da sich das Feuer über Nacht nicht weiter ausgebreitet hat. Auch in Spanien und Portugal brennt es weiterhin. Rund um Madrid und Valencia breiten sich die Flammen immerhin etwas langsamer aus als bisher. Die Menschen schauen aber mit Sorge auf die nächste Hitzewelle. Für die kommenden Tage werden in vielen Regionen Südeuropas wieder Temperaturen von deutlich mehr als 40 Grad Celsius vorausgesagt. Die Stadt Iserlohn sucht eine neue Schiedsperson für den Schiedsamtsbezirk 3. Dieser Bezirk umfasst die Stadtteile Iserlohn Zentrum, Dördel, Wermingsen, Obergrüne und Kespern. Wer das Amt übernimmt, wird vom Stadtrat für 5 Jahre gewählt und anschließend vom Direktor des Amtsgerichts Iserlohn vereidigt. Eine juristische Ausbildung für das Ehrenamt ist nicht notwendig. Gefragt sind gesunder Menschenverstand, Einfühlungsvermögen und Verhandlungsgeschick. Bis Ende des Monats können sich EU-Bürger, die in Iserlohn wohnen und zwischen 25 und 74 Jahre alt sind, um das Ehrenamt bewerben. Alle Informationen dazu findet ihr auf radio-mk.de. In Lüdenscheid sichert das Deutsche Rote Kreuz auch in den kommenden Jahren die Notfallrettung ab. Nach Angaben der Feuerwehr hat sich das DRK in einer offiziellen Ausschreibung erfolgreich durchgesetzt. Der neue Vertrag läuft für mindestens 3 Jahre und hat bereits begonnen. Das DRK stellt nun das Personal für 3 Rettungswagen der Feuerwehr. Ein Wagen ist rund um die Uhr im Einsatz, die beiden anderen unterstützen in 12-Stunden-Schichten. Bereits im vergangenen Jahr hatte das DRK in Lüdenscheid den Zuschlag für einen kranken Transportwagen bekommen. Gute Nachrichten für die Wirtschaft bei uns im Märkischen Kreis. Der Bahntechnikkonzern Vossloh aus Werdohl hat laut eigenen Angaben einen weiteren Großauftrag aus Schweden bekommen. Es geht um einen Rahmenvertrag über rund 70 Millionen Euro. Ab dem kommenden Jahr liefert Vossloh für zunächst 5 Jahre vormontierte Weichen an den schwedischen Infrastrukturbetreiber. Damit die Schweden ihr Schienennetz modernisieren können, hat Vossloh im Mai ein hochmodernes, neues Weichenwerk in Schweden eröffnet. Dort können dank Robotern jetzt bis zu 900 Weichen pro Jahr gebaut werden, 3-mal so viele wie bisher. Und das waren die Nachrichten mit Frank Köhler. 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
0: Dankeschön, Frank. 4:35. Und das Wetter ist heute richtig schön, die Sonne ist da, ihr könnt was draußen unternehmen. Die große Hitze kommt erst noch in den nächsten Tagen. Wir sind heute bei 27 Grad bei uns am Bahnhof in Altena, 26 am Sternplatz in Lüdenscheid. Morgen dann über 30 und der Donnerstag soll der vorläufige Höhepunkt der nächsten Hitzewelle werden. Da dann also, ja, so 36, 37 Grad sollten wir uns schon drauf einstellen. Radio MK Verkehr, A1 Münster-Köln, zwischen Karmzentrum und Schwerte 3 Kilometer stockend. Und die 45 Hagen-Dortmund zwischen Kreuzhagen und dem Westhofener Kreuz, da stockt es auf 7 Kilometern. Das war's, wenn noch was ist, einfach anrufen 08000 150 500. Eine gute Fahrt euch.
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0: Wir sprechen heute über das Thema Tiere und Urlaub. Wie handhabt ihr das? Was macht ihr mit den Schnuffels? Schickt mir dazu gerne eine Nachricht per WhatsApp rein an die 023 71 790. 3x3 ist auch mein Thema um 15:45.

0: Haustiere sind für viele Menschen Familienmitglieder. Sowas wie Kinder teilweise auch. Und ich meine, kein Mensch wird ja sagen, so, jetzt bringen wir die Kinder kurz in die Kinderpension und dann fahren wir in den Urlaub. Nein, völlig absurd. So, mit Tieren wird das manchmal gemacht. Ich möchte das gar nicht verurteilen, aber man muss sich natürlich als Tierbesitzer gut überlegen, wenn man in den Urlaub will, wie macht man's? Sucht man sich irgendwie eine hundefreundliche Ferienwohnung oder sowas? Wie ist das mit der Reise an sich? Geht das gut mit dem Tier oder nicht? Und wir haben euch im Märkischen Kreis gefragt, wie macht ihr das denn?
1: Nee, er muss auf jeden Fall mitfahren. Also es muss auch irgendwie immer was Aktives für den Hund sein, auch ein Badesee oder vielleicht auch so eine Freilaufwiese. Das ist uns sehr wichtig, genau. Oder ein Strand, wo auch Hunde erlaubt sind. Wir haben uns den Hund hier angeschafft, um mit dem Hund gemeinsam Urlaub zu machen.
2: Wir haben auch tolle Hundepensionen. Die sind natürlich auch schon immer vorausgebucht. Die Leute, die da zufrieden sind, wo der Hund sich wohlfühlt, da kriegen sie gar nichts mehr, weil die das sofort fürs nächste Jahr wieder machen.
3: Wenn es dann einmal im Jahr für 10 Tage oder so ist, dann ist das, glaube ich, für den Hund auch verschmerzbar und erträglich, weil sonst ist der halt immer bei uns.
0: Ja, ich persönlich würde das jetzt auch so sehen als Nicht-Tierbesitzer, aber andersrum kommen die Fufis und die Bello und Schnuffels natürlich auch immer sehr gerne überall mit hin. Und ich meine, Tierbesitzer sind dann wahrscheinlich auch echt unentspannt, wenn sie ihre Tiere nicht dabei haben, oder? Da geht dann alle 2 Minuten los. Was macht er wohl? Vermisst er uns? Geht's ihm gut? Hat er gefressen? So, und deswegen, weiß ich nicht. Wie macht ihr es? Schickt mir gerne eine WhatsApp-Sprachnachricht an die 02371 790 3x3. Radio MK mit Lucia Carucciolo. Und jetzt auch ein tierischer Song, Fireflies, Martin Garrix.

0: Ich habe mal gesagt, dass wenn ich einen Bruder hätte, es doch total süß wäre, wenn der Lucenzo hieße, weil Lucia und Lucenzo würde ich sehr lustig finden. Aber so heißt nur der Interpret des nächsten Titels gleich. Also, ich habe ja keinen Bruder, wisst ihr Bescheid. Dann Sakodudo auf jeden Fall gleich noch vor 17 Uhr hier bei Radio MK.
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2: Mit Lena Bauer. Guten Tag. Morgen soll erstmal Schluss sein mit den ganzen Personaldiskussionen rund um Union und Bundesregierung. Zumindest erwartet Bundeskanzler Merz, dass der Unmut in der CDU mit der Ernennung von 3 Bundesministern endet. Dafür droht an anderer Stelle neuer Ärger. Jannik Böke aus den Nachrichten. Immer mehr Verfassungsrechtler sagen aktuell, das, was Merz da plant, ist eigentlich gar nicht erlaubt.
3: Ja, der Fahrplan schaut ja so aus, dass morgen Bundespräsident Frank-Walter Steinmeier die Ernennungsurkunden übergibt, zum Beispiel an Carsten Lindemann, der neuer Gesundheitsminister wird. Das Problem, die neuen Minister, die müssen danach vom Bundestag vereidigt werden und der ist bis September in der Sommerpause. Und diese lange Wartezeit von 6 Wochen zwischen Ernennung und Vereidigung, die sorgt bei Verfassungsrechtlern für große Bauchschmerzen.
2: Jetzt könnte man ja sagen, wenn das ein Problem ist, dann unterbrechen wir die Sommerpause und rufen eine Sondersitzung des Bundestags ein. Warum passiert das nicht?
3: Also Friedrich Merz sagt, das habe vor allem Kostengründe, da man sonst 630 Abgeordnete aus den Ferien nach Berlin zurückbeordern müsste. Einige Juristen sagen aber, ihr müsstet genauso eine Sondersitzung einberufen. Praktische Folgen wird die späte Vereidigung wohl nicht haben. Eine Amtsübernahme ohne Eidesleistung verstößt zwar gegen die Verfassung, dies hätte aber keine unmittelbaren rechtlichen Konsequenzen, sagt zum Beispiel der frühere Präsident des Bundesverfassungsgerichts.
2: Danke, Jannik. Und damit kommen wir zu dem kurzen Überblick über weitere Meldungen. Bei dem schweren Erdbeben im Südwesten Japans hat es offenbar mehrere Tote gegeben. Laut Medienberichten starb mindestens ein Mensch in den Trümmern eines eingestürzten Hauses und möglicherweise könnte es weitere Tote in einem beschädigten Einkaufszentrum in der Erdbebenregion geben. Laut Regierung wurden Gebäude, Straßen und Brücken beschädigt. Außerdem fiel in einigen Gebieten der Strom aus. In Spanien können Menschen in 13 Gemeinden wieder in ihre Häuser zurück. Nach Angaben des Innenministeriums sind die Evakuierungsanordnungen in 3 Waldbrandregionen aufgehoben. Das Innenministerium spricht aktuell von Fortschritten bei der Brandbekämpfung, warnt aber weiter vor einer kritischen Lage. Ab Mittwoch könnte sich die Situation in den Waldbrandgebieten dort weiter verschärfen durch steigende Temperaturen und starke Winde, die die Feuer möglicherweise wieder weiter anfachen. Über 30.000 Briefe und Warensendungen waren in Krefeld verschwunden. Jetzt hat das zuständige Amtsgericht einen Postboten in dem Zusammenhang schuldig gesprochen. 1 Jahr auf Bewährung, so lautet das Urteil, wegen Verletzung des Posts- und Fernmeldegeheimnisses. Der Prozess ist heute zu Ende gegangen. Zwischen Oktober 2021 und April 2023 sollen die Sendungen verschwunden sein. Statt in Briefkästen sollen sie im Keller einer Wohnung in Krefeld gelandet sein. Nach Angaben des Gerichts stützt sich das Urteil im Wesentlichen auf die Einlassung des angeklagten Postboten. Der 37-Jährige soll eingeräumt haben, regelmäßig Post abends mit nach Hause genommen zu haben, weil er die Auslieferung nicht geschafft habe. Ihm konnten am Ende 85 Taten nachgewiesen werden. Gegen 2 Mitangeklagte war das Verfahren bereits Mitte Juli eingestellt worden. Und das waren die Nachrichten mit Lena Bauer.
4: Jetzt stellt euch mal vor, das würden alle machen. Die Fleischer-Fachverkäuferin wird abends das ganze Fleisch mit nach Hause nehmen, was sie nicht verkauft hat. Hör mal, da würden wir aber ganz schön alt aussehen so insgesamt, ne? So, wir gucken aufs Wetter. Das macht heute richtig Spaß. Die Sonne ist am Start. Vielleicht seid ihr im Garten oder irgendwie mit den Kids im Freibad oder so. Genießt es. Heute bei 28 Grad bei uns in Nachod. 27 sind es am Kohlberg in Neuenrade. Morgen knacken wir auf jeden Fall die 30. Und übermorgen wird es dann schon wieder relativ heiß mit dem nächsten Höhepunkt der Hitzewelle, so 35, 36 Grad. 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A1 Münster-Dortmund, zwischen Kamm-Zentrum und Kreuz Dortmund-Ohna 3 Kilometer stockend. Und A45 Hagen-Dortmund zwischen Kreuzhagen und Westhofener Kreuz 6 Kilometer Stau, eine Viertelstunde plus. Wenn noch was ist, ihr wisst, ihr könnt immer anrufen und uns Bescheid geben unter der 08150 500. Gute Fahrt.
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4: Ja Mensch, ach, die Hitzewelle Ende Juni hat den Verkauf von Eis und Wasser spürbar angekurbelt. Überraschung. Ja, das Statistische Bundesamt sagt, in dieser heißesten Woche wurden fast doppelt so viele Eispackungen verkauft wie sonst im Sommer. Und auch bei Getränken haben die Leute halt mehr gekauft. Ja, Es wundert mich, dass es nur doppelt so viele Eispackungen waren. Es hätten 20 mal so viele sein müssen. Also wirklich.

0: Michael Schulte hier in the house bei Radio MK um 16:45. Ja, zweite Sommerferienwoche. Einige von euch waren vielleicht schon weg, fahren noch weg, sind gerade weg, hören uns in der App. Hallöchen. Vielleicht Hallöchen nach Mallorca, man weiß es nicht genau, von wo ihr überall zuhört. Auf jeden Fall gibt es in manchen Urlaubsländern sehr interessante Verbote. Also weißt du, wenn du dir so denkst, auch 30 Grad, weißt du, so als Mann zum Beispiel, ich sitze abends schön mit dem kalten Bier und meiner weiß-rot gestreiften Badehose auf der Stadtmauer. Das könnte Ärger geben. In Bella Italia, meiner zweiten Heimat zum Beispiel, Portofino, da ist das nämlich verboten. Kollege Niklas Lünebach, warum?
1: Portofino ist ja ein kleines Dörfchen, aber eben voll mit Touris. Deswegen gibt's jetzt die ganzen Verbote, um ein bisschen mehr Ruhe und Erholung für die Einwohner, aber auch für die Touristen zu schaffen. Also kein Alkohol, außer im Restaurant oder so, kein Barfußlaufen, nicht die Musikbox voll aufdrehen, kein Sitzen oder Liegen auf der Straße, das kostet ab sofort alles.
0: Gut, das sind ja tatsächlich jetzt Sachen, die man auch nachvollziehen kann, finde ich. Aber es gibt ja auch Urlaubsziele mit deutlich kurioseren Verboten.
1: Oh ja, mal ein paar im Schnelldurchlauf einfach. In Griechenland darfst du teilweise keine High Heels tragen. In manchen Orten in Italien darfst du keine Liegen mit Handtüchern reservieren. Und mein Favorit, in Spanien ist es teilweise verboten, ins Meer zu pinkeln.
0: Interessant. Ich meine, wie wollen die das prüfen? Kommt dann da so ein Stadtmitarbeiter hinterhergetaucht oder was? Sehr geil. Ich glaube, ich will es auch gar nicht wissen, aber keine High Heels, ich glaube, es hackt. Also da hört der Spaß auf, Freunde. So nicht. Dieses Urlaubsland sieht mich dann nicht. Wo war das Griechenland, ne? Hiermit gestrichen. So, also vorher kurz die Regeln checken, bevor ihr euch irgendwo in die Nesseln setzt. Ist vielleicht nicht verkehrt und kann auch das Portemonnaie schonen. 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

0: Einen 80er-Titel habe ich gleich von Nena. Irgendwie, irgendwo, irgendwann. Gibt es aber nicht erst irgendwann, sondern in ziemlich genau gut 2 Minuten. Also bleibt dran. 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

0: gibt ein Bekennervideo nach dem Anschlag auf den CSD in Berlin. Das und mehr beschäftigt uns jetzt in den Radio MK Nachrichten an diesem Dienstag. Es ist 17.30 Uhr.
1: Mit Frank Köhler, schönen guten Tag. Nach dem Anschlag auf den Christopher Street Day in Berlin hat die Polizei offenbar ein Bekennervideo entdeckt. Laut Generalbundesanwaltschaft befand sich das Video auf dem Handy des mutmaßlichen Täters. Darin soll der 21-Jährige die Tat gestanden und der Terrororganisation IS die Treue geschworen haben. Das Smartphone war zuvor im Tatfahrzeug gefunden worden. Unterdessen ist die Zahl der Opfer weiter gestiegen. Laut Berlins regierendem Bürgermeister Wegner wurden bei dem Anschlag 31 Menschen verletzt. Bislang war von 29 Verletzten die Rede. Eine Frau war getötet worden. Bei einem schweren Erdbeben im Süden Japans sind mehrere Menschen ums Leben gekommen. Das Beben der Stärke 7,1 traf die Region Kumamoto. Laut Polizei werden in einem teilweise eingestürzten Einkaufszentrum weitere Opfer befürchtet. Dort hatte es nach den Erschütterungen außerdem eine Explosion gegeben. Ein Krankenhaus in Kumamoto meldet derzeit mehr als 50 Verletzte. Rund 48.000 Haushalte sind ohne Strom. Die Kommunen in Nordrhein-Westfalen haben im vergangenen Jahr insgesamt knapp 17 Milliarden Euro an Gewerbesteuern eingenommen. Laut Statistischem Landesamt war das etwas mehr als im Jahr zuvor. Rechnet man das Gewerbesteueraufkommen pro Kopf um, so waren das 943 Euro. Bei uns im Märkischen Kreis hat die Gemeinde Schalksmühle das höchste Gewerbesteueraufkommen je Einwohner, nämlich 1.278 Euro. Überdurchschnittlich hoch ist auch der Wert in Werdohl, Menden, Altena, Neuenrade und Balve. Mit nur 289 Euro liegt Kirspe am Ende der Rangliste. Auch Nachrott-Wipplingwerde und Meinerzhagen sind nicht weit davon entfernt. Am Gewerbesteueraufkommen pro Kopf lassen sich auch die wirtschaftlichen Möglichkeiten einer Kommune ablesen. Die Polizei im Märkischen Kreis hat gestern wieder Raser ins Visier genommen. Bei Geschwindigkeitskontrollen in Plettenberg, Lüdenscheid und Menden wurden insgesamt mehr als 1.600 Fahrzeuge gemessen. Die Bilanz der Beamten: 105 Fahrer waren zu schnell unterwegs. Besonders eilig hatte es ein Autofahrer in Lüdenscheid an der Lennestraße. Er raste mit 91 Kilometern pro Stunde durch die Ortschaft, obwohl dort nur 50 km/h erlaubt sind. Ihn erwartet jetzt ein Fahrverbot. Und das waren die Nachrichten mit Frank Köhler. 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
0: Danke dir, Frank. 2 Minuten nach 5:30. Und? Habt ihr den Grill schon angeschmissen? Ich riech das doch, Freunde. Ich weiß doch ganz genau Bescheid hier. Ja, ist natürlich mega Wetter, ne? Jetzt, egal ob ihr Urlaub habt oder einfach jetzt Feierabend, noch ein bisschen draußen sein, was Schönes grillen, vielleicht mit den Nachbarn irgendwie zusammensitzen oder so, macht's euch auf jeden Fall schön. Heute 28 Grad. Bei uns in Iserlohn-Simmern 27 sind's an der Glör in Schalksmühle. Morgen knacken wir die 30 und der Donnerstag soll dann der heißeste Tag werden mit so 35, 36 Grad. Radio MK Verkehr mit einer Meldung: A45 Hagen-Dortmund zwischen Kreuzhagen und Westhofener Kreuz, 3 Kilometer stockend. Mehr ist nicht, außer ihr habt noch was, dann gerne melden 08000 150 500.
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0: So, das Eiswetter ist zurück im Märkischen Kreis. Sorte?
3: Ich hab Schokolade. Ich hab Cookies.
4: Amarena, das ist am besten.
5: Malaga, weil das lecker ist. Mit Rosinen, super lecker.
6: Nuss und Erdbeer, Schoko.
4: Stracciatella.
7: Also, ich esse gerne hier Blaubeereis mit Zitroneneis. Das schmeckt gut.
0: Zitrone, echt? Boah, das mochte ich noch nie, das ist mir zu sauer. Aber egal, lasst es euch schmecken.

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0: Mich persönlich findet man ja immer in Schwarz, ne? Ich mag einfach die Farbe Schwarz bei Klamotten, auch bei anderen Sachen, aber auch bei Klamotten. Und auch meine Sommerklamotten sind oft schwarz und auch mein Bikini ist was? Richtig, schwarz. Ist aber eigentlich schlecht, habe ich gelernt. Auch so blau oder so bei so Bikini oder Badehose ist nicht so sicher. Badekleidung sollte nämlich nicht in gedeckten Farben sein. Es geht ja nicht darum, dass sie möglichst unauffällig und toll auf Fotos aussieht. Nein, es geht darum, dass sie uns schützt, vor allem auch die Kinder schützt. Viele Farben sieht man nämlich im Wasser ganz schlecht. Und wenn es dann irgendwie einen Notfall gibt und das Kind gerade in blauer Badehose im blauen Wasser ertrinkt im Zweifel, sage ich jetzt mal wirklich ganz drastisch, dann haben die Schwimmmeister da oft Probleme. Welche Farben wirklich gut gehen, hat uns Schwimmmeister Schönberg vom Freibad Friedrichsthal in Neuenrade gesagt.
1: Also am besten sind immer leuchtende Farben, orange, gelb, grün und neonfarben, weil die halt vom Wasser abreflektieren. Blau ist da sehr kontraproduktiv.
0: Also traut euch ruhig an die grellen Neonfarben ran, da sind die Kids auf jeden Fall viel sicherer im Wasser und auch bei Erwachsenen, ne? Also wenn man schön gebräunt ist und dann so ein Neon-Badeanzug oder so, ist nicht nur sicher, kann auch sehr schick aussehen. Wisst ihr Bescheid? Gelernt bei uns, Radio MK, Lucia Caruggio Yellow hier. Es ist 17:45 am Dienstag.

0: Mit Nelly Furtado und Forza sage ich Tschüss für heute. Das gibt's noch vor 18 Uhr. Mich gibt's morgen wieder ab 2, wie immer. Macht euch einen schönen Sommerabend im Märkischen Kreis. 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
1: Mit Lena Bauer, guten Abend. In Deutschland gibt es immer weniger Ausbildungsplätze. Zumindest sinkt das Angebot der Ausbildungsbetriebe. Immer mehr Firmen bieten weniger Ausbildungsplätze an. Zu diesem Ergebnis kommt die aktuelle Ausbildungsumfrage der Deutschen Industrie- und Handelskammer, kurz DIHK. Hintergrund ist demnach die schwächelnde Wirtschaft. Yannick Böke aus dem News-Team mit mehr Infos dazu.
2: Es klingt paradox. Auf der einen Seite bauen die Unternehmen wegen der schlechten Konjunktur Ausbildungsplätze ab. Besonders Unternehmen, die Verluste erwarten, setzen hier den Rotstift an. Gleichzeitig fällt es Betrieben immer schwerer, die vorhandenen Lehrstellen mit passenden Bewerbern zu besetzen. Etwa die Hälfte der befragten Firmen sagt, nicht für alle Plätze habe man einen passenden Azubi gefunden. Häufig würden Grundkompetenzen bei den Bewerbern fehlen. Jeder zweite Ausbildungsbetrieb stelle weit verbreitete Schwächen beim Arbeits- und Sozialverhalten fest. Fast ebenso häufig werden unzureichende kognitive Kompetenzen genannt.
1: Und damit jetzt zu den weiteren Meldungen in der Zusammenfassung. Bundeskanzler Merz erwartet, dass zeitnah Schluss mit den ganzen Personaldiskussionen ist. Morgen sollen die neuen Minister ihre Ernennungsurkunden vom Bundespräsidenten bekommen. Außerdem ist dann die Wahl von Thorsten Frey als neuen Unionsfraktionsvorsitzenden angesetzt. Bei einem Besuch in Irland sagte der Kanzler, er geht davon aus, dass nach der Unionsfraktionssitzung morgen alle Entscheidungen nicht nur getroffen, sondern auch akzeptiert sein werden. Wegen mutmaßlicher Spionage bei der NATO bleibt eine Frau in Belgien vorerst in Untersuchungshaft. Das hat laut Staatsanwaltschaft das zuständige Gericht entschieden. Die kanadische Staatsbürgerin chinesischer Herkunft soll ein Praktikum im militärischen NATO-Hauptquartier absolviert haben. Sie steht im Verdacht, für einen Drittstaat spioniert und sich an einer kriminellen Organisation beteiligt zu haben. Die FIFA will Anteile an den kommerziellen Rechten ihrer Fußballturniere an Investoren verkaufen. Ziel sei es laut Weltverband, dadurch mehr als 4 Milliarden Dollar einzunehmen. Auch Weltmeisterschaften sollen in Zukunft demnach unter dem Dach eines neuen Unternehmens organisiert sein. Die FIFA soll dabei Mehrheitseigentümer bleiben. Die Hitzewelle steht in den Startlöchern und damit steigt auch die Waldbrandgefahr bei uns in NRW. Der Deutsche Wetterdienst ruft voraussichtlich am Donnerstag die zweithöchste Gefahrenstufe aus, unter anderem für Teile des Rheinlandes, der Eifel und Ostwestfalen-Lippe. Die extreme Trockenheit führt mittlerweile sogar dazu, dass einige Bäume Laub abwerfen, um den Verlust von Wasser zu verringern. Entsprechend erinnern die Behörden daran, dass Rauchen, Grillen und offenes Feuer im Wald streng verboten sind. Und das waren die Nachrichten mit Lena Bauer.
3: Das Wetter. Ja, es ist ein ziemlich langweiliges Wetter für alle Meteorologen da draußen. Ja, es bleibt weiter sonnig und heiß, dazu nur ganz wenige Wolken am Himmel. Regen gibt es sowieso nicht die nächsten Tage. Und jetzt am Abend nehmen wir noch die 28 Grad mit, morgen bis zu 35 und am Donnerstag dann bis zu 38 Grad in der Spitze. Hui!
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3: Und da sind die Staus mit den längsten Wartezeiten um kurz nach 6. Die A3 Köln Richtung Oberhausen, zwischen Duisburg, Wedau und Oberhausen-Lierich. 2 Kilometer, 10 Minuten. A4 Köln-Aachen zwischen dem Dreieck Köln-Heumer und dem Kreuz Köln-Süd. 5 Kilometer, 11 Minuten plus. Dann die A44 Kassel Richtung Dortmund zwischen Lichtenau und dem Kreuz Wöhneberg-Haaren. 5 Kilometer, 16 Minuten on top. Und die A59 Köln Richtung Bonn zwischen Köln-Rath und Köln-Wahn. 5 Kilometer Stau. Hier braucht ihr gute 40 Minuten länger. Haltet alle durch und kommt gut an.
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3: Temperaturen um die 38 Grad, auch wieder in dieser Woche hier bei uns in NRW. Und auch jetzt am Abend noch Werte um die 30 Grad. Und das um kurz nach 6. Hui, ich hoffe, ihr sitzt mit eurem Radio jetzt an einem kühlen Ort, habt zumindest irgendwo die Klimaanlage laufen, im Auto oder irgendein kühles Getränk griffbereit. Wir halten zusammen durch. Von mir gibt's die Hits für diesen Dienstagabend, gleich Phil Collins. Und das ist jetzt Kamrad mit Feel Alive. Finn Weiden ist hier. Schönen Abend euch.

0: 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Musik hier von Olivia Dean.
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0: Einen schönen Dienstagabend euch. Wir spielen auch heute wieder das große Schwitzroulette hier. Ja, auf dem Weg ins Büro, im Auto und jetzt auch wieder auf dem Weg in den Feierabend. Es ist so heiß. Diese Woche rollt wieder eine große Hitzewelle über NRW. Heute hatten wir schon so 31 Grad. Die nächsten Tage geht es dann aber nochmal hoch auf 38 Grad in der Spitze. Muss doch nicht sein, oder? Habt ihr Tipps? Wie geht ihr damit um? Und fühlt ihr euch für solche Temperaturen vorbereitet?
3: Ich versuche morgen so früh wie möglich zu lüften, danach Fenster zu, Rollladen runter, Vorhänge zu und wirklich versuchen, so lange wie möglich kühle Umgebung in.
4: Wir haben uns vorgenommen, wir gehen schwimmen und ja, vielleicht gehen wir ins Bauhaus, holen uns einen schönen Pool.
5: Tuch nehmen oder einen feuchten Lappen nehmen, ins Zinnig packen oder aber mal die Füße damit frisch machen.
6: Einfach nachts über immer Fenster auf und dann am Morgen alles zu, alles dunkel machen und ansonsten ganz viel trinken und einfach aufs Beste hoffen.
7: Wenn du Wasser trinkst, bist du safe, glaube ich. Und nicht an die Sonne unbedingt um zwischen 12 und 14 Uhr.
8: Ich mag Wärme, ich hasse Hitze. Ich fühle mich nicht vorbereitet. Ich habe einen Ventilator, aber ich fühle mich nicht gut dabei.
0: Oh, dann werden es harte Tage. Also Ventilator an, immer viel Wasser trinken. Ich hoffe, dass ihr alle im Büro mit einer Klimaanlage versorgt seid. Und große Grüße gehen raus an alle, die heute Nacht in einer Dachgeschosswohnung schlafen müssen. Ihr seid wirklich die wahren Helden heute. Kommt gut durch den Abend mit uns. Das ist The Script mit Hall of Fame. Ich bin Finn Weiden. Einen schönen Abend mit uns.
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1: Mit Frank Köhler. Schönen guten Abend. Nach dem Anschlag auf den Christopher Street Day in Berlin hat die Polizei offenbar ein Bekennervideo entdeckt. Laut Generalbundesanwaltschaft befand sich das Video auf dem Handy des mutmaßlichen Täters. Darin soll der 21-Jährige die Tat gestanden und der Terrororganisation IS die Treue geschworen haben. Das Smartphone war zuvor im Tatfahrzeug gefunden worden. Unterdessen ist die Zahl der Opfer weiter gestiegen. Laut Berlins regierendem Bürgermeister Wegner wurden bei dem Anschlag 31 Menschen verletzt. Bislang war von 29 Verletzten die Rede. Eine Frau war getötet worden. Bei einem schweren Erdbeben im Süden Japans sind mehrere Menschen ums Leben gekommen. Das Beben der Stärke 7,1 traf die Region Kumamoto. Laut Polizei werden in einem teilweise eingestürzten Einkaufszentrum weitere Opfer befürchtet. Dort hatte es nach den Erschütterungen außerdem eine Explosion gegeben. Ein Krankenhaus in Kumamoto meldet derzeit mehr als 50 Verletzte. Rund 48.000 Haushalte sind ohne Strom. Die Kommunen in Nordrhein-Westfalen haben im vergangenen Jahr insgesamt knapp 17 Milliarden Euro an Gewerbesteuern eingenommen. Laut Statistischem Landesamt war das etwas mehr als im Jahr zuvor. Rechnet man das Gewerbesteueraufkommen pro Kopf um, so waren das 943 Euro. Bei uns im Märkischen Kreis hat die Gemeinde Schocksmühle das höchste Gewerbesteueraufkommen je Einwohner, nämlich 1.278 Euro. Überdurchschnittlich hoch ist auch der Wert in Werdohl, Menden, Altena, Neuenrade und Balve. Mit nur 289 Euro liegt Kirspe am Ende der Rangliste. Auch Nachrott-Wipplingwerde und Meinerzhagen sind nicht weit davon entfernt. Am Gewerbesteueraufkommen pro Kopf lassen sich auch die wirtschaftlichen Möglichkeiten einer Kommune ablesen. Die Polizei im Märkischen Kreis hat gestern wieder Raser ins Visier genommen. Bei Geschwindigkeitskontrollen in Plettenberg, Lüdenscheid und Menden wurden insgesamt mehr als 1.600 Fahrzeuge gemessen. Die Bilanz der Beamten: 105 Fahrer waren zu schnell unterwegs. Besonders eilig hatte es ein Autofahrer in Lüdenscheid an der Lennestraße. Er raste mit 91 Kilometern pro Stunde durch die Ortschaft, obwohl dort nur 50 km/h erlaubt sind. Ihn erwartet jetzt ein Fahrverbot. Und das waren die Nachrichten mit Frank Köhler. 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
3: Ja, da kann ich gar nicht so viel zu sagen. Es bleibt weiter heiß bei uns in NRW. Jetzt am Abend noch Werte um die 28 Grad in der Spitze. Und die nächsten Tage werden dann noch heißer. Also eincremen nicht vergessen. Morgen bis zu 35 und dann am Donnerstag bis zu 38 Grad.
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3: Und das ist aktuell los auf den Straßen. Die A3 Köln Richtung Oberhausen. Zwischen Duisburg-Wedau und Oberhausen-Lierich. 3 Kilometer 40 Minuten plus. A4 Köln Richtung Aachen. Zwischen Düren und Langerwehe. 1 Kilometer 10 Minuten. Und die A44 Kassel Richtung Dortmund. Zwischen Lichtenau und dem Kreuz Wünneberg-Haaren. 4 Kilometer Stau. Hier verliert ihr aktuell 20 Minuten. Kommt gut an.
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3: Ja, es ist wieder so eine Woche, gerade jetzt, wo wir Temperaturen bis zu 38 Grad haben. Da steht man zu Hause und denkt sich, ach Mensch, jetzt könnte ich mir doch mal eine Klimaanlage zulegen, ne? Nur leider gibt's da gerade sehr vermehrt aktuell viele unseriöse Anbieter von Klimaanlagen. Und da sprechen wir gleich drüber, worauf ihr da achten müsst. Vorher jetzt die besten Hits für diesen, ja, Sommerabend hier bei uns. Das ist Laura Branigan mit Self-Control. Finn Weiden ist hier. Tag zusammen.

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0: Dieses Rap-Duo passt auch perfekt in den Sommer. Aileva und Apache 207 mit Wunder hier bei uns. Schönen Abend euch. Und ist das schon wieder heiß heute, oder? Ja, es ist wirklich so das Wort, was alle Radiomoderatoren im Moment rauf und runter sagen. Heiß, heiß, heiß, Hitzewelle, Schwitzen, ja. Aber ist doch so, ne? Schön herrlich wieder im Moment am Autositz festzukleben mit dem T-Shirt. Nee, ja, da ist so eine Klimaanlage zu Hause natürlich ein kühler Traum. Kollege Robert Janz, so eine Klimaanlage, die kann aber auch sehr schnell zum Albtraum werden.
1: Stichwort Betrügereien.
0: So sieht's aus und da fangen wir mal mit den Fake-Shops an. Vor denen warnt nämlich aktuell die Polizei.
1: Ja, weil wir kennen das ja, ne? Immer erst, wenn es total heiß ist, dann fällt einem ein, boah, so ein Klimagerät, das wäre jetzt geil. Dann geht man in den Baumarkt oder den Technikhandel um die Ecke. Und was sieht man da? Alles ausverkauft. Also schaut man online und da werden die Geräte oft zu günstigen Preisen mit kurzen Lieferzeiten angeboten. Dabei werden die Täter auch immer besser und die Seiten sehen immer vertrauenswürdiger aus.
0: Und da direkt die Frage, wie erkenne ich denn so unseriöse Shops, Robert?
1: Das sind so ein bisschen die Klassiker, übertriebene Werbeversprechen und fehlende Angaben zur Produktsicherheit. Außerdem kann man schon stutzig werden, wenn man nur per Vorkasse bezahlen kann, das Impressum komisch aussieht und der Anbieter sein Konto im Ausland hat. Die Verbraucherzentrale hat übrigens einen sogenannten Fake-Shop-Finder. Das ist ein ganz cooles Tool, was man nochmal zusätzlich nutzen kann. Das kann auch mal extra Sicherheit bringen.
0: Aber nicht nur die Shops sind ja ein Problem. Auch bei den Geräten gibt es sehr unseriöse Angebote.
1: Ja, was wird einem da nicht alles versprochen? Ne? Kühlt in 90 Sekunden, 90% weniger Stromverbrauch. Dabei sind das eigentlich fast immer einfache Ventilatoren oder Heizlüfter ohne Kühlmittel und ohne die Möglichkeit, Wärme nach außen abzuleiten. Kann angenehm sein, wenn die einen dann anpusten, aber wirklich runterkühlen können die einen Raum nicht. Also lasst euch da nicht in die Irre führen.
0: Und Hitze macht ja auch ungeduldig. Das nutzen unseriöse Klimaanlagenanbieter aus. Die Infos hatte Robert Janz. Danke dir. Also an euch, ne? Immer schön einen kühlen Kopf bewahren.
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1: Mit Lena Bauer, guten Abend. Tanken tut weh, denn die hohen Ölpreise machen sich auch weiter an den Zapfsäulen bemerkbar. Viele Menschen scheinen auch deswegen auf E-Mobilität umzusteigen. Denn der Verkauf von Elektrofahrzeugen steigt europaweit. Er liegt auf einem neuen Allzeithoch. Zu dem Schluss kommt Wirtschaftsprüfungs- und Beratungsgesellschaft PwC in einer aktuellen Studie. Jannik Böke aus der Nachrichtenredaktion hat mehr Infos dazu.
2: Von April bis Juni haben die Autobauer EU-weit erstmals über 600.000 Elektroautos verkauft, heißt es in der PwC-Studie. Damit war fast jedes vierte verkaufte neue Auto mit Batterie statt Tank ausgestattet. Automobilexperten führen den Trend auf die Ölpreisentwicklung zurück. Die wirke sich wie ein externer Beschleuniger für die Verbreitung der Elektromobilität aus. Gleichzeitig sind neue E-Autos mit Blick auf Reichweite praxistauglicher und etwas günstiger geworden. In Deutschland ist der Trend besonders deutlich zu sehen. Hier war fast jedes dritte verkaufte Fahrzeug ein E-Auto.
1: Und damit kommen wir zu weiteren Meldungen in der Zusammenfassung. An der französischen Atlantikküste müssen wegen der Waldbrände wieder Menschen in Sicherheit gebracht werden. Hitze und Wind erschweren nach Angaben der Feuerwehr weiter die Löscharbeiten. In Spanien entspannt sich die Lage dagegen. In einigen Regionen, dort dürfen laut Innenministerium rund 34.000 Menschen in ihre Häuser zurück oder wieder nach draußen. Israels Ministerpräsident Netanyahu ist zu Gesprächen mit US-Präsident Trump im Weißen Haus eingetroffen. Das hat Netanyahus Büro mitgeteilt. Bei dem Treffen soll es vor allem um den Iran gehen. Nach Darstellung von Trump will Netanyahu die USA davon überzeugen, sich nicht vom Krieg im Iran abzuwenden. Berichten zufolge will er außerdem Geheimdienstinformationen zu mutmaßlichen iranischen Aufrüstungsplänen vorlegen. Die FIFA plant einen Milliardendeal mit Investoren. Laut Weltverband sollen private Geldgeberanteile an einem neuen Unternehmen kaufen, in dem die Rechte an Turnieren wie der Männer- und Frauen-WM gebündelt werden. Die FIFA erhofft sich davon mehr als 4 Milliarden Dollar und will die Mehrheit behalten. Die UEFA kritisiert die Pläne scharf und warnt, die Führung des Fußballs dürfe nicht zur Handelsware werden. Das Abi-Zeugnis umtauschen, weil die Gesamtnoten nicht richtig berechnet sind. Das ist jetzt rund 100 Mal bei Abi-Zeugnissen in Baden-Württemberg passiert. In rund 70 Fällen ist laut Land der Abischnitt zu gut berechnet worden. Verantwortlich für den Fehler sei die Software eines privaten Dienstleisters dafür sein. Ein Programmierfehler habe das Ganze ausgelöst. Bei einer Überprüfung waren Unstimmigkeiten aufgefallen, so das Land. Die Schüler mit den zu guten Abi-Noten werden demnach jetzt von der eigenen Schule kontaktiert. Und das waren die Nachrichten mit Lena Bauer.
3: Das Wetter. Ja, es bleibt weiter sonnig und heiß bei uns in NRW. Jetzt am Abend noch Werte um die 28 Grad. Und an den nächsten Tagen wird es dann noch ein Tick heißer. Morgen bis zu 35 und am Donnerstag dann bis zu 38 Grad in der Spitze.
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3: Zwei Meldungen habe ich noch. Um kurz nach 7 die A4 Köln Richtung Aachen zwischen Düren und Langerwehe. 2 Kilometer 15 Minuten. Und die A44 Kassel Richtung Dortmund zwischen Lichtenau und dem Kreuz Wünneberg-Haaren. 4 Kilometer. Hier seid ihr in guten 10 Minuten wieder durch.
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3: So, dann kommt mal gut rein in euren Feierabend. Erste Amtshandlung im Auto. Einmal die Klimaanlage schön hochdrehen. Kühlt euch ein bisschen runter. Wir kühlen euch ab mit den besten Hits an diesem Dienstagabend. Gleich der King of Pop, Michael Jackson mit Bad. Und vorher jetzt Rita Ora zusammen mit Liam Payne. Das ist For You. Ich bin Finn Weiden. Hi zusammen.
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0: gleich 7:15. Es ist ein großes Thema bei uns in dieser Woche. Der mutmaßlich islamistische Anschlag auf den Christopher Street Day in Berlin am Wochenende. Auch hier in NRW ist natürlich die große Frage, ob so eine Tat auch hier hätte passieren können und ob die Sicherheitsbehörden ausreichend vorbereitet sind. Im NRW-Landtag verlangt die SPD jetzt eine Aufklärung über mögliche Verbindungen des mutmaßlichen Täters hier zu uns nach NRW. José Nasyandi aus unserem Landtagsstudio in Düsseldorf. Was genau will die SPD da im Landtag wissen?
1: Ja, die SPD fragt die Landesregierung, ob der mutmaßliche Attentäter von Berlin Kontakte zu Islamisten hier in NRW hatte, zum Beispiel über Chatgruppen. Es gibt zwar noch keine konkreten Hinweise, aber die Frage kommt nicht von ungefähr. Bei uns in NRW werden derzeit 166 islamistische Gefährder geführt. Gleichzeitig wird bundesweit darüber diskutiert, warum der als Gefährder eingestufte Mann aus Berlin trotz einer Verurteilung auf freiem Fuß war. Er wurde ja nach Jugendstrafrecht behandelt. Und NRW-Innenminister Reul sagte mir, dass er das auch sehr kritisch sieht.
2: Verstehen kann ich sowas nicht. Ich begreife nicht, wie jemand, der als Gefährder eingestuft ist, auf freien Fuß gesetzt wird.
1: Reul betont aber auch, über Gerichtsurteile entscheidet die unabhängige Justiz.
0: Ja, und jetzt wird auch darüber diskutiert, die Regeln für Gefährder zu verschärfen. In NRW gibt es schon solche schärferen Regeln. Welche Möglichkeiten haben denn die Sicherheitsbehörden in Nordrhein-Westfalen schon jetzt?
1: Ja, das Land hat in den vergangenen Jahren die Befugnisse der Polizei schon deutlich ausgeweitet. Im Einzelfall sind elektronische Fußfesseln möglich, auch ein präventiver Gewahrsam für Gefährder. Ob das nach dem Berliner Anschlag ausreicht, das müsse jetzt ohne Hektik überprüft werden, sagt Reul.
2: Wir haben durch unser Polizeigesetz uns neue Methoden auch ermöglicht. Halb Deutschland hat hier geschimpft, dass wir verrückt wären. Heute haben wir 28 Tage die Möglichkeit, jemanden in Gewahrsam zu nehmen, wenn eine Gefahr droht.
1: Aber, und das betont er immer wieder, absolute Sicherheit könne es nicht geben.
0: Ja, der Anschlag auf den Christopher Street Day in Berlin wirft nach wie vor viele Fragen auf, auch hier bei uns in NRW. Die Infos und Hintergründe dazu hatte José Nasyandi. Danke dir. 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
1: Ihr sucht die perfekten Sommerhits für diesen Abend? Na klar, die gibt's doch von uns. Jetzt Somber mit Homewrecker habe ich für euch im besten Mix. Und natürlich haben wir den ganzen Abend auch vollgepackt mit euren besten Sommerhits. Also bleibt gerne dran. Ich bin Finn Weiden. Wir machen uns einen schönen Abend zusammen. Hi!

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0: Das sind Purple Disco Machine und Sophie and the Giants hier bei uns. Mit Paradise. Schönen Dienstag euch.
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0: Und da ist er auch wieder mit voller Power zurück, der Sommer hier bei uns in NRW. Bis zu 38 Grad werden in den nächsten Tagen erreicht. Hui ja, und damit ihr die besten Spots für die heißen Tage hier bei uns in NRW kennt, testen wir für euch ganz, ganz viele Badeseen. Kollegin Kimberly Klages hat am Ternscher See in Selm vielleicht euer perfektes Badeseematch gefunden.
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3: Wo treffen wir uns?
4: Wir sind heute am Ternscher See in Selm.
3: Muss ich was bezahlen?
5: Also tatsächlich ist es so, dass wir fürs Parken 3 Euro nehmen, egal wie lange jemand bei uns ist. Erwachsene ab 15 zahlen 6 Euro und Kinder von 5 bis 15 zahlen 3 Euro.
3: Was können wir da machen?
4: Also man kann Aquaclimben gehen auf dem Klettergerüst oder Stand-Up-Paddeln auf dem See.
6: Schwimmen und sich erholen.
7: Ein Angelverein ist schräg gegenüber. Ja, und ansonsten kann man super joggen gehen und im Wald was machen.
3: Kann ich meine Kids mitbringen?
6: Also ich denke schon, ich habe Kinder. Meine Kinder sind jetzt groß, aber wenn ich das sehe, die haben hier einen Wasserpark, ne, einen Spielplatz.
4: Der See ist schon groß, aber trotzdem relativ übersichtlich. Also man hat einen relativ guten Blick auf Kinder. Und unten am See ist auch so ein Sprungbrett und das ist relativ nah am Rand. Also ich glaube, das ist schon gut für Kinder.
7: Und es gibt auch extra so einen kleinen Nichtschwimmerbereich, wo es halt nicht ganz so tief ist, wo Kinder halt auch gut schwimmen können. Das ist so mit Bojen so abgezäunt.
3: Treffen wir uns zum Essen oder nur für Drinks?
4: Wir treffen uns zu Essen und Drinks und Küchenchef Daniel weiß, was am besten geht.
8: Also Pommes natürlich, Currywurst Pommes, gar keine Frage. Fritten NRW geht bei uns auch gut. Das ist die mit Sour Cream, mit Tomatenwürfel und mit Guacamole. Frische Cocktails, Limoncello Spritz, Wildberry Lele, Aperol und so weiter. Ein frisch gezapftes Weizen, helles, ein Radler direkt vom Fass oder auch ein Pilz natürlich. Ja, und dabei ein Blick auf den See. Ich würde sagen, besser geht's nicht, oder?
3: Können wir da chillen?
4: Kann man, wenn es nicht zu voll ist, perfekt. Ist es zu voll, es ist etwas lauter, aber ansonsten ist das echt toll hier.
6: Ja, ich denke mal, das ist eine Oase im Ruhrgebiet und das hat man selten. Und hier der Ternscher See, wenn man sich das anguckt, das ist eine kleine, eingeschworene Gemeinschaft.
3: Ist es ein Match?
4: Also ich würde sagen, schon Match. Im Sommer bin ich ja auch sehr oft mit Freunden, das ist schon cool hier.
9: Ein Match. Wir kommen regelmäßig hin, wir finden es immer toll.
7: Perfect Match.
10: Ich sage immer perfekt. Das Bessere gibt es nicht.
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1: Ich bin Tanja Wagner. Nach dem Anschlag am Rande des Christopher Street Days in Berlin ist die Debatte um mögliche politische Konsequenzen in vollem Gang. Die CSU hat die Einführung elektronischer Fußfesseln für Gefährder ins Gespräch gebracht.
2: Mehr als 400 islamistische Gefährder hat das Bundeskriminalamt bundesweit ausgemacht. Die CSU würde diesen Personenkreis am liebsten per elektronischer Fußfessel überwachen. Die Chancen auf Zustimmung vom Koalitionspartner SPD stehen gut. CSU-Landesgruppenchef Hoffmann hält Fußfesseln jedenfalls für praktischer als Präventivhaft, denn diese, so sagt er, sei nur schwer umsetzbar. Sein Parteichef Söder will prüfen lassen, ob bei Gefährdern nicht grundsätzlich früher das Erwachsenenstrafrecht angewendet werden kann. Und er will ihnen den Führerschein entziehen. Thomas Pleskin, Nachrichtenredaktion.
1: Angesichts einer neuen Hitzewelle in Frankreich versucht die Feuerwehr mit allen Mitteln, die an der Atlantikküste wütenden Waldbrände in den Griff zu bekommen. Teilweise loderten die Brände wieder auf und weitere Campingplätze und Feriensiedlungen wurden evakuiert. Andernorts konnten Bewohner zurück in ihre Häuser. Viele andere europäische Länder, darunter auch Deutschland, schicken Unterstützung. In Spanien feiern die Einsatzkräfte mittlerweile erhebliche Erfolge. Es gebe Licht am Ende des Tunnels, sagte Ministerpräsident Pedro Sanchez. Der Fußball-Weltverband FIFA plant einen milliardenschweren Umbau. Investoren sollen bei den kommerziellen WM-Rechten einsteigen und der FIFA mehr als 4 Milliarden Dollar bringen. Organisiert werden die Turniere künftig über ein neues Unternehmen, an dem die FIFA die Mehrheit hält.
3: Der Europäische Fußballverband UEFA läuft jetzt schon gegen die Pläne Sturm. Er wirft der FIFA vor, den Fußball zur Handelsware zu machen und fragt, wer am Ende überhaupt von dem Milliardendeal profitiert. Die FIFA hält selbstverständlich dagegen. Sie verspricht, das zusätzliche Geld in den nächsten 4 Jahren weltweit in den Fußball zu investieren und vor allem kleinere Verbände zu stärken. Zoe Tassovali, Redaktion.
1: Beruf und Familie lassen sich nach einer Umfrage in Deutschland noch immer schwer miteinander vereinbaren. Besonders Frauen sind mit den gegebenen Bedingungen unzufrieden, hat eine Umfrage im Auftrag des Sozialverbands Deutschland ergeben. In Summe sehen 43% der Befragten in der aktuellen Situation ein Problem. Als Manko werden zum Beispiel fehlende Kita-Plätze und Betreuungsangebote für Schulkinder gesehen.
4: Das Wetter.
5: Ja, es bleibt weiter sonnig und heiß bei uns in NRW. Jetzt am Abend noch Werte um die 28 Grad. Und an den nächsten Tagen wird es dann noch ein Tick heißer. Morgen bis zu 35 und am Donnerstag dann bis zu 38 Grad in der Spitze.
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5: Und das ist aktuell los auf den Straßen. Die A4 Köln Richtung Aachen. Zwischen Köln-Klettenberg und dem Kreuz Köln-West 1 Kilometer 5 Minuten plus. Dann die A31 Oberhausen-Gronau zwischen Lettgen-Ahaus und Gronau-Ochtrup. 3 Kilometer eine Stunde plus und die A45 Hagen Richtung Gießen zwischen Freudenberg und Siegen. 1 Kilometer, hier seid ihr aber in guten 5 Minuten wieder durch.
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8: Und heute nur zu Beginn mit Charlotte Kroll. Ich bin auf dem Weg zum Minigolfplatz in Iserlohn und werde dort die Iserlohner Autorinnen Sabine Hinterberger, Uta Preuße und Sonja Sternitzke treffen. Dort werden die Autorinnen über die 2. Anthologie Am Arsch der Welt dumm gelaufen sprechen und ich werde diese Aufnahme technisch begleiten. Herzlich willkommen in der Kulturzeit Iserlohn.

0: Es ist Sommer in der Stadt, liebe Hörer und Hörerinnen. Und wir haben uns getroffen auf dem Iserlohner Minigolfplatz. Das ist ein Ort einer Geschichte und Sie werden es später in dieser Sendung merken. Warum? Hier sind die Autorinnen Sabine Hinterberger, Uta Preuße und Sonja Sternitzke, die von ihrer Arbeit zur zweiten Anthologie Am Arsch der Welt Dumm gelaufen berichten werden. Ich darf mich jetzt zurückziehen und ich gebe ab an Sonja Sternitzke. Herzlich willkommen.
1: Ja, danke Charlotte Kroll für die Einladung. Wir freuen uns sehr, dass wir hier am Salersee sind, wo eine unserer Geschichten spielt, nämlich auf der Minigolfanlage. Das letzte Mal haben wir vorgestellt die Anthologie Aus Versehen Tod am Arsch der Welt. Darin ging es sauerländisch, literarisch und kulinarisch zu. Jetzt darf ich Ihnen vorstellen die Anthologie Dumm gelaufen, auch am Arsch der Welt, sauerländisch, literarisch, sportlich, tödlich.
2: Ich bin Uta Preuße und wie Sonja gerade schon sagte, haben wir unsere neue Krimi-Anthologie rausgebracht, Dumm gelaufen am Arsch der Welt. Wir sind eine Gruppe von mittlerweile über 20 Autoren. In unserer neuen Anthologie sind davon 14, glaube ich, verewigt mit 21 Geschichten insgesamt. Und es sind sportlich-mörderische Geschichten, aber wie Winston Churchill schon sagte, Sport ist Mord.
3: Mein Name ist Sabine Hinterberger und Sport ist Mord, da kann ich einfach nur zustimmen. Wir haben uns in dieser Anthologie die Aufgabe gestellt, haben uns eine Sportart ausgesucht, die wir für besonders verdächtig halten. Und dann ist es in irgendeiner Art und Weise, die jeder besonders beschrieben hatte, dumm gelaufen.
2: Und da wir ja Sportarten vorstellen, man weiß es ja nicht genau, aber vielleicht entdeckt der ein oder andere Zuhörer heute Abend eine neue Hobbysportart. Damit haben wir ja dann auch noch was Gutes getan. Also niemanden umgebracht, sondern zu einem gesunden neuen Lebensstil animiert, oder?
1: Aber bloß nicht übertreiben, weil Sport kann ja manchmal tödlich sein. Unabsichtlich natürlich.

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1: Vielleicht kribbelt es schon bei Ihnen im Nacken. Wir, Sabine Hinterberger, Uta Preuße und ich, Sonja Sternitzke, wollen Ihnen auf jeden Fall Geschichten vorstellen mit verschiedenen Sportarten. Zum Beispiel Discgolf, Wandern, Reiten, Segeln, Biathlon, E-Biken, Kraftsport, Tennis, Schwertkampf, Nordic Walking, Tauchen und noch vieles mehr. Bei all diesen Sportarten kann es tödlich zugehen. Diese Geschichten finden Sie in der Anthologie Dumm gelaufen am Arsch der Welt, herausgegeben von der Regionalgruppe Westfalen des BVJA. Wir sind 14 Schreiberlinge und haben in diesem Buch 21 Geschichten verewigt, die sich alle rund um dieses Thema drehen.
2: Ich kann noch einmal was hier vor die Kante noch hämmern.
1: Weil eine Geschichte hier auf dem Minigolfplatz in Iserlohn spielt, wird jetzt Sabine Hinterberger anfangen und sie neugierig machen.
2: Auf Kama ist auch im Sauerland Verlass. Die letzte Woche vor den Sommerferien in NRW ist endlich angebrochen. Das Lehrerkollegium der Gesamtschule lässt das Schuljahr mit einem gemeinsamen Essen in der Wilden Ente und vorab etwas sportlicher ausklingen. Alexander, der Sportlehrer, den alle nur Alex nennen, hatte die Idee, die Minigolfanlage am Seiler See in Iserlohn zu nutzen, der einzigen Stadt, über deren Ausflugsee eine Autobahnbrücke führt. Lina steht am Abschlag an der Minigolfbahn Nummer 6. Der kleine blaue Ball liegt auf dem grauen Kreis. Na, versuchen wir uns heute mal in sportlichen Gefilden? Minigolf ist ja bekanntlich nicht so einfach für verkopfte Deutschlehrerin. Alex geht lachend weg. Nicht weit genug. Bahn 6 ist die mit dem kleinen runden Berg am Ende, um den eine kreisrunde Spur führt. Lina verlagert das Gewicht vom rechten auf das linke Bein, zielt gedanklich und schaut zurück auf den Boden. Geh mal lieber aus dem Weg, Alex, fordert Hubert Schmidt ihn auf, der als Hausmeister auf dem Lehrerausflug gar nichts zu suchen hat, aber eben der beste Kegelkumpel des Schulleiters ist. Natürlich lässt der den Sicherheitsbeauftragten raushängen. Lina trifft sowieso nicht, die kann es doch nur mit Buchstaben und Jahreszahlen, lästert Alex unbeirrt weiter. Ihre Hände zittern nur kurz. Lina sieht noch einmal hin, holt aus und trifft den kleinen blauen Minigolfball. Seine Flugbahn ist perfekt. Der Ball trifft ihn, den er treffen soll, direkt und mittig auf die Stirn. Alex stürzt getroffen zu Boden und wird nicht mehr aufstehen. Nie mehr. Eine Kanadagans, die mit ihren Artgenossen seit diesem Jahr am Seiler See mit Drohnen und Eiswürfeln erfolglos verjagt werden soll, geht mit ihren drei Kleinen unbeeindruckt an Alex vorbei, der leblos auf dem Boden liegt. Nur mit den Klappern der Müllzange kann ich sie zumindest für den Moment verscheuchen, hatte Hubert immer gesagt, wenn er versuchte, die Gänse vom benachbarten Schulgelände zu verscheuchen. Überall lagen deren Exkremente auf dem Boden herum. Jetzt liegt hier Alex. Alex wird kein Minigolf mehr spielen. Nie mehr wieder. Oder?

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1: Also die nächste Geschichte von Sonja Stenitz gespielt in Fallbad. Und Sie werden erfahren, was der Dorfklüngel mit Biathlon zu tun hat. Und vielleicht schafft es da jemand nicht.
2: Nur noch gedämpft hört er Anne Doris aufgebrachte Stimme. Er hat wahrlich ein dickes Fell, aber es ist nicht auszuhalten gewesen, wie sie da in der Küche steht, mit vor lauter Anstrengung erhitzter Haut. Die Rouladen auf dem Herd, selbstgemachte Klöße müssen es natürlich auch sein, dazu frischer Rotkrautsalat. Damit nicht genug. Ein Mürbeteigboden backt im Ofen, der Mixer steckt noch im Becher mit der köstlichen Quark-Sahne-Creme. Und das nur, weil die Söhne sich mal wieder zum Essen angemeldet haben. Es wird sowieso wieder Streit geben. Alfons schüttelt den Kopf. Die Situation ist verfahren. Er liegt im Clinch mit Sebastian, der sich nicht nur im Sauerland zum angesehenen Trainer für Nachwuchsbiathleten gemausert hat. Eigentlich sollte er stolz auf den Erstgeborenen sein. Aber selbst sein eigenes Klientel hat sich Sebastian mittlerweile unter den Nagel gerissen. Dafür hat sich Tobias lange schwer getan, seinen Weg zu finden. Sein Jüngster war schon immer ein scheues Reh. Wie Sebastian auch, hat er des Vaters Talente geerbt. Nicht das Zynische, das weiß Alfons wohl und spuckt die Mücke aus, die sich zwischen seine Lippen verirrt hat. Aber das Sportliche. Auch Tobi hat den Weg in die Profiliga gesucht, nur als Sportjournalist. Alfons steht auf der Terrasse seines hübschen Neubaus in perfekter Lage, nahe seinem Hotel. Gut, dass Anne-Dore nicht weiß, dass der Preis für den fehlenden Bebauungsplan eine äußerst großzügige Zahlung für das Dorfentwicklungsprojekt ist. Aber sie hat sich noch nie für die Finanzen interessiert, nur für den Haushalt und ein schickes Äußeres. Alfons friemelt am Hosenbund seines eng sitzenden Trikots und zieht den Reißverschluss des Oberteils hoch. Etwas Spack. Die spiegelnde Terrassentür zeigt ihm schonungslos, was für ein klägliches Bild er abgibt. Selbst die Socken mit den Wohlfühlbündchen, die ihm seine Gattin geschenkt hat, schneiden ein. Sie hat nicht so ganz Unrecht mit dem versteckten Hinweisen. Er hat zugelegt und gesund ist es auch nicht. Seine besten Zeiten sind lange vorbei. Trotzdem will er seine Leidenschaft nicht aufgeben. Und die Jungs brauchen ihn doch. Wer soll sie denn sonst trainieren? Natürlich dämmert ihm, dass er sich etwas vormacht. Den Staffelstab hat längst Sebastian übernommen, ob es ihm passt oder nicht. Aber das wieder anstehende Rollski-Bergrennen am Ebbegebirge lässt sich Alfon nicht aus der Hand nehmen. Da ist er seit Jahren der Antreiber. Es ist sein Baby und gleichzeitig die nötige Finanzspritze für sein Hotel. Vorbei ist die jahrelange und mühselige Vorbereitung für das jährliche Rennen, die aufwendige Sponsorensuche, die Auseinandersetzungen mit der Verwaltung, die lange Zeit nicht das Potenzial für Fallbad gesehen hat. So langsam trägt die Anstrengung nicht nur für ihn Früchte. Aus dem ganzen deutschsprachigen Raum und darüber hinaus reisen Sportler und Fans an, wollen Unterhaltung und Verpflegung. Ein zweites Gasthaus hat vor kurzem wieder eröffnet und der beliebte Bäcker aus Meiner Zagen bietet jetzt auch hier Brot und Kuchen an. Das Kino schreibt endlich schwarze Zahlen. Alfons selbst bietet Tanzveranstaltungen, Yoga und mehr an. Der Kraftraum im Hotel wird von Einheimischen und Gästen gleichermaßen besucht. Seine eigenen Zahlen belegen, dass viele Biathleten im Laufe des Jahres erneut buchen und auch außerhalb der Saison bei ihm absteigen. Um Sport zu treiben oder um mit der Familie Urlaub zu machen. Der Rest ist Mundpropaganda. Wenn es weiter so gut läuft wie in den letzten 3 Jahren, dann schafft er es. Dann ist sein Hotel über dem Berg. Wenn nur nicht die Sache mit dem Grundstück zum Bumerang wird. Karl Werner darf keine kalten Füße bekommen. Aber dem Bürgermeister wird schon dran gelegen sein, dass die Sache unter der Decke bleibt. Einen kleinen Denkzettel hat er im Donnerstagabend bei der Herrenrunde im Gasthaus schon verpasst. Er musste beim gemeinsamen Gang zur Theke nur nach dem Befinden der letztjährigen Schützenkönigin fragen. Danach brauchte Charlie, das Stadtoberhaupt, einen Schnaps. Das war ein Ausschnitt aus meiner Geschichte Dorfklüngel. Einer von 14 Geschichten in dem Buch Dumm gelaufen am Arsch der Welt.

0: So, Sie haben ja bereits gehört, dass das schon unsere zweite Anthologie ist. Dumm gelaufen, am Arsch der Welt. Ja, und wisst ihr noch, wie wir auf diesen Titel gekommen sind? Ich meine, eine Anthologie haben wir ja schon rausgebracht. Aber wie sind wir auf die zweite gekommen? Ich meine, wir hätten damals zusammengesessen und weil wir so viel Spaß hatten, beschlossen, das machen wir nochmal. Sabine.
1: Ja, ich glaube, das war so. Ich kann mich nicht mehr genau so erinnern. Aber ich glaube, wir hatten einfach sehr viel Spaß und haben gedacht, da reicht eine Anthologie nicht für. Wir brauchen eine zweite. Und dumm gelaufen klingt gut. Und der erste Titel war Aus Versehen tot.
2: Und dumm gelaufen hört sich ja auch gleich sportlich an. Und von daher passte das ganz gut mit unseren Sportarten, die wir rausgefiltert haben. Und Bücher haben ja was mit Zusammenstellen zu tun und mit Verlegen. Uta, wie war das denn nochmal?
0: Bei diesem Treffen, wo wir beschlossen haben, wir wollten uns nochmal zu einem Thema, in diesem Fall Sport, mörderisch ausleben, hat dann auch unser Orga-Team sofort das befürwortet und uns ermuntert, motiviert und unterstützt, dass wir halt unsere Geschichten jeweils zu irgendeinem sportlichen Thema mörderisch zu Papier bringen. Unser Orga-Team, das ist ein relativ kleines Team, aus 5 Personen, unter anderem Anja Grevener und Sonja Sternitzke und Sabine Hinterberger, Andrea Hunsdorfer und Sandra Maria Erdmann, genau. Der größte Teil unserer Gruppe sind allerdings nur Autoren und Autorinnen, die nur schreiben und nichts organisieren, außer zu Hause am eigenen Schreibtisch. Ich weiß ja nicht, wie ihr das in eurem Orga-Team handhabt, Sabine, Sonja.
2: Obwohl ich muss sagen, einige von unseren Mitautoren, die geben sich wirklich auch sehr viel Mühe. Genau wie du, Uta Preuße. Ne? Du bist ja heute schließlich auch dabei, um diese Sendung mit aufzunehmen.
1: Spannend wird es immer wieder, wenn es eine Deadline gibt, weil dann wird es immer wieder spannend, weil es kommen nicht alle Geschichten bis zur Deadline, weil die Deadline ist ja so nur eine Deadline. Das heißt, es kommen welche danach. Dann kommt die heiße Phase, in der sie lektoriert werden müssen. Da würde ich freundlich sagen, ich ziehe mich etwas zurück, weil Lektorat ist so überhaupt nicht meins. Und ich freue mich über die, die das können, die bei jedem Komma, bei jeder Lücke, die da noch ist oder zu viel Platz, sagt, boah, guck mal. Und ich sage, also ich freue mich sehr über die, die das gut können.
0: Ja, und wenn ihr im Orga-Team dann alle Geschichten lektoriert habt, dann geht es an den Druck, ans Verlegen. Bis jetzt machen wir das ja im Eigenverlag quasi über Bookmundo. Dann werden die lektorierten das lektorierte Exemplar der Anthologie wird dann halt eingeschickt und wird gedruckt. Und vorher wird natürlich auch noch ein Cover entwickelt. Dieses Mal haben wir uns dazu entschlossen, dass wir das Covermotiv von der ersten Anthologie beibehalten. Vielleicht der eine oder andere erinnert sich, das war komplett in Grüntönen gehalten und jetzt haben wir es in Orange und Grün. Also fast schon rot-orange, also mehr so Richtung Blutrot-orange mit Grün.
1: Also wenn man sich das Cover anguckt und diese Kühe, die sehen wirklich genauso harmlos aus wie bei der ersten Anthologie. Typisch sauerländisch, friedlich, scheinbar. Aber ich glaube, wenn man sie sich genauer anguckt, scheint das nur so. Und wenn dieses wunderbare Exemplar dann gedruckt ist, kommt es in ganz, ganz vielen Kisten zu der Andrea Hunsdorfer. Die wohnt aber wirklich so mitten im Sauerland, hinter der Möhne. Das heißt, es ist eine wunderschöne Spazierfahrt, wo wir ganz, ganz viel vom Sauerland mitbekommen, einen total leckeren Kaffee bekommen, wenn wir Pakete abholen, um dann wieder die Strecke zurückzufahren. Genial! Die Landschaft ist dermaßen anregend, dass wir dann garantiert ganz schnell auf die dritte Anthologie kommen.
0: Ich war auch schon mal bei Andrea draußen, hinter der Möhne. Und was soll ich sagen? Ich kann verstehen, dass man dort Mordgeschichten entwickelt.

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1: Christina knirscht vor Wut mit den Zähnen. Über ihre Wangen rinnen brennende Tränen der Enttäuschung und die Hände hat sie so fest zu Fäusten geballt, dass sich die Fingernägel tief in die Handinnenflächen bohren. So hat sie sich ihren Hochzeitstag, immerhin der 20., nicht vorgestellt. Dabei hatte sie Frank in den vergangenen Wochen mehrere Male gefragt, ob er auch wirklich am 9.9. keine Termine hätte. Und jedes Mal hatte Frank das verneint und gesagt, jetzt im Sommer wären die Projekte in der Firma nicht so drängend, deshalb hätte er ein bisschen mehr Zeit und könne sich noch mehr um seine Fitness kümmern. Da war es wieder. Das böse Wort. Fitness. Christina konnte es nicht mehr hören. Dabei war ihr diese Fitnesssache anfangs sehr sympathisch gewesen, denn Frank war in den letzten 4-5 Jahren regelrecht zur Couch-Potato mutiert. Okay, in der Firma war es im Laufe der Zeit mit jedem Schritt auf der Karriereleiter immer stressiger für ihn geworden und er hatte reichlich Überstunden angesammelt. Aber im selben Maße, in dem sein Stundenkonto gewachsen war, war auch sein einziges Sixpack zum Fässchen gewachsen. Mittlerweile schnaufte er bedenklich bei ihren selten gewordenen gemeinsamen Spazierrunden, die sie vom Parkplatz an der Balver Höhle aus, gewöhnlich Richtung Trafoturm, Luisenhütte und über Schloss Wocklum wieder zurück zum Parkplatz führten. Als er immer öfter auf einem Bänkchen oder Holzstapel ein Päuschen einlegen musste, schlug Christina ihm vor, dass er doch einmal ganz unverbindlich mit ihr ins Fitnessstudio, gleich hier neben der Höhle, gehen könnte. Sein Kumpel und Kollege Hannes würde dort auch regelmäßig trainieren und der hätte ihr erzählt, dass die Firma die Kurse dort sogar bezuschussen würde. Christina selbst ging schon seit ein paar Jahren einmal pro Woche mit ihren Freundinnen dorthin. Da man im Balve abends nicht gerade das Allermeiste unternehmen konnte an einem Mädelsabend, war das Fitnessstudio so etwas wie ein Hotspot für sie geworden. Und tatsächlich machte sich das regelmäßige Training und die Yogakurse auch schon deutlich bemerkbar. Ihre zugehörigen Ehemänner waren bei Weitem nicht so fit und hatten oft Mühe, mit den Damen mitzuhalten. Frank hatte erst murrend abgewunken, aber nach einem kurzen Gespräch unter Männern verabredete er sich mit Hannes und folgte ihm widerstandslos in die Folterkammer von Balve, wie er es nannte. Offenbar hatte es ihm sogar Spaß gemacht, denn nach seiner Rückkehr erzählte er ganz aufgekratzt, dass er ab sofort auch einmal die Woche dorthin gehen wolle und zwar mit Kumpel Hannes. Er hatte sogar schon die Folgetermine vereinbart und den Mitgliedsantrag ausgefüllt. Relativ schnell hatte Frank auch die ersten kleinen Erfolgserlebnisse. Seine Hosen saßen wieder etwas lockerer, die Hemdknöpfe spannten nicht mehr so sehr und er schnaufte nicht mehr beim Treppensteigen. Und so beschloss er eines Tages, die Trainingsfrequenz von einmal auf zweimal die Woche zu erhöhen. Außerdem wollte er seine Ernährung komplett umstellen. Das hätte die Trainerin ihm geraten. Und Hannes würde das jetzt auch machen. Schließlich müssten sie sich für den Job, die Familie und später die Rente fit halten, verkündete er ihr grinsend. Christina staunte nur über ihren Gatten. So enthusiastisch hatte er sich schon seit Jahren nicht mehr gezeigt. Aber sie freute sich auch für ihn und vertiefte sich in Ernährungsprogramme und Rezeptsammlungen und stellte danach ihre komplette Küche um auf gesunde, ausgewogene, vegetarische, vollwertige und kalorienreduzierte Kost. Mit der Zeit würde sie es sicherlich noch hinbekommen, dass das ganze gesunde Zeugs auch irgendwie halbwegs schmecken würde. Und ob das jetzt eine irgendwie tödliche Wirkung hat oder vielleicht doch eher der Sport, das erfahren Sie erst, wenn Sie die Geschichte weiterlesen.
0: Dumm gelaufen am Arsch der Welt von der Regionalgruppe Westfalen des BVJA.

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1: Ja, liebe Hörerinnen und Hörer, ganz Wichtiges habe ich jetzt noch zu sagen. Schon bei der ersten Anthologie haben wir die Geschichten klassifiziert mit dem Pülliken-Index, damit Sie auch von vornherein wissen, welche Länge die Geschichten haben. Und diesmal sind die Geschichten ja sehr sportlich und von daher haben wir keine Bierpülliken, sondern in diesen Fläschchen befindet sich ein isotonisches Kaltgetränk.
2: Wie Sie sicherlich wissen, muss man ja nach einer ausgedehnten Sporteinheit seine Elektrolyte wieder aufladen, damit der Körper wieder funktioniert. Und was gibt es da Besseres als ein isotonisches Kaltgetränk direkt im Fitnessstudio oder auf dem Parkplatz nach dem Joggen? Wahlweise kann man natürlich auch den Pülliken-Index mit isotonischen Kaltgetränken zu Hause auf der Couch genießen, was ich bevorzuge, vor allen Dingen an einem so heißen Abend wie heute.
3: Wir wissen jetzt, wer stirbt, wir wissen, wie sie sterben, aber wir wissen noch nicht, wo sie sterben. Und jetzt kommen die Orte, wo die Geschichten spielen. Weringsen, Bestwig, Winterberg, Hönnetal, Balverwald, Möhnesee, Sorpesee, Meinerz, Hagen, Fallbad, Menden, Schmalenberg, Burg Altena, Legertal und Iserlohn. Das Buch heißt immer noch Dumm gelaufen am Arsch der Welt. Herausgeber ist die Regionalgruppe Westfalen des BVJA. Bundesverband Junge Autorinnen. Wir legen Wert auf jung. Das kriegt man bei uns oder man bekommt es im Internet oder an den eingängigen Buchhandlungen.
1: Und alles über diese Sendung erfahren Sie im Web unter radio-iserlohn.de.
2: Ja, und das Cover, von dem wir gerade so geschwärmt haben, das Blutrot-Orange mit Grün und den schönen Kühen da drauf, das wurde uns gesponsert vom BVJA, vom Bundesverband Junger Autoren. Es mag Sie vielleicht verwirren, dass wir vom Bundesverband Junger Autoren sprechen, aber das Jung bezieht sich nicht auf unser tatsächliches Alter, wobei wir im Herzen natürlich blutjung sind, sondern darauf, dass wir als Autoren erst ein sehr junges Leben haben.
1: Wir bedanken uns für die Einladung zu der Sendung und verabschieden uns Sonja Sternitzke,
3: Sabine Hinterberger
2: und Uta Preuße.

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1: Ich bin Tanja Wagner. Nach dem Anschlag am Rande des Christopher Street Days in Berlin ist die Debatte um mögliche politische Konsequenzen in vollem Gang. Die CSU hat die Einführung elektronischer Fußfesseln für Gefährder ins Gespräch gebracht.
2: Mehr als 400 islamistische Gefährder hat das Bundeskriminalamt bundesweit ausgemacht. Die CSU würde diesen Personenkreis am liebsten per elektronischer Fußfessel überwachen. Die Chancen auf Zustimmung vom Koalitionspartner SPD stehen gut. CSU-Landesgruppenchef Hoffmann hält Fußfesseln jedenfalls für praktischer als Präventivhaft, denn diese, so sagt er, sei nur schwer umsetzbar. Sein Parteichef Söder will prüfen lassen, ob bei Gefährdern nicht grundsätzlich früher das Erwachsenenstrafrecht angewendet werden kann. Und er will ihnen den Führerschein entziehen. Thomas Pleskin, Nachrichtenredaktion.
1: Angesichts einer neuen Hitzewelle in Frankreich versucht die Feuerwehr mit allen Mitteln, die an der Atlantikküste wütenden Waldbrände in den Griff zu bekommen. Teilweise loderten die Brände wieder auf und weitere Campingplätze und Feriensiedlungen wurden evakuiert. Andernorts konnten Bewohner zurück in ihre Häuser. Viele andere europäische Länder, darunter auch Deutschland, schicken Unterstützung. In Spanien feiern die Einsatzkräfte mittlerweile erhebliche Erfolge. Es gebe Licht am Ende des Tunnels, sagte Ministerpräsident Pedro Sanchez. Der Fußball-Weltverband FIFA plant einen milliardenschweren Umbau. Investoren sollen bei den kommerziellen WM-Rechten einsteigen und der FIFA mehr als 4 Milliarden Dollar bringen. Organisiert werden die Turniere künftig über ein neues Unternehmen, an dem die FIFA die Mehrheit hält.
3: Der Europäische Fußballverband UEFA läuft jetzt schon gegen die Pläne Sturm. Er wirft der FIFA vor, den Fußball zur Handelsware zu machen und fragt, wer am Ende überhaupt von dem Milliardendeal profitiert. Die FIFA hält selbstverständlich dagegen. Sie verspricht, das zusätzliche Geld in den nächsten 4 Jahren weltweit in den Fußball zu investieren und vor allem kleinere Verbände zu stärken. Zoe Tassovali, Redaktion.
1: Beruf und Familie lassen sich nach einer Umfrage in Deutschland noch immer schwer miteinander vereinbaren. Besonders Frauen sind mit den gegebenen Bedingungen unzufrieden, hat eine Umfrage im Auftrag des Sozialverbands Deutschland ergeben. In Summe sehen 43% der Befragten in der aktuellen Situation ein Problem. Als Manko werden zum Beispiel fehlende Kita-Plätze und Betreuungsangebote für Schulkinder gesehen.
4: Das Wetter. Ja, es bleibt weiter heiß bei uns in NRW. Jetzt am Abend noch Werte über der 20-Grad-Marke. Morgen dann bis zu 35 und am Donnerstag sogar bis zu 38 Grad in der Spitze.
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4: Der Blick auf die Straßen mit diesen 2 Meldungen. Die A4 Köln Richtung Aachen zwischen Köln-Klettenberg und dem Kreuz Köln-West 1 Kilometer 25 Minuten plus. Und die A31 Oberhausen-Gronau zwischen Heeke und Gronau-Ochtrup 1 Kilometer. Hier braucht ihr eine Dreiviertelstunde länger. Haltet durch und kommt gut an.
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4: Und für euch habe ich gleich eine richtige Power-Nummer hier bei uns von den Jungs aus Düsseldorf, von den Toten Hosen. Die haben einen neuen Song rausgebracht, Nur nach vorn heißt er. Den hört ihr gleich direkt bei uns. Und vorher jetzt ein bisschen was Entspannteres von Kygo. Das ist Firestone. Vielleicht gar nicht so schlecht bei diesen warmen Temperaturen. Einzige Bewegung ist da zu den kalten Getränken in den Kühlschrank oder auch zur Wurstzange am Grill. Macht euch einen schönen Abend. Ich bin Finn Weiden. Hi zusammen.

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0: Wir Deutschen, fand ich sehr interessant, kaufen uns selbst im Jahr wohl für rund 2000 Euro selbst Geschenke. Ja, sagt eine aktuelle Umfrage der FOM Hochschule. Besonders beliebt sind da Kleidung, gutes Essen und Reisen. Wir haben mal gefragt, wie es bei euch so mit Selbstgeschenken aussieht.
1: Also ich persönlich gebe immer was für die Kinder. Mein Mann ist auch so. Wir sind eher so, wir machen denen eine Freude.
2: Nicht wirklich.
3: Ach, wenn so Kleinigkeiten, aber meistens nur für die Kinder Sachen kaufen.
4: Ja, schenke ich mir. Ich gehe irgendwie shoppen und kaufe ich mir, ach, das konnte ich noch haben und dann mache ich das gerne auch.
0: So ist es. Am meisten gönnt sich übrigens die Generation Y, also die 29- bis 44-Jährigen. Viele verbinden Selbstgeschenke mit besonderen Erinnerungen oder auch Lebensereignissen, also zum Beispiel am Geburtstag, Karrieresprung oder anderen wichtigen Momenten. Menschen kaufen sich damit quasi Sachen, die sie dann immer wieder an diese schöne Zeit zurückerinnern. So. Ich schenke mir jetzt selbst einen Song. Wofür der ist, da muss ich noch überlegen. Müsste jetzt auch durch. Ist aber eine tolle Nummer. Passt gut in diesen Abend. Robbie Williams mit Angels. Ich bin Finn Weiden. Schönen Abend. 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

0: Das Wetter.
1: Ja, es geht genauso weiter wie heute die nächsten Tage. Jetzt am Abend noch Werte über der 20-Grad-Marke. Morgen dann bis zu 35 Grad und am Donnerstag sogar bis zu 38 Grad in der Spitze.
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1: Und das ist noch los auf den Straßen. Die A4 Köln Richtung Aachen. Zwischen Köln-Klettenberg und dem Kreuz Köln-West 1 Kilometer 30 Minuten Zeitverlust. Und die A40 Essen-Duisburg zwischen Essen-Zentrum und Essen-Frohnhausen. Dichter Verkehr, hier seid ihr aber in guten 5 Minuten wieder durch.
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1: Macht euch einen schönen Dienstagabend mit uns. Ich bin Finn Weiden und das ist jetzt Musik von Shakira. Die, die. Tag zusammen.

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0: So, wie ist das bei euch mit der Regelung? Kein Bier vor vier? Gilt das bei euch auch? Ja? Wie sieht's denn mit Kaffee aus? Da sagen ja viele, sie können abends keinen Kaffee mehr trinken. Dann vielleicht irgendwie kein Kaffee nach vier. Ja. Obwohl ich sage ja im Moment, wo es so heiß draußen ist, ob ich jetzt wegen dem Kaffee nicht schlafen kann oder ob ich wegen der Temperatur nicht schlafen kann. Ja, muss man selbst wissen. Heute ist übrigens Tag des Kaffeesatzes. Jetzt haben wir die Überleitung wieder. Es gibt ja Menschen, die können darin die Zukunft lesen, sagt man. Comedian Hannes Höfer, der hat da so seine Erfahrungen gemacht.
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2: Seid ihr spirituell? Also meine Oma kann zum Beispiel Kaffeesatz lesen. Ne? Immer wenn so ein Schmock ohne in der Tasse bleibt, dann guckt sie rein und weiß sofort, ah, die ist dreckig. Oder Sternzeichen. Jeder kennt ja seins. Aber Aszendenten? Ne, klingt wie ein Job an der Uni. Was ist mit Energiekristalle? Weißt du, reibst dir so mit so einem Rosenquarz über deinen Meniskus und zack, Marathon unter vier Stunden. Also ich glaub dran. Meine Freundin ist mal ins Schweigekloster gegangen, um auf Alpakas zu reiten. Geht aber auch ausgefallener. Es gibt auch Kräuterkunde mit Magie. Das kenne ich. Die machen ja auch so Brühwürfel. Du kannst dir auch die Karten legen lassen, musst halt nur für ins Casino gehen. Und im Endeffekt geht's nur um Glauben bei der Sache. Globuli für die Seele. Und wenn's hilft, dann machen. Lasst euch nur nicht abziehen. Ein Medium, das mit eurem Haustier redet, für 450 Euro, dann hat Mauzi hoffentlich was Wichtiges zu erzählen. Oder Sprays, die eure Liebesenergie entfachen. Die sollten wenigstens gut riechen. Und immer dran denken, wenn der Merkur rückläufig ist und die Venus durch dein Sternzeichen wandert, dann ist vielleicht bei Lidl die Milch im Angebot. Oder so.
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1: Ich bin Uli Reitinger. Nach dem Terroranschlag am Rande des Berliner Christopher Street Days gibt es neue Hinweise auf das Motiv des Täters. Auf seinem Handy haben Ermittler ein Bekennervideo gefunden. Das haben die Bundesanwaltschaft und Innenminister Dobrindt bestätigt.
2: Auf dem Video ist ein vermummter Mann zu sehen, der Arabisch spricht. Er schwört der Terrororganisation IS die Treue. Auf dem Handy haben die Ermittler weiteres Material entdeckt. Was genau, sagen sie nicht. Nur, dass diese Dateien jetzt ausgewertet werden. Laut Bundesinnenminister Dobrindt spricht vieles dafür, dass die Aufnahmen und die Dateien tatsächlich vom mutmaßlichen Täter stammen. Parallel wird weiter über schärfere Maßnahmen gegen islamistische Gefährder diskutiert. Besonders oft fällt dabei das Stichwort elektronische Fußfessel. Zoe Tessovali, Nachrichtenredaktion.
1: Frankreich wird von einer neuen Hitzewelle getroffen. Die Feuerwehr versucht mit allen Mitteln, die an der Atlantikküste wütenden Waldbrände in den Griff zu bekommen. Teilweise lodern Brände wieder auf, weitere Campingplätze und Feriensiedlungen wurden evakuiert. Viele europäische Länder, darunter auch Deutschland, schicken Unterstützung. In Spanien feiern die Einsatzkräfte mittlerweile erhebliche Erfolge. Es gebe Licht am Ende des Tunnels, sagte Ministerpräsident Pedro Sanchez. Im Weißen Haus hat es heute gleich mehrere wichtige Treffen gegeben. US-Präsident Donald Trump empfing erst den ukrainischen Präsidenten Selenskyj und anschließend Israels Ministerpräsident Netanyahu.
3: Selenskyj war der Erste bei Trump unter Ausschluss von Presse und Öffentlichkeit. Es ging um Stärkung der ukrainischen Luftabwehr und dabei konkret um Patriot-Abfangraketen. Auch sollen die festgefahrenen Verhandlungen über ein Kriegsende wieder in Gang gebracht werden. Auch mit Netanyahu ging es um Krieg, den Iran-Krieg. Angeblich wollte Netanyahu neue Geheimdienstinformationen vorlegen, die belegen, dass der Iran weiterhin militärisch aufrüstet. Israel will, dass die USA im Iran-Krieg bei der Stange bleiben. Trump bevorzugt eine Vereinbarung. Aus den USA, Tina Eck.
1: Der Fußballweltverband FIFA will einen Teil der kommerziellen Rechte an seinen Turnieren an Investoren verkaufen und damit mehr als 4 Milliarden Dollar erlösen. Auch künftige WM-Turniere sollen dann unter dem Dach eines neuen Unternehmens organisiert werden, dessen Mehrheitseigentümer der Weltverband wäre. Der Deal könnte Berichten zufolge den Druck erhöhen, mehr WM-Teilnehmer zuzulassen und die WM häufiger als bisher auszutragen. Das waren die Nachrichten mit Uli Reitinger.
4: Das Wetter. Ja, es bleibt weiter heiß bei uns in NRW. Heute ja noch am Abend Temperaturen um die 28 Grad in den nächsten Stunden. Morgen dann 35 Grad in der Spitze. Und am Donnerstag legen wir nochmal einen drauf, dann sogar bis zu 38 Grad. Fröhliche Schwitzen.
0: NRW Verkehr.
4: Mit dem Hinweis von der A4 Köln Richtung Aachen. Zwischen dem Kreuz Köln West und Frechen Nord. Hier steht ein brennendes Fahrzeug auf dem Standstreifen. Aktuell sind auch Rettungs- und Einsatzkräfte vor Ort. Es staut sich aber zurück. 2 Kilometer. Ihr braucht circa eine Stunde länger. Haltet durch und kommt gut an.
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4: Und wir gehen es ganz entspannt an. An diesem Dienstagabend, Finn Weiden ist hier. Hi zusammen. Wir machen uns einen schönen Abend zusammen bei diesen Temperaturen. Ich drücke euch die Daumen, dass ihr jetzt nicht in einer Dachgeschosswohnung übernachten müsst. Ja, könnte ganz schön heiß werden. Aber wir sind bei euch, auch wenn ihr nicht schlafen könnt. Mit den besten Hits. Hier ist Michael Jackson.

0: Wassertemperatur checken.
1: 26,2.
0: Und das um noch nicht mal 7 Uhr. Und dann, wir kennen den Geruch alle, Chlor. Es gibt diesen Mythos, wenn das Wasser so krass nach Chlor riecht, dass dann viel reingepinkelt wird. Ist das
2: richtig,
0: so?
2: Das sind die Chlormine, ja, genau.
0: Da war natürlich alles top. Übrigens genauso wie der blaue Beckenboden.
2: Also wir haben da diesen Beckenbodensauger, der regelmäßig im Wasser ist und eigentlich regelmäßig die Bahnen abfährt.
0: Dann wurde hier noch so ein bisschen gerödelt und dann waren wir eigentlich ready. Guck mal kurz auf die Uhr. Guten Morgen, 7 Uhr, du bist die Erste heute, Respekt.
3: Ja, ich wohne hier gegenüber, hat man auch keine Ausrede mehr. Muss man schnell schwimmen gehen morgens bei der Arbeit. Das tut richtig gut.
0: Und dann wurde es wirklich Stunde für Stunde voller.
4: Also Schwimmen ist für mich das mein Kardiosport. Dann komme ich erstmal ausgepowert in den Tag und habe eine Sporteinheit gemacht.
0: Und während die Kerstin hier alles im Blick behält, haben die anderen eine gute Zeit.
5: Nette Atmosphäre, das Wasser ist toll, bisschen entspannen und ein bisschen die Seele baumeln lassen.
6: Ja!
7: Mal in die Sonne, mal in den Schatten. Das ist quasi perfekt.
0: So, und da haben wir auch schon Mittag bei dir. Naht jetzt auch der Feierabend. Wie geht's dann für dich noch weiter auf den letzten Metern? Gleich kommt wahrscheinlich wie nochmal so eine Übergabe, ne?
2: Genau, wir machen gleich einfach eine Übergabe und dann übernimmt der Kollege von mir.
0: Also, Kerstin hat gleich Feierabend. Vorher springe ich natürlich auch noch rein. Natürlich vom Beckenrand. Kleiner Scherz.
8: Muss man aber, glaube ich, auch der Typ für sein, ne? Morgens um 7 Uhr schon ins Freibad gehen. Ich setze es mal auf die Liste der guten Vorsätze für 2027. Kommt ja wieder ein Sommer. Macht euch einen schönen Abend mit uns. Das sind die Sugar Babes mit Push the Button.
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0: das Wetter.
1: Ja, es bleibt weiter heiß bei uns in NRW. Jetzt am Abend noch Werte über der 20-Grad-Marke. Morgen dann bis zu 35 und am Donnerstag sogar bis zu 38 Grad in der Spitze.
0: NRW Verkehr.
1: Mit drei Meldungen. Die A4 Köln Richtung Aachen. Zwischen Köln-Klettenberg und Frechen-Nord. 2 Kilometer, 20 Minuten plus. A31 Oberhausen-Gronau. Zwischen Heeg und Gronau-Ochtrup. Hier dichter Verkehr 5 Minuten plus. Und die A565 Bonn Richtung Meckenheim. Zwischen dem Kreuz Bonn-Nord und Bonn-Endenich. 1 Kilometer, hier braucht ihr gute 10 Minuten länger.
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1: Ich habe gerade mal überlegt, Michael Jackson nennt man ja den King of Pop. Wie nennen wir dann eigentlich Taylor Swift? Queen of Pop. Oh, klingt gar nicht so schlecht. Machen wir einfach jetzt heute Abend. Hier ist die Queen of Pop für euch, Taylor Swift mit Opalite. Ich bin Finn Weiden. Hi.

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0: Wir lassen diesen schönen Sommertag langsam ausklingen. Macht euch einen schönen Dienstagabend mit uns.
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0: Ja, Sommer hier bei uns in NRW heißt ab an den See. Und davon haben wir ja wirklich einige, die sich perfekt für eine Abkühlung eignen. Wir testen die ganze Zeit schon die besten Badeseen in Nordrhein-Westfalen. Und heute geht's an den Ternscher See. Kollegin Kimberly Klages hat die mal für euch ausgecheckt.
3: Also wenn man reinkommt, dann ist hier direkt eine riesengroße Liegewiese, auf der man sich sonnen kann und entspannen kann. Direkt mit Blick auf den Ternscher See. Wirklich super schön und echt einfach auch richtig ruhig. Also total entspannt. Also im See sind gerade ganz viele Kinder, die zum Beispiel auf dem Wasserkletterpark klettern. Dann gibt es auch ein Sprungbrett direkt ins Wasser, wo man reinspringen kann. Also hier gibt es auf jeden Fall eine Menge Angebote für die Kids.
4: Wir waren klettern und sind dann gleich gerade noch mal gesprungen.
3: Und wie ist es?
5: Cool. Ich find's auch cool. Also da auf dem Parcours, da kann man so springen und klettern und so.
3: So, für mich geht's jetzt auch direkt mal ins Wasser. Mal schauen, wie warm das ist. Auf jeden Fall glasklares Wasser. Man hat einen super schönen Sand als Einstieg. Also hier liegen keine Steine auf dem Boden. Man kann auch bis zum Boden runter gucken. Da hinten, da sehe ich sogar ein paar Fische hier rumschwimmen. Nach der Abkühlung würde ich sagen, gibt es erstmal eine Stärkung für mich. Ich habe nämlich ein bisschen Hunger. Ich probiere jetzt die NRW-Fritten aus. Das sind Knoblauchpommes mit Sour Cream, Guacamole und Tomaten, passend in den Farben von NRW. Also knusprig sind sie auf jeden Fall. Jetzt probiere ich es noch mit Guacamole und Sour Cream. Richtig lecker, weil es auch richtig frisch ist und dann auch noch mit direktem Seeblick. Also da kann man sich es schmecken lassen. Wirklich ein traumhafter Tag, den man hier verbringen kann am Ternscher See. Super tolles Wasser, ganz viele Möglichkeiten für Groß und Klein, Spaß zu haben, sich aber auch zu entspannen. Also einfach toll.
0: Also klares Wasser habe ich rausgehört und NRW-Fritten. Hast mich überzeugt, Kimberly. Wir waren für euch am Ternscher See.

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1: Ich bin Uli Reitinger. Nach dem Terroranschlag am Rande des Christopher Street Days in Berlin hat die Polizei auf dem Handy des Attentäters Abdul B. ein Bekennervideo gefunden. In dem Video sei zu sehen, wie eine vermummte Person, vermutlich eben der Tatverdächtige, einen Treueschwur auf die Terrororganisation Islamischer Staat leiste, heißt es von der Bundesanwaltschaft. Der mutmaßliche Täter wurde zuvor vom LKA eng observiert. Er soll sich unauffällig verhalten haben. Während die Einsatzkräfte in Spanien bei den Waldbränden erste Erfolge melden, bleibt die Lage in Frankreich angespannt. In Bordeaux mussten erneut tausende Menschen in Sicherheit gebracht werden. Und Experten warnen jetzt schon vor weiteren Waldbränden im August.
2: In Frankreich westlich von Bordeaux bleibt die Lage tatsächlich weiter angespannt. Mit der Hitze und der Trockenheit sind heute etliche Feuer wieder neu aufgeflammt. Die Einsatzkräfte kämpfen nun auf Hochtouren dagegen, dass sie keine neuen Flächen fressen. Bisher ist das ganz gut gelungen. Sicherheitshalber mussten auch einige Campingplätze und Touristenunterkünfte geräumt werden. Etwa 4000 Menschen sind davon betroffen. Aus Lesch, Rache Sommer.
1: Die Pilotengewerkschaft Vereinigung Cockpit hat ihren jährlichen Flughafencheck veröffentlicht. Das Ergebnis: Der Flughafen München ist wieder der sicherste in Deutschland. Dafür wurde in der bayerischen Landeshauptstadt auch einiges getan.
3: Mit dauerhaft beleuchteten Zufahrten an Start- und Landebahnen hat der Münchner Flughafen die Piloten überzeugt und damit den Flughafen Leipzig auf Platz 2 verdrängt. Die dauerhafte Beleuchtung sei ein wichtiges Mittel, um Zusammenstöße zu vermeiden. Viele Flughäfen würden da aber aus Kostengründen drauf verzichten. Insgesamt seien aber alle Flughäfen in Deutschland sicher genug für den Passagierbetrieb. Den letzten Platz in der Auswertung der Pilotengewerkschaft belegt der Flughafen Rostock-Lage. Die Piloten kritisieren, dass sie hier nicht zu Sicherheitsbesprechungen eingeladen werden. Fiona Reinhardt, Nachrichtenredaktion.
1: Angesichts der schwachen Konjunktur in Deutschland steigt die Zahl der Unternehmen, die ihr Angebot an Ausbildungsplätzen verringern. Zugleich fällt es Betrieben häufig schwer, die vorhandenen Lehrstellen mit passenden Bewerbern zu besetzen. Das sind wesentliche Ergebnisse der jüngsten DIHK-Ausbildungsumfrage, an der sich rund 14.000 Unternehmen beteiligt haben. Fast jedes dritte Unternehmen reduziert demnach das Ausbildungsangebot. Das waren die Nachrichten mit Uli Reitinger.
4: Das Wetter. Ja, es geht genauso weiter wie heute die nächsten Tage. Jetzt am Abend noch Werte über der 20-Grad-Marke. Morgen dann bis zu 35 Grad und am Donnerstag sogar bis zu 38 Grad in der Spitze.
0: NRW Verkehr.
4: Mit dem Blick auf die Straßen, und das geht ganz schnell, uns ist nichts gemeldet. Ihr habt freie Fahrt, kommt alle gut und sicher an euer Ziel.
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4: Und das um kurz nach 11 mit mir, Finn Weiden. Hi zusammen, schön, dass ihr mit dabei seid. Ja, ich habe richtig tolle Songs für euch, passen auch sehr gut in diese Nacht. Der hier vor allem könnte auf so einer Nightwife-Playlist drauf sein. Das ist Teddy Swims, Mr. Know It All. Tag zusammen.

0: Das ist einfach eine Mega-Nummer, oder? Kenny Loggins mit Footloose hier bei uns. Gleich haben wir es 11:15. Schön, dass ihr mit dabei seid an diesem Dienstagabend. Und wir sind in diesem Herbst wieder auf großer Comedy-Camp-Tour. Unter anderem mit dabei Comedian Mirja Regensburg. Sie war ja schon ganz oft mit dabei. Ich glaube, kann man gar nicht mehr in einer Hand abzählen. Brauchst du schon zwei für. Dieses Jahr könnt ihr sie zusammen mit Atze Schröder, Hannes Höfer und auch Jürgen Bangert sehen. Tickets dazu gibt es auf unserer Homepage. Klickt euch da gerne mal rein. Und Mirja ist ja nicht nur eine großartige Comedian, ihr müsst wissen, sie ist auch Erfinderin, und zwar von der Muffin Jeans.
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2: Heute Mirja Regensburg.
3: Nein, aber es ist alles gut, so wie es ist. Ich habe keinen Bock auf Sport, das nervt mich einfach so. Ich trage meine Muffin Jeans mit Stolz, obwohl heute ist es eine Muffin-Lakritz-Hose. Hier vorne der Mann mit

0: Das Wetter.
1: Ja, es bleibt weiter heiß bei uns in NRW. Jetzt am Abend noch Werte über der 20-Grad-Marke. Morgen dann bis zu 35 und am Donnerstag sogar bis zu 38 Grad in der Spitze.
0: NRW Verkehr.
1: Keine Meldungen um kurz nach 11:30. Ihr habt freie Fahrt. Kommt alle gut und sicher an euer Ziel.
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1: Was sind das wieder für Temperaturen? Aktuell morgen 35 Grad und am Donnerstag bis zu 38 Grad in der Spitze bei uns in NRW. Kaum aushaltbar, wirklich. Vor allem, wenn man schön auf der Autofahrt dann noch hinten mit dem T-Shirt schön festklebt am Sitz. Kennt ihr das? Ja, Klassiker. Muss doch nicht sein, oder? Na gut, können wir nichts ändern diese Woche. Wir haben ein paar Tipps für euch gesammelt oder habt ihr uns erzählt, wie ihr am besten bei diesen, ja, warmen Temperaturen euch abkühlt. Hört ihr gleich in einer Viertelstunde hier bei uns. Jetzt für euch Musik von Tate McRae. Das ist She's All I Wanna Be und ich bin Finn Weiden. Dann haben wir doch alles gesagt für diesen Abend. Tag zusammen.
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0: So, ich sag's euch. Einige Leute, die jetzt gerade mit am Radio mit dabei sind, können bestimmt nicht schlafen, wegen diesen warmen Temperaturen draußen. Ja, der Klassiker, ne? Die Dachgeschosswohnung musste ich auch selbst 2 Jahre lang miterleben. Es ist nicht schön. Wenn die Sonne da so reinknallt, tagsüber ist es nicht schön. Und natürlich dann auch nachts bei diesen Temperaturen, wenn sich die ganze Wärme oben im Haus ansammelt. Ja, wir sind bei euch auf jeden Fall. Jetzt im Sommer. Boah, morgen wieder Temperaturen, ich habe es gerade nochmal gesehen, bis zu 35 Grad und dann am Donnerstag bis zu 38 Grad. Wir spielen wirklich das große Schwitzroulette hier aktuell, sowohl auf dem Weg ins Büro, im Auto und jetzt dann auch immer wieder auf dem Weg in den Feierabend zurück. Aber das muss doch nicht sein, oder? Habt ihr Tipps, wie geht ihr damit um und fühlt ihr euch für solche Temperaturen eigentlich vorbereitet?
1: Ich versuche morgen so früh wie möglich zu lüften, danach Fenster zu, Rollladen runter, Vorhänge zu und wirklich versuchen, so lange wie möglich kühle Umgebung in.
2: Wir haben uns vorgenommen, wir gehen schwimmen und ja, vielleicht gehen wir ins Bauhaus, holen uns einen schönen Pool.
3: Tuch nehmen oder einen feuchten Lappen nehmen, ins Zinnig packen oder aber mal die Füße damit frisch machen.
4: Einfach nachts über immer Fenster auf und dann am Morgen alles zu, alles dunkel machen. Und ansonsten ganz viel trinken und einfach aufs Beste hoffen.
5: Wenn du Wasser trinkst, bist du safe, glaube ich. Und nicht an die Sonne unbedingt um zwischen 12 und 14 Uhr.
6: Ich mag Wärme, ich hasse Hitze. Ich fühle mich nicht vorbereitet. Ich habe einen Ventilator, aber ich fühle mich nicht gut dabei.
0: Ja, okay. Dann werden es harte Tage, ich glaube, für uns alle. Also Ventilator an, viel trinken. Ich hoffe, dass ihr alle wenigstens im Büro mit Klimaanlage versorgt seid. Und ja, Grüße gehen, wie gesagt, raus an alle, die jetzt in einer Dachgeschosswohnung schlafen müssen. Ihr und natürlich alle, die auch bei diesen Temperaturen arbeiten müssen. Seid die wahren Helden heute Nacht. Kommt gut durch diese Nacht, jetzt mit Musik von Michael Schulte. Das ist 5 a.m.

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1: Ich bin Uli Reitinger. Nach dem Anschlag am Rande des Christopher Street Days in Berlin ist die Debatte um mögliche politische Konsequenzen in vollem Gange. Die CSU hat die Einführung elektronischer Fußfesseln für Gefährder ins Gespräch gebracht.
2: Mehr als 400 islamistische Gefährder hat das Bundeskriminalamt bundesweit ausgemacht. Die CSU würde diesen Personenkreis am liebsten per elektronischer Fußfessel überwachen. Die Chancen auf Zustimmung vom Koalitionspartner SPD stehen gut. CSU-Landesgruppenchef Hoffmann hält Fußfesseln jedenfalls für praktischer als Präventivhaft, denn diese, so sagt er, sei nur schwer umsetzbar. Sein Parteichef Söder will prüfen lassen, ob bei Gefährdern nicht grundsätzlich früher das Erwachsenenstrafrecht angewendet werden kann. Und er will ihnen den Führerschein entziehen. Thomas Bleskin, Nachrichtenredaktion.
1: Angesichts einer neuen Hitzewelle in Frankreich versucht die Feuerwehr mit allen Mitteln, die an der Atlantikküste wütenden Waldbrände in den Griff zu bekommen. Während der größere der beiden Brände bei Bordeaux punktuell wieder aufloderte und zur Evakuierung tausender weiterer Touristen führte, bekam die Feuerwehr den flächenmäßig kleineren Brand südwestlich von Bordeaux unter Kontrolle. Dort konnten 15.000 Evakuierte zurück in ihre Häuser. Die Organisatoren vom Jugendwort des Jahres haben die 10 Begriffe verkündet, aus denen junge Menschen ihre 3 Favoriten auswählen können. Bis zum 20. August haben sie dafür Zeit.
3: Eltern und Lehrer dürften den ein oder anderen Begriff schon mal gehört haben. Die Zahlenfolge 6-7 passt eigentlich immer, inklusive der abwägenden Handbewegung. Wer Crash-Out geht, verliert komplett die Fassung. Und wenn etwas Peak ist, ist es der absolute Höhepunkt. Junge Menschen entschuldigen sich heute auch schon mal mit dem Begriff Schere und finden Dinge super. Auch die virale Songzeile Du bist gut genug zählt zu den Kandidaten. Wenn etwas mehr als gut genug, sondern richtig stabil ist, dann ist es in der Jugendsprache gute Käse. Thomas Bremser, Nachrichtenredaktion.
1: Der Fußball-Weltverband FIFA will einen Teil der kommerziellen Rechte an seinen Turnieren an Investoren verkaufen und damit mehr als 4 Milliarden Dollar erlösen. Auch künftige WM-Turniere sollen dann unter dem Dach eines neuen Unternehmens organisiert werden, dessen Mehrheitseigentümer der Weltverband wäre. Ein solcher Deal könnte den Druck erhöhen, das Teilnehmerfeld einer WM weiter auszubauen oder die WM häufiger als bisher auszutragen.
4: Das Wetter.
5: Trocken und klar kommen wir durch diese Nacht. 14 bis 19 Grad, der Keller hilft oder die Klimaanlage natürlich. Morgen geben wir da nochmal so richtig Gas bei 33 bis 36 Grad. Es bleibt trocken, Regen ist nach wie vor kein Thema.
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6: A44 Dortmund-Kassel zwischen Erwitte, Anröchte und Gesäcke, 1 Kilometer Stau, 5 Minuten Zeitverlust. Und A57 Krefeld-Köln. Zwischen Dormagen und Köln-Worringen 1 Kilometer stockender Verkehr. Wir wünschen allen unterwegs gute Fahrt.
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5: So langsam wird es etwas angenehmer mit den Temperaturen. Kommt gut durch diese Nacht, Claudia Lewis hier. Hallo zusammen.

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0: Justin Bieber, ist das für eure Nacht? Tja, mit lecker Bierchen am Bahnsteig, das war es dann ja jetzt auch. Ihr habt es ja mitbekommen, die Deutsche Bahn will künftig an allen Bahnhöfen ein Alkoholverbot durchsetzen. Wie finden wir das denn? Also er hier hat auf jeden Fall eine klare Meinung dazu.
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3: Ja, nee, ist klar.
4: Genug ist genug, hat letzte Woche hier Bahnchefin Evelyn Paller gesagt. Und da habe ich gesagt, jawohl, richtig so, Evelyn. So geht's ja auch nicht weiter. Diese ganzen Verspätungen bei der Bahn, ausgefallene Klimaanlagen bei 35 Grad, keine Pommes mehr im Bordrestaurant. Da wird's auch höchste Eisenbahn, dass mal einer auf den Tisch schaut und die Probleme angeht. Ich war richtig glücklich, als ich das gelesen habe. Und dann habe ich den Fehler gemacht und weitergelesen. Ja, von diesem Mist redet die Oberschaffnerin gar nicht. Sie meint mit, genug ist genug, das Saufen am Bahnhof. Alkoholverbot auf allen deutschen Bahnhöfen. Wie, was, jetzt auch in Dortmund? Wie soll das denn gehen? Da kann sie die Bude doch gleich zumachen. Und deshalb muss man auch mal genau hingucken, wie Frau Paller das meint. Die Bahnhofskneipen dürfen natürlich weiterhin von Erdinger bis Flensburg das Bierchen servieren. Und im Bordbistro bei der Bahn kannst du dir auch weiterhin die Kante geben. Gott sei Dank. Das ist schließlich deutsches Kulturgut. Was aber jetzt nicht mehr erlaubt sein wird, ist auf dem Bahnsteig. Das Dosenbier, die Flasche Wodka, das Schächtelchen Kümmerling. Ja, auch der Damenkegelclub Lustige Wechseljahre muss auf dem Weg nach Norderney den kleinen Feigling von der Passagierliste streichen. Ja, Gisa, auch du.
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0: Das Wetter.
1: Sternenklar, der Himmel heute Nacht. Eigentlich müsste man draußen schlafen im Zelt. 14 bis 19 Grad sind es draußen. Morgen wird es dann richtig knackig warm. 33 bis 36 Grad. Zum Wochenende hin werden die Temperaturen dann wieder ein bisschen erträglicher.
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2: Hier die aktuelle Verkehrslage. A33 Bielefeld-Brilon zwischen Paderborn-Sennelager und Paderborn-Mönkeloh. 1 Kilometer Stau, 14 Minuten Zeitverlust. Weiterhin auf der A57 Krefeld-Köln zwischen Dormagen und Köln-Worringen. 1 Kilometer stockender Verkehr. Und zusätzlich auf der A445 Hamm-Arnsberg zwischen Kreuzwerl und Neheim. 1 Kilometer zähfließender Verkehr. Wir wünschen allen unterwegs gute Fahrt.
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1: Claudia Löh ist hier. Hallo. Kommt gut durch diese Nacht. Und hier ist der offizielle Herzschmerz-Soundtrack von Elmo. Freunde vom Bergdoktor wissen, was ich meine. Here's Take That für euch in Patience.

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0: Olivia Dean. Hat ein Stimmchen, die Frau. So easy to fall in love. Ja, was haben wir heute? Bis zu 36 Grad, übermorgen dann irgendwie noch heißer. Also wer irgendwie kann, der plant natürlich so ein bisschen was Kühles und Nasses um sich herum zu haben in den nächsten Tagen. Und damit ihr die besten Spots für die heißen Tage in NRW kennt, testen wir für euch ja in dieser Woche Badeseen. Kim Klages hat am Ternscher See in Selm vielleicht euer perfektes Badeseematch gefunden.
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1: Wo treffen wir uns?
3: Wir sind heute am Ternscher See in Selm.
1: Muss ich was bezahlen?
4: Also tatsächlich ist es so, dass wir fürs Parken 3 Euro nehmen, egal wie lange jemand bei uns ist. Erwachsene ab 15 zahlen 6 Euro und Kinder von 5 bis 15 zahlen 3 Euro.
1: Was können wir da machen?
5: Also man kann Aquaclimben gehen auf dem Klettergerüst oder Stand-Up-Paddeln auf dem See.
6: Schwimmen und sich erholen.
7: Ein Angelverein ist schräg gegenüber. Ja, und ansonsten kann man super joggen gehen und im Wald was machen.
1: Kann ich meine Kids mitbringen?
6: Also ich denke schon, ich habe Kinder. Meine Kinder sind jetzt groß, aber wenn ich das sehe, die haben hier einen Wasserpark, ne, einen Spielplatz.
5: Der See ist schon groß, aber trotzdem relativ übersichtlich. Also man hat einen relativ guten Blick auf Kinder. Und unten am See ist auch so ein Sprungbrett und das ist relativ nah am Rand. Also ich glaube, das ist schon gut für Kinder.
8: Und es gibt auch extra so einen kleinen Nichtschwimmerbereich, wo es halt nicht ganz so tief ist, wo Kinder halt auch gut schwimmen können. Das ist so mit Bojen so abgezäunt.
1: Treffen wir uns zum Essen oder nur für Drinks?
9: Wir treffen uns zu Essen und Drinks und Küchenchef Daniel weiß, was am besten geht.
10: Also Pommes natürlich, Currywurst-Pommes, gar keine Frage. Der Fritten NRW geht bei uns auch gut. Das ist die mit Sour Cream, mit Tomatenwürfel und mit Guacamole. Frische Cocktails, Limoncello-Spritz, Wildberry-Lele, Aperol und so weiter. Ein frisch gezapftes Weizen, helles, ein Radler direkt vom Fass oder auch ein Pilz natürlich. Ja, und dabei ein Blick auf den See. Ich würde sagen, besser geht's nicht, oder?
1: Können wir da chillen?
3: Kann man, wenn es nicht zu voll ist, perfekt. Ist es zu voll, ist es etwas lauter, aber ansonsten ist das echt toll hier.
6: Ja, ich denke mal, das ist eine Oase im Ruhrgebiet und das hat man selten. Und hier der Ternscher See, wenn man sich das anguckt, das ist eine kleine, eingeschworene Gemeinschaft.
1: Ist es ein Match?
5: Also ich würde sagen, schon Match. Im Sommer bin ich ja auch sehr oft mit Freunden, das ist schon cool hier.
11: Ein Match. Wir kommen regelmäßig hin, wir finden es immer toll.
3: Perfekt Match.
12: Ich sage immer perfekt. Was Besseres gibt es nicht.
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1: Ich bin Uli Reitinger. Nach dem Terroranschlag am Rande des Berliner Christopher Street Days gibt es neue Hinweise auf das Motiv des mutmaßlichen Täters. Auf seinem Handy haben Ermittler ein Bekennervideo gefunden. Das haben die Bundesanwaltschaft und Innenminister Dobrindt bestätigt.
2: Auf dem Video ist ein vermummter Mann zu sehen, der Arabisch spricht. Er schwört der Terrororganisation IS die Treue. Auf dem Handy haben die Ermittler weiteres Material entdeckt. Was genau, sagen sie nicht, nur dass diese Dateien jetzt ausgewertet werden. Parallel wird weiter über schärfere Maßnahmen gegen islamistische Gefährder diskutiert. Besonders oft fällt dabei das Stichwort elektronische Fußfessel. Zoe Tessovali, Nachrichtenredaktion.
1: Frankreich wird von einer neuen Hitzewelle getroffen. Die Feuerwehr versucht mit allen Mitteln, die an der Atlantikküste wütenden Waldbrände in den Griff zu bekommen. Teilweise lodern Brände wieder auf, weitere Campingplätze und Feriensiedlungen wurden evakuiert.
3: Hitze, Trockenheit und Wind kommen heute auf Westfrankreich zu und machen den Einsatzkräften Sorgen. Sie fürchten, dass auf schon verbrannten Flächen heute wieder etliche Feuer ausbrechen könnten. Zahlreiche Stellen im Wald wurden daher gerodet, um den Flammen keinen neuen Fraß liefern zu können. Einige andere können dennoch aufatmen. In 3 Kommunen dürfen evakuierte Anwohner nach Hause. Voraussetzung ist aber, dass sie eine Notfalltasche und ihr Handy bereithalten, um im Fall der Fälle schnell wieder fliehen zu können. Aus Bordeaux, Rache Sommer.
1: Das Bundeskabinett will heute die umstrittenen Reformpläne zum Erneuerbare-Energien-Gesetz auf den Weg bringen. Wirtschaftsministerin Reiche will bei der Förderung erneuerbarer Energien Kosten senken. So soll es für neue, kleine Solaranlagen auf dem Hausdach ab 2027 keine dauerhafte Förderung mehr geben. Außerdem bekommen die Betreiber von neuen Solar- und Windkraftanlagen in bestimmten Gegenden in Zukunft geringere Ausgleichszahlungen, wenn diese Anlagen wegen einer drohenden Netzüberlastung zeitweise abgeschaltet werden müssen. Erstmals seit Beginn des Iran-Kriegs hat US-Präsident Trump den israelischen Ministerpräsidenten Netanyahu im Weißen Haus empfangen. Unterschiedliche Interessen im Krieg hatten zuletzt Risse in der Beziehung der engen Verbündeten offenbart. Unmittelbar vor Netanyahu empfing Trump den ukrainischen Präsidenten Zelensky. Trumps Sprecherin schrieb nachher auf X, beide Treffen verliefen positiv und produktiv.
4: Das Wetter.
5: Nochmal durchlüften heute Nacht, 14 bis 19 Grad. Morgen wird es dann sehr schnell wieder sehr warm, 33 bis 36 Grad kriegen wir. Die Sonne strahlt vom wolkenlosen Himmel, Regen ist nicht in Sicht.
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7: A57 Krefeld-Köln zwischen Dormagen und Köln-Worringen, 1 Kilometer Stau. Wir wünschen allen unterwegs gute Fahrt.
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5: Sternenklarer Himmel heute Nacht. Kommt gut durch. Claudia Löß hier. Hallo zusammen.

0: guck mal an, da haben wir es doch. Sich selber einfach mal was gönnen. So richtig sich selber verwöhnen. Das können wir Deutschen anscheinend ganz gut. Das ist eine aktuelle Umfrage der FOM Hochschule. Danach kaufen wir uns selbst im Jahr wohl ja, für rund 2000 Euro Geschenke. Ganz schön viel. Besonders beliebt sind da eben so Kleidung, gutes Essen und Reisen. Wir haben mal gefragt, wie es bei euch so aussieht mit Selbstgeschenken.
1: Also ich persönlich gebe immer was für die Kinder. Mein Mann ist auch so. Wir sind eher so, wir machen denen eine Freude.
2: Nicht wirklich.
3: Ach, wenn so Kleinigkeiten, aber meistens nur für die Kinder Sachen kaufen.
4: Ja, schenke ich mir. Ich gehe shoppen und kaufe ich mir, ach, das konnte ich noch haben. Und dann mache ich das gerne auch.
0: So, mindestens eine, die sich auch selber mal was gönnt. Die 29- bis 44-Jährigen übrigens sind besonders spendabel zu sich selbst. Das willst du auch machen, wenn es sonst keiner macht, ne? Hier ist Donna Summer für euch und Kygo.
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0: Das Wetter.
1: Trocken und klar kommen wir durch diese Nacht. 14 bis 19 Grad. Der Keller hilft oder die Klimaanlage natürlich. Morgen geben wir da nochmal so richtig Gas bei 33 bis 36 Grad. Es bleibt trocken. Regen ist nach wie vor kein Thema.
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3: Hier die aktuelle Verkehrslage. A31 Gronau-Oberhausen zwischen Lechten, Ahaus und Borken. Dichter Verkehr, 7 Minuten Zeitverlust. Weiterhin auf der A40 Essen-Dortmund zwischen Dortmund-Barob und Dortmund-Hombruch. 1 Kilometer stockender Verkehr. Und zusätzlich auf der A57 Krefeld-Köln zwischen Dormagen und Köln-Worringen. 1 Kilometer zähfließender Verkehr. Wir wünschen allen unterwegs gute Fahrt.
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1: Diesen schönen Song habe ich hier für euch, für diese späte Uhrzeit. Timbaland featuring Carrie Hilson zusammen, The Way I Are. Claudia Löß hier, hallo zusammen.

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0: Es ist mal wieder soweit. Seit gestern dürft ihr über das Jugendwort des Jahres abstimmen. Also, sofern ihr zwischen 11 und 20 Jahre alt seid. 10 Begriffe sind ja wie immer vorgeschlagen. Digger ist zum Beispiel dabei. Naja, das haben wir mal alle schon mal gehört. Macker auch. Was ich ganz witzig finde, ist gute Käse. Also wenn irgendwas nicht gut ist, sondern richtig gut, wenn es richtig passt, dann ist es gute Käse. Muss man erst mal drauf kommen. Als Beispiel heißt es hier, der Song ist gute Käse. Lass ihn einfach mal so stehen. Das ist hier neu bei uns im Best Mix. Jack Dean und Mercy.
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1: Ich bin Uli Reitinger. Heute stehen im politischen Berlin Personalien im Mittelpunkt. Die neue Kanzleramtsministerin Warken, der neue Gesundheitsminister Linnemann und der neue Verkehrsminister Bilger bekommen heute von Bundespräsident Steinmeier ihre Ernennungsurkunden. Außerdem wählt die Unionsfraktion nach dem Rücktritt von Jens Spahn heute einen neuen Vorsitzenden. Einziger Kandidat ist der bisherige Kanzleramtschef Thorsten Frey.
2: Mit Spannung wird hier in Berlin erwartet, wie viele Ja-Stimmen Frey heute bekommt. Und das liegt weniger an seiner Person als vielmehr an den Abläufen bei anderen Personalveränderungen, zum Beispiel im Verkehrsministerium. Speziell danach hatte es deutliche Kritik am Kanzler gegeben und es wird nicht ausgeschlossen, dass einzelne Abgeordnete unter anderem deshalb heute frei ihre Stimme verweigern. Aus Berlin, Thomas Thonfeld.
1: Nach dem Anschlag am Rande des Christopher Street Days in Berlin ist die Debatte um mögliche politische Konsequenzen in vollem Gange. Die CSU hat die Einführung elektronischer Fußfesseln für Gefährder ins Gespräch gebracht.
3: Mehr als 400 islamistische Gefährder hat das Bundeskriminalamt bundesweit ausgemacht. Die CSU würde diesen Personenkreis am liebsten per elektronischer Fußfessel überwachen. Die Chancen auf Zustimmung vom